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2: Bewölkt ist es bei uns in Schleswig-Holstein und immer wieder kommt Regen runter. Einzelne Gewitter sind auch mal drin. Die Temperaturen liegen aktuell zwischen 15 und 9 Grad. Der RSH-3-Tage-Trend. Heute lässt der Regen später nach und von Nordfriesland her lockert es auf maximal 23 Grad. Dienstag dann Sonne und Wolken im Wechsel, meist trocken und am Mittwoch freundlich und trocken.
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2: Schleswig-Holsteins bester Verkehrsservice mit KI-Unterstützung. Die Straßen sind aktuell frei, es gibt keine Staus. Staus und Blitzer meldet ihr uns kostenlos unter 08000 774 774.
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4: 5:03. Ich bin Colin Mock. Bundesinnenminister Dobrindt will die Drohnenabwehr in Deutschland stärken. Hintergrund ist der Vorfall am Leipziger Flughafen vor einigen Tagen. Jana Klonikowski mit den Einzelheiten.
5: Laut einem Bildbericht will Dobrindt das gemeinsame Drohnenabwehrzentrum von Bund und Ländern stärken. Dort sollen künftig doppelt so viele Einsatzkräfte der Bundespolizei eingesetzt werden, nämlich 300. Auch die Zahl der Stützpunkte soll auf 8 verdoppelt werden. Zuvor war noch bekannt geworden, dass Dobrindt auch ein neues Forschungszentrum zum Thema Drohnenabwehr plant. Das Ziel? Vorfälle wie am Leipziger Flughafen verhindern. Dort war eine mit Sprengstoff beladene Drohne entdeckt worden.
4: Über 50 Millionen Menschen weltweit leben mit Demenz. Einer der Hauptgründe dafür, warum Menschen im Alter pflegebedürftig werden. Die gute Nachricht, man kann die Wahrscheinlichkeit, selbst zu erkranken, deutlich senken. Anne Brauer.
6: Ja, bis zu 45% des Demenzrisikos lassen sich nach Einschätzung der Weltgesundheitsorganisation beeinflussen. In ihren aktuellen Leitlinien nennt sie zur Vorbeugung die üblichen Verdächtigen, gesunde Ernährung und ausreichend Bewegung. Eine wichtige Rolle spielt aber auch, dass man geistig aktiv ist, sein Gehirn also immer wieder fordert und das auch mit einem aktiven Sozialleben, also viel mit anderen Menschen zu tun hat. Die WHO betont, Demenz ist kein unvermeidlicher Bestandteil des Alterns.
4: Ungewohntes Bild auf vielen Straßen. In einigen Bundesländern sind auch jetzt am Sonntag Lkw unterwegs gewesen. NRW, Rheinland-Pfalz, Niedersachsen und das Saarland haben das Sonntagsfahrverbot gelockert. Das soll Ersatztransporte möglich machen, weil niedrige Flusspegel aktuell die Schifffahrt behindern. In Lübeck ist ein Kajakfahrer ums Leben gekommen. Der 58-Jährige war mit seinem Boot auf der Wakenitz gekentert und dann untergegangen. Taucher von DLRG und Feuerwehr waren etwa 2,5 Stunden im Sucheinsatz, konnten den Mann aber nur noch tot bergen. Die genaue Todesursache soll jetzt eine Obduktion klären. Parallel hatte es die Lübecker Feuerwehr dann auch noch mit 2 Suchaktionen am Strand von Travemünde zu tun. In beiden Fällen konnten zwischenzeitlich vermisste Personen allerdings wohlbehalten aufgefunden werden. Zum Start in die neue Zweitligasaison ist der FC St. Pauli nicht über ein Unentschieden hinausgekommen. Gegen Greuther Fürth gab es für den Bundesliga-Absteiger im Millerntor-Stadion ein 1:1. Als nächstes geht's für St. Pauli kommenden Freitag zum Nordderby bei Holstein Kiel.
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7: Stark bewölkt ist es bei uns in Schleswig-Holstein und immer wieder kommt Regen runter. Einzelne Gewitter sind auch mal drin. Die Temperaturen liegen aktuell zwischen 15 und 9 Grad. Der RSH-3-Tage-Trend. Heute lässt der Regen später nach und von Nordfriesland her lockert es auf maximal 23 Grad. Dienstag dann Sonne und Wolken im Wechsel, meist trocken und am Mittwoch freundlich und trocken.
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7: Schleswig-Holsteins bester Verkehrsservice mit KI-Unterstützung. Die Straßen sind aktuell frei, es gibt keine Staus. Staus und Blitzer meldet ihr uns kostenlos unter 08000 774 774.
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2: Bewölkt ist es bei uns in Schleswig-Holstein und immer wieder kommt Regen runter. Einzelne Gewitter sind auch mal drin. Die Temperaturen liegen aktuell zwischen 15 und 9 Grad. Der RSH-3-Tage-Trend. Heute lässt der Regen später nach und von Nordfriesland her lockert es auf maximal 23 Grad. Dienstag dann Sonne und Wolken im Wechsel, meist trocken und am Mittwoch freundlich und trocken.
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2: Schleswig-Holsteins bester Verkehrsservice mit KI-Unterstützung. Es rollt im Moment, die Straßen bei uns in Schleswig-Holstein sind frei. Staus und Blitzer meldet ihr uns kostenlos unter 08000 774 774.
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4: 5:05. Ich bin Colin Mock. Guten Morgen. Mehr Personal für die Drohnenabwehr. Das plant offenbar Bundesinnenminister Dobrindt. Laut Bild soll die Zahl der Anti-Drohnen-Einsatzkräfte bei der Bundespolizei verdoppelt werden, und zwar auf 300. Auch mehr Stützpunkte des Drohnenabwehrzentrums in ganz Deutschland sind geplant. Hintergrund ist der Drohnenvorfall am Leipziger Flughafen vor einigen Tagen. Dort war eine mit Sprengstoff bepackte Drohne entdeckt worden. Der Leipziger Flughafen ist ein Umschlagplatz für militärische Hilfslieferungen in die Ukraine. In mehreren Bundesländern sind jetzt am Sonntag auch Lkw unterwegs gewesen. NRW, Rheinland-Pfalz, Niedersachsen und das Saarland haben das Sonntagsfahrverbot gelockert. Das soll Ersatztransporte möglich machen, weil niedrige Flusspegel die Schifffahrt behindern. Bundesverkehrsminister Bilger begrüßt den Schritt. Er sagte im Ersten:
5: Wir haben jetzt noch die Chance, durch Verlagerungen des Verkehrs nicht nur auf die Straße, sondern auch auf die Schiene oder auch auf der Wasserstraße, wo es auch Ausweichmöglichkeiten zum Teil noch gibt, diese Versorgungsengpässe zu vermeiden. Also darum geht es, verschiedene Maßnahmen zu ergreifen, dass wir über diesen August kommen.
4: Kanada hat wegen schwerer Waldbrände den Notstand ausgerufen. Betroffen ist die Provinz British Columbia an der kanadischen Westküste. Mehr als 20.000 Menschen haben das Gebiet verlassen müssen. Wegen starker Winde hatte sich das Feuer seit Freitag rasend schnell ausgebreitet. Auf der Wakenitz in Lübeck ist ein Kajakfahrer gekentert und dann untergegangen. Nach einer groß angelegten Suche konnten Taucher den 58-Jährigen nur noch tot bergen. Jana Klonikowski berichtet.
6: Am späten Nachmittag ging der Notruf bei der Feuerwehr ein. Zusammen mit Tauchern der DLRG und auch mit Hilfe von Drohnen wurde dann nach dem Mann gesucht. Circa 2,5 Stunden später wurde der 58-Jährige dann leblos im Wasser gefunden. Die genaue Todesursache muss jetzt die Obduktion zeigen. Parallel hatte es die Lübecker Feuerwehr dann auch noch mit 2 Suchaktionen am Strand von Travemünde zu tun. In beiden Fällen konnten zwischenzeitlich vermisste Personen allerdings wohlbehalten gefunden werden.
4: Zum Start in die neue Zweitligasaison muss sich Absteiger St. Pauli mit einem Punkt begnügen. Trotz vieler Chancen kamen die Hamburger gegen Greuther Fürth nicht über ein 1:1 hinaus.
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7: Stark bewölkt ist es bei uns in Schleswig-Holstein und immer wieder kommt Regen runter. Einzelne Gewitter sind auch mal drin. Die Temperaturen liegen aktuell zwischen 15 und 9 Grad. Der RSH-3-Tage-Trend. Heute lässt der Regen später nach und von Nordfriesland her lockert es auf maximal 23 Grad. Dienstag dann Sonne und Wolken im Wechsel, meist trocken und am Mittwoch freundlich und trocken.
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7: Schleswig-Holsteins bester Verkehrsservice mit KI-Unterstützung. Die Straßen sind aktuell frei, es gibt keine Staus. Staus und Blitzer meldet ihr uns kostenlos unter 08000 774 774.
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2: Stark bewölkt ist es bei uns in Schleswig-Holstein und immer wieder kommt Regen runter. Einzelne Gewitter sind auch mal drin. Die Temperaturen liegen aktuell zwischen 15 und 9 Grad. Der RSH-3-Tage-Trend. Heute lässt der Regen später nach und von Nordfriesland her lockert es auf maximal 23 Grad. Dienstag dann Sonne und Wolken im Wechsel, meist trocken und am Mittwoch freundlich und trocken.
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2: Schleswig-Holsteins bester Verkehrsservice mit KI-Unterstützung. Es rollt im Moment, die Straßen bei uns in Schleswig-Holstein sind frei. Staus und Blitzer meldet ihr uns kostenlos unter 08000 774 774.
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7: 5 vor 5. Ich bin Colin Mock. Guten Morgen. Bundesinnenminister Dobrindt will die Drohnenabwehr in Deutschland stärken. Hintergrund ist der Vorfall am Leipziger Flughafen vor einigen Tagen. Jana Klonikowski mit den Einzelheiten.
8: Laut einem Bildbericht will Dobrindt das gemeinsame Drohnenabwehrzentrum von Bund und Ländern stärken. Dort sollen künftig doppelt so viele Einsatzkräfte der Bundespolizei eingesetzt werden, nämlich 300. Auch die Zahl der Stützpunkte soll auf 8 verdoppelt werden. Zuvor war noch bekannt geworden, dass Dobrindt auch ein neues Forschungszentrum zum Thema Drohnenabwehr plant. Das Ziel? Vorfälle wie am Leipziger Flughafen verhindern. Dort war eine mit Sprengstoff beladene Drohne entdeckt worden.
7: Ungewohntes Bild auf vielen Straßen. In einigen Bundesländern sind diesen Sonntag Lkw unterwegs gewesen. NRW, Rheinland-Pfalz, Niedersachsen und das Saarland haben das Sonntagsfahrverbot gelockert. Das soll Ersatztransporte möglich machen, weil niedrige Flusspegel aktuell die Schifffahrt behindern. In der Wirtschaft herrscht noch Skepsis. Frank Huster vom Speditions- und Logistikverband sagte bei NTV:
9: Es bringt nichts, wenn wir jetzt hier einen Flickenteppich an unterschiedlichen Gesetzen erlassen und an einer Bundeslandsgrenze der Transport dann stoppen muss und der Fahrer dann wieder irgendwo gezwungen ist, sich einen Parkplatz zu suchen, damit er am Montag die Ladung weiter befördern kann. Das wird nicht helfen.
7: Das 700 Milliarden Euro schwere Programm zur Modernisierung der Bundeswehr droht seine Wirkung zu verfehlen. Das sagt der Präsident des Instituts für Weltwirtschaft Schuler Rick der Süddeutschen Zeitung. Er wirft Verteidigungsminister Pistorius falsche Investitionen in veraltete Technologien vor. In der Nähe des Flugplatzes Uetersen-Heist ist ein Kleinflugzeug abgestürzt. Laut Feuerwehr kam der Pilot dabei ums Leben, andere Menschen waren nicht mit an Bord. Warum das Flugzeug in das Waldstück gestürzt ist, ist noch unklar. Die Polizei hat dazu die Ermittlungen aufgenommen. Zum Start in die neue Zweitligasaison ist der FC St. Pauli nicht über ein Unentschieden hinausgekommen. Gegen Greuther Fürth gab es für den Bundesliga-Absteiger im Millerntor-Stadion ein 1:1. Als nächstes geht's für St. Pauli kommenden Freitag zum Nordderby bei Holstein Kiel.
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10: Wolken gibt es heute Morgen bei uns in Schleswig-Holstein und von der Nordsee her kommt später Regen rein. Vereinzelt kann auch mal ein kurzes Gewitter dabei sein. Am Nachmittag lockert es dann von Nordfriesland her wieder auf und der Regen lässt nach. Maximal werden es 20 bis 23 Grad. Der RSH 3-Tage-Trend. Morgen Sonne und Wolken, meist trocken bei maximal 21 Grad. Am Mittwoch und Donnerstag geht es freundlich und trocken weiter.
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10: Schleswig-Holsteins bester Verkehrsservice mit KI-Unterstützung. Auf der A7 Hamburg Richtung Flensburg. Vorsicht, zwischen Hamburg-Schnellsen Nord und der Raststätte Holmoor Ost liegt eine Stoßstange auf der Autobahn. Auf der A7 Flensburg Richtung Hamburg liegt zwischen Tarp und Schleswig-Schubi auch ein totes Tier auf der Autobahn. Staus und Blitzer meldet ihr uns kostenlos unter 08000 774 774.
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11: Ja, er hat's wirklich gemacht. Er ist in Urlaub gegangen. Ich habe ja noch ein bisschen gehofft, dass Matze Schmark doch bleibt, aber nein, er ist im Urlaub. Na gut, er hat's auch verdient. Gehen wir eben allein in diese letzte Ferienwoche. Genießen wir nochmal zusammen, ne? Also schönen Montag euch, kommt gut rein und während Matze sich jetzt nochmal umdreht, starten wir mit dem ersten Kaffee. Prost!

0: kurz nach 5 am Montagmorgen. Hier ist die RSH Moin Show mit Sharon Hein. Mats hat sich in den Sommerurlaub begeben. Ich glaube ja, der cruist jetzt einfach mal durchs ganze Land und guckt sich all die tollen Kreisverkehre an, die wir hier zusammengesammelt haben.
1: Also das schönste Motiv, das ich je gesehen habe bei einem Kreisverkehr, das ist in Tönning, das Schloss. Und zwar, als ich das erste Mal durch diesen Kreisverkehr gefahren bin, war ich richtig baff und erschrocken von diesem tollen, großen Schloss. Das ist wunderschön. Und das liegt auf der Ecke bei der Esso-Tankstelle, bei Netto und dem Friedhof.
2: Wir hatten mal ein ganz, ganz schönes in Flensburg-Weiche. Das war der Kreisverkehr Ochsenweg-Liliendalstraße. Da standen riesengroßen, fast zu sagen mutierten Hörner.
3: Ja, ja, diese Hörner mit der goldenen Kuppe, ne?
4: Mhm. Ja. Also bei uns auf dem Kreisverkehr in Kellinghusen stehen Keramiktöpfe. Schön bunt und passend zur Keramikstadt.
0: Ja, und es gibt auch so viele tolle mehr. Die Boje in Büsum oder in Glückstadt, die Sonne in Grömitz oder der Kohlkopf in Kaiser Wilhelm Kog. Ja, auch Autofahren in Schleswig-Holstein macht einfach Spaß, vor allem mit RSH im Ohr. Wie es aktuell auf den Straßen aussieht um diese Uhrzeit, das hört ihr gleich im RSH Verkehrsservice um kurz vor 5:30. Jetzt erstmal Ofebug und Wasted Love. Moin am Montag.

0: Ich sag's ja ungern, aber heute in einer Woche klingelt jetzt vielleicht wieder häufiger der Wecker hier in Schleswig-Holstein. Moin am Montag, hier ist die RSA Moin Show. Ja, da müssen die Kids wieder geweckt werden, denn nächste Woche geht die Schule wieder los bei uns im Land. Auch bei mir wird dann wieder einiges morgens los sein in der Küche. Die Lütten sind dann auch auf den Straßen danach unterwegs. Mein Sohn wird sogar noch eingeschult. Und ihr wisst selber, ne, die Kiddies sind auf dem Schulweg aufgeregt, vor allem beim Schulstart, mit den Köpfen überall, aber nicht im Straßenverkehr. 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Und das muss auch gar keine deutsche Schule sein, nur weil da Achtung Schulkinder draufsteht.
1: Guten Morgen, liebes RSA-Team. Hier ist Kai, der Hausmeister der dänischen Schule in Schaffelund. Selbstverständlich habe ich das Plakat wieder aufgehängt, wie jedes Jahr.
0: Sehr löblich. Vielen Dank dir, lieber Kai. Ja, und auch ihr könnt euch gerne noch eins oder auch mehrere Achtung Schulkinderplakate bestellen. Geht ganz einfach auf rsh.de. Dann können alle etwas ruhiger ins neue Schuljahr starten. Bis dahin aber erstmal noch schöne Ferien. So

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3: 5 vor halb 6. Ich bin Finn Riebeser, Freundlieb. Guten Morgen. Ein Hitzetag mit 30 Grad kostet die Wirtschaft in Schleswig-Holstein mindestens 13 Millionen Euro. Bei 35 Grad sind es sogar 30 Millionen pro Tag. Das haben Experten der Prognos AG berechnet. Hauptgrund: je heißer es ist, desto weniger produktiv arbeiten Menschen. Am Strand von St. Peter-Ording ist ein Mann bei einem Badeunfall ums Leben gekommen. Der Notruf ging laut Polizei am Mittag ein. Der 63-Jährige kam noch per Hubschrauber ins Klinikum nach Heide. Dort konnte nur noch der Tod des Mannes festgestellt werden. In Kiel startet heute der Prozess um einen bewaffneten Überfall auf ein Juweliergeschäft im Stadtteil Garden. Angeklagt ist ein 19-Jähriger. Er soll den Überfall zusammen mit einem Komplizen im vergangenen November verübt haben. Die Beute damals: Schmuck im Wert von 200.000 Euro. Die Schwebefähre in Rendsburg legt für ein paar Tage eine Pause ein. Bis Freitag wird sie gewartet und kann deshalb nicht über den Nord-Ostsee-Kanal fahren. Das teilte das Wasserstraßen- und Schifffahrtsamt mit. Techniker nehmen unter anderem die Elektrik, die Sensoren und die Schranken genauer unter die Lupe. Zum Start in die neue Zweitligasaison muss sich der FC St. Pauli mit einem Punkt begnügen. Trotz vieler Chancen kam das Team von Trainer Marcel Rapp gegen Greuther Fürth nicht über ein 1:1 hinaus. Am Freitag trifft St. Pauli auswärts auf Rapps Ex-Club Holstein Kiel.
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4: Eine Kaltfront zieht einmal über uns hinweg heute hier bei uns in Schleswig-Holstein. Das heißt, mit ihr auch eine dicke, fette Regenwolke, kann auch mal Gewitter mit dabei sein. Und der ganze Vormittag fällt mehr oder weniger ins Wasser. Bei euch in Nordfriesland oben geht das los und dann schiebt sich das im Laufe des Vormittages immer weiter runter. Das heißt, ab Mittag dann auch bei euch in Lübeck nasse Füße. Danach wird es aber besser. Bis auf einzelne Schauer im Süden bleibt es dann ab dem Nachmittag etwas trockener. 20 bis 24 Grad gibt es maximal. 17 haben wir jetzt in Lindau am Landarzthaus. 17 Grad auch in Nordorf beim Zeltverleih und 17 Grad in Sievershütten beim Tanzsportverein. Der RSH 3 Tage Trend sagt, ab morgen erholt sich dann das Wetter wieder von dieser Kaltfront. Also es wird nochmal Sommer in der letzten Sommerferienwoche. Es wird wieder wärmer und trockener.
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4: Schleswig-Holsteins bester Verkehrsservice. Da haben wir gerade eine Meldung nur, und zwar von der A21. Bargteheide Kiel, da ist die Ausfahrt Bonn-Höwitt in beiden Richtungen wegen Fahrbahnerneuerung gesperrt. Das dauert wohl noch ein bisschen an. Vielen Dank erstmal dafür. Wenn ihr noch was gesehen habt, meldet euch gerne kostenlos 08000 774 774. Erstmal eine gute Fahrt.
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4: Na, das war ja wohl die Nachricht am späten Freitagnachmittag, oder? Habt ihr es mitbekommen? Die Schleiffähre Missunde 3, die immer wieder Probleme gemacht hat und ausgefallen ist, die wird jetzt außer Dienst gestellt. Unglaublich. Das Projekt, in das inzwischen rund 6,5 Millionen Euro geflossen sind, das wurde jetzt offiziell von der Landesregierung als gescheitert erklärt. Vielleicht atmet der ein oder andere jetzt auf in der Schleierregion. Endlich, nachdem die Fähre ja so oft zwischen Brodersby und Missunde nicht gefahren ist und ausgefallen ist. Aber jetzt feiert eine ganz besondere, andere Fähre ihr Comeback. Ihr könnt es euch vielleicht schon denken, wie genau es da jetzt weitergeht. Ihr hört es gleich hier in 6 Minuten.

Sie fährt. Sie fährt nicht. Sie fährt. Sie fährt nicht. Sie fährt. Sie fährt nicht. Na? Wovon spreche ich wohl? Die RSA Morning Show hier am Montagmorgen, 5.36 Uhr. Sie fährt. Sie fährt nicht. Sie fährt. Sie fährt nicht. Sie fährt. Sie fährt nicht. Na? Wovon spreche ich wohl? Die RSA Morning Show hier am Montagmorgen, 5.36 Uhr haben wir es. Ja, klar. Ich rede natürlich von der Schleife Remis Hunde 3.

0: auch immer wieder ausgefallen und hatte irgendwie verschiedene Mätzchen hier und da. Ist natürlich für alle, die auf diese Fähre angewiesen sind, total ätzend, weil sie durch den Ausfall immer wieder großen Umweg in Kauf nehmen mussten. Jetzt soll aber eine komplett neue Fähre gebaut werden. Bis die fertig ist, soll aber, haltet euch fest, die Miss Hunde 2 wieder in den Betrieb gehen. Ja, die war ja schon für die Miss Hunde 3 die Vertretung. Und obwohl sie jetzt 23 Jahre alt ist, scheint sie doch zuverlässiger zu sein. Ich frage mich jetzt aber, wie so eine Rückholaktion läuft. Ich könnte mir ja vorstellen, dass die Miss Hunde 2 gerade irgendwo ganz entspannt am Strand gelegen hat, die Zeit genossen hat und dann kommt jemand vorbei, klopft an und sagt, ey, sorry, aber du müsstest nochmal ran. Also ich glaube, ungefähr so wird's gewesen sein.
1: Och Leute, ist das herrlich. Sonne auf dem Stahl, keine Arbeit und leicht einsitzen. So habe ich mir den Ruhestand immer vorgestellt.
2: Och, endlich habe ich dich gefunden. Hallo, geliebte Miss Hunde 2.
1: Hä, was denn nun los?
2: Moin, ich bin vom Land Schleswig-Holstein und es gibt da ein Problem. Dein Nachfolger, die Miss Hunde 3. Nun ja, sie war stets bemüht, aber eigentlich hat sie uns nie so richtig glücklich gemacht. Ich mach's kurz. Wir brauchen dich. Bitte komm zurück.
1: Alter, checkst du nicht, dass ich nicht mehr arbeite?
2: Doch, doch, aber du bist unsere letzte Hoffnung. Tu's noch einmal, bitte.
1: Puh, also, mir tut's hier weh. Wenn ich da drück, tut's auch weh. Da vorne hab ich Rost, also ich weiß nicht.
2: Aber dein Dieselmotor sieht immer noch so stark aus. Und dein Antriebsriemen erst.
1: Ja, damit hatte ich noch nie Probleme. Also, na gut, was kriege ich dafür?
2: Du meinst Geld. Nun ja, das haben wir leider komplett ausgegeben. So 6,5 Millionen.
1: Ist nicht euer Ernst.
2: Aber ich kann dich beruhigen, es ist nur übergangsweise. Wir wollen nämlich eine neue Fähre bauen.
1: Und die soll auch wirklich fahren?
2: Also, eigentlich, ich sag mal, die soll dann schon auch funktionieren, ja?
3: Ja, jetzt merke ich's auch.
4: Neu bei

0: Mr. President. Coco Jumbo, das sind noch mehr von euren Lieblingshits in Schleswig-Holsteins beste Mix. Viertel vor sechs haben wir es am Montagmorgen. Der Start der allerletzten Sommerferienwoche in Schleswig-Holstein. Aha, ich mag es gar nicht so laut sagen. Und das Schlimme ist ja, dass so eine letzte Woche meistens doppelt so schnell vergeht wie die letzten fünf, oder? Aber warum fühlt sich das bloß immer so an?
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0: Dahinter steckt ein kleiner Gehirntrick. Kennt ihr sicher auch. Je näher ein schönes Erlebnis seinem Ende kommt, desto bewusster nehmen wir wahr, dass die verbleibende Zeit knapp wird. Genau deshalb wirken jetzt die letzten Ferientage oft viel kürzer als die ersten. Es sei denn, ihr genießt sie auch viel bewusster. Also auf geht's, Eis essen, schwimmen gehen oder vielleicht doch nochmal den Sonnenuntergang am Strand genießen. Manchmal sind es nämlich genau die letzten Urlaubsmomente, an die man sich am längsten erinnert.

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3: 5:06. Ich bin Finn Riebesel-Freundlieb. Guten Morgen. Durch die Hitze entstehen der deutschen Wirtschaft jedes Jahr Milliardenschäden. Ein einziger Hitzetag mit 30 Grad kostet rund 430 Millionen Euro. Bei 35 Grad sind es schon fast 1 Milliarde. Das haben Experten der Prognos AG berechnet. Projektleiter Lukas Sander sagte uns.
4: Der mit Abstand größte Faktor sind die Produktivitätsverluste. Das heißt, Verluste, die im Prinzip entstehen, weil Menschen bei Hitze einfach weniger effektiv arbeiten, weil sie mehr Pausen brauchen, weil sie mehr Fehler machen. Und dazu kommen dann noch Kosten, die durch Unfälle oder durch Krankmeldungen entstehen. Da lässt sich tatsächlich ziemlich eindeutig nachweisen, dass sowohl Arbeitsunfälle als auch Krankmeldungen tatsächlich an so einem Hitzetag ansteigen.
3: Die letzten beiden Monate waren die heißesten, die in Westeuropa je aufgezeichnet wurden. Die Durchschnittstemperatur lag laut EU-Beobachtungsprogramm Copernicus bei über 21,6 Grad Celsius. Auch in den Ozeanen weltweit wurde letzten Monat eine Rekordtemperatur für Juli gemessen. In der Nähe des Flugplatzes Uetersen-Heist ist ein Kleinflugzeug abgestürzt. Laut Feuerwehr kam der Pilot dabei gestern Mittag ums Leben. Aileen Schallhorn berichtet.
5: Als die Feuerwehrleute die schwer zugängliche Absturzstelle in einem Waldstück erreichten, konnten sie nur noch den Tod des Piloten feststellen. Andere Menschen waren nicht mit an Bord. Die Feuerwehr war mit rund 80 Kräften im Großeinsatz, auch um zu verhindern, dass nach dem Absturz ein Feuer in dem Waldstück ausbricht. Warum das Flugzeug abgestürzt ist, das ist noch unklar. Die Ermittlungen dazu laufen.
3: Die Vorbereitungen für den Ersatzbau der alten Levensauer Hochbrücke in Kiel gehen in die heiße Phase. Ab heute ist die alte Brücke für Autos gesperrt. So können die Arbeiten für den Austausch des alten Brückenbogens gegen den neuen losgehen. Radfahrer und Fußgänger kommen aber noch über die Brücke.
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6: Front huscht heute einmal über uns hinweg, hat auch ordentlich Regen im Gepäck. Bei euch an der dänischen Grenze ist es wahrscheinlich schon recht nass. Dieser Regen, der schiebt sich jetzt im Laufe des Tages einmal über uns hinweg. Das heißt, ab dem Mittag dann auch bei euch in Lübeck ein paar Tropfen. Dahinter sieht es aber wieder besser aus. Also heute Nachmittag wird es trockener. Das Ganze heute bei 20 bis 24 Grad. 17 haben wir jetzt in Trier beim Autohaus, 18 Grad in Kiel an der Hörn und 18 Grad in Roseburg beim Haus der Stille. Der RSH 3-Tage-Trendsach. Das Wetter erholt sich dann wieder von der Kaltfront. Morgen nochmal ein bisschen frischer. Danach geht es aber wieder bergauf. Es wird trockener, es wird wärmer. Es wird wieder sommerlicher.
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6: Schleswig-Holsteins bester Verkehrsservice, da sieht es auch im Moment ganz gut aus. Wir haben nur eine Sperrung und zwar auf der A21 Bagdeheide Kiel. Die Ausfahrt Bonn-Höwedt ist dann in Richtung wegen Fahrbahnerneuerung dicht. Wenn ihr noch was gesehen habt, gerne einmal durchbimmeln. Kostenlos 08000 774 774. Gute Fahrt.
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6: Mensch, da haben wir, glaube ich, alle gedacht, cool, das wird ja doch direkt im ersten Spiel der erste Sieg für unsere Störche in der neuen Saison, jetzt am Samstag, oder? Und dann geht das doch noch unentschieden aus am Ende gegen Darmstadt. Aber klar, besser als eine eindeutige Niederlage, da sind wir uns einig. Aber trotzdem hat sich das Team von Holstein Kiel natürlich richtig doll geärgert. Warum genau und welcher spannende Gegner jetzt schon diesen Freitag auf sie wartet, hört ihr gleich hier in 6 Minuten.

0: Endlich rollt der Ball wieder, zumindest in der zweiten Fußball-Bundesliga. Hier ist die RSA Moin Show am Montagmorgen um 5:05. Rund 3 Wochen nach der Fußball-Weltmeisterschaft ist am Wochenende die zweite Liga in die neue Saison gestartet. Und natürlich waren alle Holstein-Kiel-Fans schon voller Vorfreude auf das erste Spiel. Die Kieler mussten am Samstag nämlich ran, auswärts gegen Darmstadt. Ein Sieg zum Auftakt ist es leider nicht geworden. 2:2 haben sie gespielt. Bei mir ist Mike Schüler aus dem RSA Moin Show Team. Mike, über das Ergebnis haben sich die Kieler aber richtig doll geärgert, ne?
1: Ja, das kann man so sagen, denn Holstein hatte eigentlich in der ersten Halbzeit einen Auftakt nach Maß erwischt. Mhm. In der 8. Minute sind sie durch einen Treffer ihres argentinischen Neuzugangs im Sturm, Guillermo Balzi, in Führung gegangen. Kurz vor der Halbzeit haben sie durch das Tor von Phil Harris dann auch noch ihre Führung auf 2:0 ausgebaut. Kiel hat es in der zweiten Hälfte dann auch ganz gut gemacht, mussten in der 76. Minute aber den Anschlusstreffer hinnehmen.
0: Ja.
1: Ja, und dann haben die Darmstädter auf einmal Rückenwind bekommen, wie das immer so ist.
0: Mhm.
1: Und tatsächlich kurz vor Schluss auch noch den Ausgleich geschossen. Dementsprechend enttäuscht war auch Kiels Trainer Tim Walter nach dem Spiel.
2: Wir haben bis zur 75. Minute das Spiel dominiert, haben nichts zugelassen und am letzten Endes haben wir es aus der Hand gegeben, haben wir heute selbst verschuldet. Von daher bin ich sehr, sehr enttäuscht und trotzdem geht's nächste Woche weiter. Ja, ich liebe meine Spieler trotzdem.
0: Immerhin persönliche Worte zum Abschluss. Ja, und er hat es auch schon angesprochen, Mike, diese Woche geht's direkt weiter mit einem richtigen Leckerbissen, ne?
1: Ja, im ersten Heimspiel der neuen Saison bekommen alle Fans im Stadion direkt ein Kracherspiel, ein Nordduell nämlich, gegen den FC St. Pauli.
0: Mhm.
1: Am Freitagabend um 18.30 Uhr, da wird dann also auch das Flutlicht angeknipst. St. Pauli hat gestern übrigens auch nur unentschieden gespielt, 1:1 gegen Greuther Fürth.
0: Na, das ist doch fair.
1: Ja, finde ich auch.
0: Wird auf jeden Fall spannend, dank dir, Mike. 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

0: Heute in einer Woche geht die Schule bei uns in Schleswig-Holstein wieder los und dann sind wieder viele kleine Fußgänger und Radfahrer auf den Straßen unterwegs. Darunter auch ganz aufgeregte Erstklässler, die mit ihren Köpfen manchmal ganz woanders sind, aber nicht im Straßenverkehr. 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
1: 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Die sehen ja nur Autos und die können nicht über die Autos hinwegsehen. Und wenn man die Kompetenz seines Kindes stärken möchte, dann lässt man das zu Fuß gehen.
0: So ist es. Matthias Ilo von der Landespolizei Schleswig-Holstein traut den Kindern zu, die schaffen das schon. 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
11: 6:55. Ich bin Finn Riebesel, Freundlieb. Guten Morgen. In Schleswig-Holstein kostet ein Hitzetag mit 30 Grad die Wirtschaft rund 13 Millionen Euro. Das hat die Prognos AG berechnet. Die Kosten entstehen vor allem dadurch, dass wir bei Hitze weniger produktiv arbeiten. Noch nicht einberechnet sind Kosten etwa von kaputten Autobahnen. Auf der Wakenitz in Lübeck ist am Nachmittag ein Kajakfahrer gekentert und dann untergegangen. Nach einer groß angelegten Suche konnten Taucher den 58-Jährigen am Abend nur noch tot bergen. Die genaue Todesursache soll jetzt eine Obduktion klären. Bundesinnenminister Dobrindt will die Drohnenabwehr stärken. Laut Bild soll etwa das gemeinsame Drohnenabwehrzentrum von Bund und Ländern mehr Personal bekommen. Hintergrund ist der Vorfall am Leipziger Flughafen vor einigen Tagen. Dort war eine mit Sprengstoff beladene Drohne entdeckt worden. In Hessen, Rheinland-Pfalz und im Saarland starten die Erstklässler heute ins neue Schuljahr. Sie sind die ersten, die einen rechtlichen Anspruch auf Ganztagsbetreuung haben. Das Problem: die meisten Kommunen haben dafür gar nicht ausreichende Kapazitäten, heißt es unter anderem vom Deutschen Gewerkschaftsbund. Zum Start in die neue Zweitligasaison hat der FC St. Pauli unentschieden gespielt. Gegen Greuther Fürth gab es für den Bundesliga-Absteiger im Millerntor-Stadion ein 1:1. Als nächstes geht's für St. Pauli kommenden Freitag zum Nordduell nach Kiel zur KSV.
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12: Da müssen wir jetzt erstmal durch. Es wird ordentlich nass heute Vormittag hier bei uns in Schleswig-Holstein. Also das geht jetzt am Morgen los. Nordfriesland und die dänische Grenze, ihr habt schon ordentlich nasse Füße wahrscheinlich. Das schiebt sich jetzt im Laufe des Tages runter und ist dann gegen Mittag auch bei euch in Lübeck angekommen. Danach wird es heller und trockener und es ist so ein bisschen abgekühlt dadurch. Auch 20 bis 24 Grad heute nur. 17 jetzt in Burgwedel in der Ringstraße. 17 Grad in Bordesholm an der Verwaltungsakademie und 17 Grad in Nützen an der Grundschule. Der RSA 3 Tage Trendsacht. Das Wetter erholt sich aber wieder von dieser Kaltfront, die da zu Besuch ist. Im Laufe der Woche wird es wieder wärmer, trockener und sommerlicher.
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12: Schleswig-Holsteins bester Verkehrsservice. Da sieht es gut aus im Moment. Da haben wir ja die A21 immer noch, ne? Bargteheide Kiel, die Ausfahrt Bornhöved ist dann in Richtung wegen Fahrbahnerneuerung gesperrt. Das wird wohl auch noch ein bisschen dauern. Und wir haben die meisten Blitzer nur bei RSH. Nahe Furt, B432 ist das Segeberger Straße. In Höhe der Bushaltestelle wird geblitzt. Henschitt-Ulzburg, Hamburger Straße, Höhe Grundschule haben wir ein. Und Thomas hat noch einen entdeckt. Wo denn?
13: Auf A199. Leipzig und Affenfahrt Richtung Schaffloh. Der Blitzanhänger, der steht immer noch da.
12: Ja, super. Vielen Dank fürs Bescheid geben. Danke auch an René und Tom. Die haben auch schon durchgebimmelt. Kostenlos 08000 774 774 könnt ihr auch jederzeit machen. Kommt heil und sicher an euer Ziel.
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12: So Leute, letzte Woche Sommerferien bei uns in Schleswig-Holstein. Matze Schmack hat jetzt erst angefangen mit seinem Urlaub, aber viele von euch trudeln vielleicht auch schon langsam wieder zu Hause ein. Jetzt aber die große Frage, ist alles glatt gegangen bei euch bisher oder habt ihr eine Urlaubspanne gehabt? Von Koffer nicht angekommen bis Reifenplatzer am Wohnmobil. Was ist in eurem Urlaub schon mal so richtig schief gegangen? Wir teilen unser Leid heute mal. Ruft mal durch. Kiel 0431 98 6 98 und dreimal die 0 oder schickt eine WhatsApp-Sprachnachricht. Auch bei uns im RSH-Team, da gibt es schon einige lustige Stories. Warum zum Beispiel RSH Schleswig-Holstein-Reporter Mike Schüler nach einem Strandbesuch in Dänemark ins Krankenhaus musste. Oder Fabian Peter gezwungen war, bei laufendem Motor zu tanken. Das darf man ja eigentlich gar nicht. Das hört ihr alles gleich hier bei mir.

0: Die ersten Urlauber sind zurück. Ein paar von euch kosten vielleicht noch die letzte Sommerferienwoche irgendwo im Ferienhaus aus. Und wenn ihr dann wieder zurück seid im Büro oder auf der Arbeit, dann erzählt ihr wahrscheinlich auch euren Kollegen wieder, was alles schiefgegangen ist im Urlaub, oder? Schönen guten Morgen, hier ist die RSH Moin Show um 6:06. Ja, das ist einfach am lustigsten und am spannendsten, ne? Wir sprechen heute Morgen auch mal drüber, die typischen Urlaubspannen, wir kennen sie alle. Bei mir sind zum Beispiel die Koffer mal nicht angekommen, super nervig, aber mit so einer Panne bin ich definitiv nicht alleine. Ich wette, ihr kennt das auch. Meine Kollegin Gina Maria Kock hat sich auch mal bei uns im RSH-Team umgehört und nach den größten Urlaubspannen gefragt.
1: Ja, schon mir selbst ist mal was Doofes passiert. Ich stand mit meiner Mutter am Flughafen und wir wollten nach Mallorca fliegen und haben dummerweise den letzten Aufruf für unseren Flieger verpasst, weil wir gerade noch mal schnell für kleine Mädels gegangen sind und mussten dann den richtig... Ja, schon mir selbst ist mal was Doofes passiert. Ich stand mit meiner Mutter am Flughafen und wir wollten nach Mallorca fliegen und haben dummerweise den letzten Aufruf für unseren Flieger verpasst, weil wir gerade noch mal schnell für kleine Mädels gegangen sind und mussten dann einen richtig beschämten Gang zum Flugzeug machen, wurden aber gerade so noch reingelassen.

0: der RSH-Nachmittagsshow. Bei die haben sich Urlaube ja auch schon angesammelt, auch die Urlaubsfails?
1: Ohne Ende. Und meistens hat es mit dem Auto zu tun. Ich weiß noch, dass ich 2 Stunden vom Abflug dachte, ich mache noch mal einen kleinen Abstecher zum Strand. Und genau da habe ich den Schlüssel vom Mietwagen verloren. Es dauerte ungefähr eine weitere halbe Stunde, bis ich den hatte. Aber ich habe Blut und Wasser geschwitzt natürlich, dass ich nicht rechtzeitig zurück bin.
0: Und RSH Schleswig-Holstein-Reporter Fabian Pedel, was ist dir schon mal im Urlaub passiert?
2: Wir haben die Tür offen gelassen vom Auto und das Radio an. Und dann hatten wir in Italien auf einmal keine Batterie mehr, wollten abends kurz vor 23 Uhr noch schnell vom Campingplatz runterfahren, mussten dann überbrückt werden, wurden mit Ach und Krach noch runtergelassen. Und mein Schwiegervater, Kfz-Meister, hat zu mir gesagt, du musst jetzt bis nach Österreich durchfahren. Das Auto darf nicht aus, weil die ist komplett tot. Jetzt ist sie an, also fahr so weit es geht. Es war sehr anstrengend. Ich habe sogar mit laufendem Motor getankt.
3: Oh Mann, ey, was ein Stress, ey. Das mit dem Tanken, das war bei Fabian aber abgesprochen mit dem Tankwart, ne? Weil ist ja eigentlich nicht erlaubt. Jetzt seid ihr aber dran, ne? Was sind denn eure Urlaubspannen? Erzählt doch mal. Kiel 0431 98 698 und 3x die 0 einfach durchbimmeln. Oder eine WhatsApp-Sprachnachricht schicken. Ich bin sehr gespannt.

0: Guten Morgen am Montag. Wir haben es 6:45. Hier ist die RSH Moin Show in der letzten Sommerferienwoche. Und Sommer ist ja auch immer Hochzeitszeit, ne? Auch hier bei uns in Schleswig-Holstein. Vielleicht wart ihr auch irgendwo auf einer Trauung oder sie steht noch an. Da ist das ja dann oft so ein bisschen wie an Weihnachten. Man ist nach Ewigkeiten mal wieder in der Kirche. Und damit ihr da beim nächsten Gottesdienst nicht steht wie der Ochs vorm Berg, hier nochmal eine kleine Erinnerung für euch, wie das abläuft.
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2: Bei einer Hochzeit sehen viele nach sehr langer Zeit mal wieder eine Kirche von innen und sind sehr unsicher. Wann soll ich aufstehen, knien, Hände falten, Nase bohren? Das Vaterunser klappt ja meistens noch ganz gut. Zumindest so ungefähr.
3: Dein Reich komme, wie im Himmel, so auf Pferden.
2: Dann kommen die Stellen, an denen die Gemeinde antworten soll und da wird's eng.
4: Der Herr sei mit euch.
5: Oh, was sage ich denn jetzt? Gleichfalls? Mit dir auch, Digga? Ah, ich sag einfach mal Amen.
2: Und die Krönung ist dann der Gesang, wenn die Männer verschämt brummeln und die Frauen mal so alles aus sich rauslassen.

Schönen guten Morgen am Montag. Wir haben es 7:08. Hier ist die RSA Moin Show. Und heute ist mal ein bisschen frischer, aber ihr kennt das ja alle, ne? Wenn man jetzt im Sommer an besonders heißen Tagen arbeiten muss, dann wäre man natürlich eigentlich lieber irgendwo am Strand oder so. Das wäre vielleicht aber auch besser, denn es gibt jetzt eine neue Hochrechnung von Wirtschaftsexperten, die klar belegt, dass die Menschen an Hitzetagen nicht so produktiv arbeiten und die Wirtschaft bei uns in Schleswig-Holstein sogar Verluste macht. Aha, mehr zu diesem Ergebnis hört ihr auch gleich in RSH 5:07, das Nachrichtenmagazin am Morgen mit Finn Riebesell, Freundlieb. Und noch mehr von euren Lieblingshits in Schleswig-Holsteins bestem Mix gibt's auch gleich in der nächsten halben Stunde. Und da wird's wieder heiß mit Teddy Swims.

0: gleich hier und auch Max Giesinger kommt vorbei mit 80 Millionen. Was Schönes zum Mitsingen. Auf dem Weg zur Arbeit am Montag. Kommt gut rein.
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1: Einen schönen Start in die Woche wünsche ich. Und wir starten mit guten Nachrichten für die Wirtschaft in Schleswig-Holstein in diesem Montag. Heute werden es keine 26 Grad bei uns. Ab der Temperatur arbeiten Menschen nämlich weniger produktiv. Und das geht richtig ins Geld. Wie viel Verlust die Wirtschaft in Schleswig-Holstein durch einen Hitzetag macht, dazu jetzt mehr hier bei mir im Top-Thema. Das Wirtschaftsforschungs- und Beratungsunternehmen Prognos hat einmal durchgerechnet, was kostet ein Hitzetag mit 30 Grad für die Wirtschaft und was ist, wenn die Temperaturen sogar auf 35 Grad klettern? Projektleiter Lukas Sander mit dem Ergebnis.
2: Ein Hitzetag mit über 30 Grad, der kostet in Schleswig-Holstein 13 Millionen Euro. Ein Tag über 35 Grad, also nochmal ein etwas intensiverer Hitzetag, der kostet in etwa 30 Millionen Euro in Schleswig-Holstein. Wenn ich das mit Deutschland vergleiche, ist das tatsächlich nur ein relativ kleiner Teil, der in Schleswig-Holstein anfällt. Fast 1 Milliarde Euro Schäden in Deutschland pro Hitzetag mit über 35 Grad.
1: Und das sind nur die Kosten dadurch, dass wir bei Hitze mehr Pausen brauchen oder mehr Fehler auf der Arbeit machen. Kosten für kaputte Autobahnen, verbogene Schienen oder höhere Energiepreise, weil zum Beispiel die Flüsse austrocknen, sind da noch gar nicht eingerechnet. Um die Kosten zu senken, sagt Lukas Sander selbst dazu auch nochmal klar.
2: Es ist natürlich total einfach zu sagen, wir bauen jetzt überall einfach Klimaanlagen ein. Das hat dann natürlich aber wieder ganz, ganz andere Wechselwirkungen, beispielsweise in Bezug auf den Energieverbrauch. Und deswegen ist es total wichtig, sich mit vielen verschiedenen kleinen Maßnahmen auf einer gesamtsystemischen, gesamtgesellschaftlichen Ebene an diese Hitze anzupassen, weil nur mit einer Maßnahme oder nur in einem Bereich werden wir es einfach nicht schaffen.
1: Donnerstag und Freitag sollen die Temperaturen übrigens wieder ordentlich raufgehen. Weitere Meldungen jetzt aus unserem Nachrichtencenter mit Anna Löwer.
3: In der Nähe des Flugplatzes Uetersen-Heist ist ein Kleinflugzeug abgestürzt. Laut Feuerwehr kam der Pilot dabei ums Leben, andere Menschen waren nicht an Bord. Warum das Flugzeug gestern Mittag in das Waldstück gestürzt ist, ist noch unklar. Die Polizei hat die Ermittlungen aufgenommen. Auf der A7 bei Neumünster Nord sind gestern Abend 3 Autos zusammengestoßen. 7 Menschen wurden verletzt. Offenbar hatte einer der Wagen einen Reifen verloren. Die A7 glich nach dem Unfall einem Trümmerfeld. Polizei und Rettungskräfte waren im Großeinsatz. Die Aufräumarbeiten dauerten bis tief in die Nacht. Der Überfall auf ein Juweliergeschäft in Kielgarden wird ab heute vor Gericht verhandelt. Angeklagt ist ein 19-Jähriger. Sein mutmaßlicher Komplize ist auf der Flucht. RSH Schleswig-Holstein-Reporter Andreas Otto.
4: Die Männer sollen im vergangenen November das Geschäft betreten, den Besitzer mit einer Schusswaffe bedroht und Pfefferspray in seine Richtung versprüht haben. Dann schlugen sie laut Anklage Vitrinen ein und erbeuteten Schmuck im Wert von rund 200.000 Euro. Auf der Flucht zum Auto versuchten Nachbarn vergeblich, die Räuber aufzuhalten. Anwohner filmten das Geschehen mit einem Handy. Der heute Angeklagte konnte im März in Köln festgenommen werden.
3: Die Schwebefähre in Rendsburg legt für ein paar Tage eine Pause ein. Bis Freitag wird sie gewartet und kann deshalb nicht über den Nordostseekanal fahren, teilte das Wasserstraßen- und Schifffahrtsamt mit. Techniker nehmen unter anderem die Elektrik, die Sensoren und die Schranken genauer unter die Lupe.
1: Vielen Dank, Diana. Und zum Schluss noch diese gute Nachricht aus St. Peter-Ording. Da freut sich der Westküstenpark über 2 neue Bewohner. Im Robarium sind die Seehundjungen Nuri und Peer zur Welt gekommen. Sie entwickeln sich hervorragend und erkunden nun neugierig die Umgebung. Natürlich unter den wachsamen Augen ihrer Mütter.
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5: Kaltfront zieht heute einmal über uns hinweg hier in Schleswig-Holstein. Das heißt jetzt am Vormittag ordentlich Regen. Da schiebt sich eine fette Regen- und Gewitterwolke einmal über uns hinweg. Also da solltet ihr auf jeden Fall für den Vormittag alles indoor machen, was geht. Ab dem Mittag wird das Ganze dann auch in Lübeck sein. Dahinter wird's schöner. Also der Nachmittag deutlich trockener. Temperaturen sind runtergesackt auf maximal 24 Grad. 17 haben wir jetzt in Bollingenstedt an der Au, 18 Grad in Ahrensburg an der Arnes-Burkenschule und 18 Grad in Roseburg am Schloss. Der RSH 3-Tage-Trend sagt, das Wetter erholt sich aber wieder von dieser Kaltfront. Keine Sorge, die letzte Sommerferienwoche wird nochmal sommerlich. Es wird wärmer und trockener.
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5: Schleswig-Holsteins bester Verkehrsservice. Achtung, liebe Autofahrer, fahrt vorsichtig auf der A7 Hamburg Richtung Flensburg. Zwischen Quickborn und Hettstedt-Ulzburg liegen Reifenteile auf der Straße. Dann die Sperrung auf der A21 Bagdeheide Kiel. Die Ausfahrt Bonn-Höwedt ist da dicht in beiden Richtungen wegen Fahrbahnerneuerung. Und die meisten Blitzer nur bei RSH. Nahe Furt B432 haben wir einen Segeberger Straße Höhe Bushaltestelle. B199 Flensburg Richtung Niebüll Höhe Unaften. Hettstedt-Ulzburg Hamburger Straße Höhe der Grundschule wird geblitzt. Und Peter hat auch noch einen entdeckt. Erzähl, wo.
6: Wesselburner Kug, Tempo 70. Das ist die L305 zwischen Wesselburn und Eidersperrwerk.
5: In welche Richtung?
6: Beide Richtungen.
5: Alles klar, super. Peter, ich danke dir. Gute Fahrt noch, ne?
6: Video.
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5: Letzte Woche Sommerferien in Schleswig-Holstein und wir schnacken jetzt schon mal über eure Urlaubspannen. Was ist bei euch in den Ferien schon mal so richtig schief gegangen? Ruft gerne mal durch, Kiel 0431 98 698 und 3 bei die 0 oder schickt eine WhatsApp-Sprachnachricht. Martina aus Barsbek, die musste zum Beispiel mal kurz vor ihrem Ziel, Sardinien, wieder umkehren und es innerhalb von 2 Tagen zurück nach Kiel schaffen. Warum und was da los war, das erzählt sie uns gleich in dieser halben Stunde hier in der RSH Moin Show.

0: 80 Millionen.
1: Immer wieder schön, ne? Max Giesinger, 80 Millionen. Hier ist die RSA Morning Show am Montagmorgen um 7:07. Und ja, heute wird's laut. Und zwar richtig laut, denn Lea Sophina Brockel aus Rendsburg, die ist bekannt dafür, dass man sie schon hört, bevor man sie überhaupt sieht. Ihre Autodisco hat in der ganzen Nachbarschaft mittlerweile Kultstatus, also sie dreht immer ordentlich auf. Kein Wunder aber, dass ihre Eltern Anja und Kevin gesagt haben, da muss Frank Bremser vielleicht mal ran. Und genau das hat er gemacht.
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4: Lea Brockel.
5: Zentrale Bußgeldstelle Bormann, warum haben Sie auf unser Schreiben nicht reagiert?
4: Um was ging das an dem Schreiben?
5: Dabei ging das um Lärmbelästigung und sind ja mehrere Eingaben gemacht worden, dass Sie immer zu laut Musik hören im Auto.
4: Oh ja, das tut mir leid.
5: Und wir sind ja bei einer Lärmbelästigung von über 60 Dezibel in Wohnsiedlungen. Das geht natürlich gar nicht.
4: Okay.
5: Und das muss aufhören.
4: Ja.
5: Ja, ist das denn richtig? Sind Sie öfter lauter mit lauter Musik unterwegs?
4: Ja.
5: Gut, dann sehe ich das mal als Geständnis des Tatbestands. Das kann mildernd wirken auf die Strafe.
4: Mhm.
5: So, und das Schreiben haben Sie nicht gekriegt, oder was?
4: Kam der denn per Post?
5: Ja, das kommt sogar per Einschreiben, mein Fräulein, ne?
4: Okay, dann ich werde noch mal gucken. Also bisher war bei mir noch nicht...
5: Ja, wir müssen mal gucken. Ansonsten wird sich die Strafe verdoppeln von 150 Euro auf 300.
4: Oh, ja, okay.
5: Aus dem Bereich Bugenhagen, Kindergarten, da kamen auch einige Eingaben, dass Sie da auch immer so laut Musik hören mit dem Auto.
4: Okay.
5: Was machen Sie beruflich?
4: Ich bin sozialpädagogische Assistentin im Kindergarten.
5: Was, und dann hören Sie so laut Musik, oder was?
4: Ja.
5: Ja, was hörst du denn so für Musik? Welche Musikrichtung denn?
4: Ja, so Abtempo, Hardtechno.
5: Hardtechno, das gibt's ja nicht.
4: Ja,
5: das ist so im Kindergarten, du. Also, dass Sie da würden wir Sie bitten, dass Sie da eher so in den Bereich Rolf Zukowski oder Bibi und Tina, alles pädagogisch einwandfrei, ne? Das wäre super, okay?
4: Ja.
5: Ja. Das wäre der Wunsch Ihrer Eltern, ja. Die haben Sie auch zum Telefonschreck angemeldet. Hier ist Frank Bremser, hallo.
4: Hä?
5: Hier ist Frank Bremser.
4: Oh nee.
5: Schönen Gruß von deinen Eltern.
4: Ja, und ich dachte, ich muss jetzt 150 Euro bezahlen. Oh.

0: Hört sich auch noch Urlaub an, ne? Safri Duo, Play the Life. Das sind noch mehr von euren Lieblingshits in Schleswig-Holsteins beste Mix. Moin am Montag. Hier ist die RSA Moin Show um 7:15. Ja, der Koffer kommt nicht an, ihr rutscht am Pool aus und verknackst euch irgendwie ungünstig den Fuß oder ihr merkt erst im Ferienhaus, dass ihr gar keine Bettwäsche mitgenommen habt. Diese guten alten Urlaubspannen, ne? Wir kennen sie alle. Und jetzt zum Start in die letzte Sommerferienwoche in Schleswig-Holstein möchten wir genau darüber mal schnacken. Wir versuchen, diese Urlaubspannen mal gemeinsam wegzulächeln, wenn das denn schon geht. Martina aus Barsbek ist bei mir. Erzähl mal.
1: Meine größte Urlaubspanne hatte ich tatsächlich dieses Jahr erst.
0: Oh je, was ist passiert?
1: Es sollte die letzte längere Tour mit meinem Auto werden. Der ist inzwischen 14, hat fast 200.000 Kilometer runter.
0: Ja.
1: Und wir sind ganz entspannt bis Mailand gekommen. Am nächsten Tag dann noch nach Livorno.
0: Mhm.
1: Und von da aus sollte es eigentlich den Morgen drauf mit der Fähre nach Sardinien gehen.
0: Okay.
1: Und abends hat mein Auto sich dann gedacht, nö, ich will nicht mehr.
0: Oh Gott,
1: das,
0: ja.
1: Das heißt Motorschaden, ADAC angerufen, auf den ich übrigens 5 Stunden gewartet habe. Also nicht den ADAC, sondern natürlich die italienische Vertretung.
0: Ja.
1: Die waren aber super lieb, haben alles nett geregelt, haben mich noch ins Hotel gebracht. Ja, Endeffekt jetzt, der Wagen wurde nicht repariert. Ich musste innerhalb von 2,5 Tagen von Livorno mit dem Mietwagen nach Kiel zurück.
0: Und dein Urlaub war damit Geschichte?
1: Mein Urlaub war damit Geschichte, Sardinien war nicht. Mein Problem ist, ich schlafe in meinem Auto. Das heißt, wenn das Auto ausfällt, nützt mir das nicht. Weil das ist auch meine Unterkunft, mein Reisemobil. Es ist
0: ach, du Schreck.
1: Oder Fabia, aber...
0: Oh, Mensch.
1: Ja.
0: Das tut mir aber leid, Martina.
1: Der Urlaub ist wirklich ins Wasser gefallen sozusagen. Und
0: da hat man sich so auf den entspannten Urlaub gefreut und dann sowas.
1: Ich habe mich seit Monaten auf Sardinien gefreut, weil es so toll sein soll, aber...
0: Es tut mir so leid und ich hoffe, du kriegst irgendwie eine Entschädigung und kannst nochmal los. Danke auf jeden Fall für deine Geschichte. Ich hoffe, du kannst vielleicht nach dem nächsten Urlaub langsam drüber schmunzeln. Ich drücke auf jeden Fall die Daumen und wünsche dir jetzt einen guten Wochenstart, Martina.
1: Wünsche ich euch auch.

0: schönen guten Morgen um 7.23 Uhr. Hier ist die RSH Moin Show. Holstein Kiel ist am Wochenende in die neue Saison in der zweiten Fußball-Bundesliga gestartet. 2:2 haben sie auswärts gegen Darmstadt gespielt. Diesen Freitag kommt es dann zum Nordduell gegen den FC St. Pauli. Tickets dafür bekommt ihr übrigens auf rsh.de. Und nicht wundern, heute Nacht brennt im Holstein-Stadion das Flutlicht. Wegen des Stadionumbaus muss ein provisorischer Flutlichtmast aufgestellt werden und alles eingestellt werden, damit Freitag dann zum ersten Heimspiel auch alles schick ist. Was sonst noch wichtig ist in Schleswig-Holstein, das hört ihr gleich in den RSA Nachrichten um 7:35 mit Finn Riebesell, Freundlieb.
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6: 7:35. Ich bin Finn Riebesel, Freundlieb. Guten Morgen. Ein Hitzetag mit 30 Grad kostet die Wirtschaft in Schleswig-Holstein mindestens 13 Millionen Euro. Bei 35 Grad sind es sogar 30 Millionen pro Tag. Das haben Experten der Prognos AG berechnet. Hauptgrund: je heißer es ist, desto weniger produktiv arbeiten Menschen. In Kiel startet heute der Prozess um einen bewaffneten Überfall auf ein Juweliergeschäft im Stadtteil Garden. Angeklagt ist ein 19-Jähriger. Er soll den Überfall zusammen mit einem Komplizen im vergangenen November verübt haben. Die Beute damals: Schmuck im Wert von 200.000 Euro. Bundesverteidigungsminister Pistorius investiert das Geld für Verteidigung und Aufrüstung falsch. So sieht es der Präsident des Instituts für Weltwirtschaft, Schularik. Pistorius gebe einen Großteil für Panzer, Fregatten und andere veraltete Technologien statt für Waffensysteme der Zukunft aus, sagte er der Süddeutschen Zeitung. Und jetzt Meldungen aus der Region.
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7: Ich bin Christiane Hampe. Helgoland hat seine erste hochseetaugliche Elektrofähre. Die Wittekliff 2 ist am Samstag im Hafen eingetroffen. Donnerstag soll das Schiff offiziell getauft werden. Die Wittekliff 2 wurde in Stralsund gebaut, hat 2 leistungsstarke Elektromotoren. Sie soll den dieselbetriebenen Tender Wittekliff ablösen und zwischen dem Helgoländer Hafen und der vorgelagerten Düne pendeln. Auf der E-Fähre ist Platz für bis zu 95 Passagiere. Zwischen Friedrichstadt und Bütteleck wird die B202 ab heute zur Baustelle. Fahrbahn und Radweg werden neu gemacht. Dafür wird die Strecke bis voraussichtlich Ende Dezember voll gesperrt. Die Arbeiten laufen in 2 Bauabschnitten. Los geht's zwischen Bütteleck und der Einmündung der Kreisstraße bei Oldenbüttel.
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0: Da geht's erst mit nassen Füßen durch den Vormittag hier bei uns in Schleswig-Holstein. Wir haben eine Kaltfront, die uns einmal nicht nur runterkühlt, sondern auch ordentlich Nässe gießt. Da ist ordentlich Regen und auch teilweise Gewitter mit dabei. Das schiebt sich jetzt im Laufe des Vormittags runter Richtung Lübeck. Ab Mittag dann auch bei euch im Süden. Alles ein bisschen nasser. Danach wird es besser. Es wird trockener und auch wieder ja, heller. 24 Grad sind maximal heute drin. 17 haben wir jetzt in Winnemark an der Schlei, 18 in Norderwörden beim Hofladen und 18 Grad in Schlutschup am Freibad. Der RSA 3 Tage Trend sagt, auch die nächsten Tage erholen sich immer mehr von dieser Kaltfront. Es wird also wieder wärmer, es wird trockener und sommerlicher.
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0: Schleswig-Holsteins bester Verkehrsservice. Da haben wir aktuell nur die Meldung von der A21 Bagdeheide Kiel. Da ist die Ausfahrt Bonn-Höwedt in beiden Richtungen wegen Fahrbahnerneuerung gesperrt. Denkt daran, das wird wahrscheinlich auch noch ein bisschen dauern. Die meisten Blitzer nur bei RSH. Da haben wir in Wesselburner Kog einen, Dammstraße beidseitig. Nahe Furt, B432 ist das die Segeberger Straße, Höhe der Bushaltestelle. B199 Flensburg Richtung Niebel wird Höhe Unaften geblitzt. Und Henschel-Ulzburg, Hamburger Straße, Höhe der Grundschule. Danke an René, Tom und Peter. Und wenn ihr noch was gesehen habt, meldet euch gerne kostenlos 08000 774 774. Gute Fahrt!
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0: Na, das war ja die Nachricht am späten Freitagnachmittag. Habt ihr es noch mitbekommen? Die Schleiffähre Miss 103, die ja immer wieder Probleme gemacht hat und ausgefallen war, wird tatsächlich außer Dienst gestellt. Das Projekt, in das ja, inzwischen rund 6,5 Millionen Euro geflossen sind, wurde nun offiziell von der Landesregierung als gescheitert erklärt. Vielleicht atmet jetzt der ein oder andere in der Schleiregion auf und denkt sich, och, endlich, nachdem die Fähre ja so oft zwischen Brodersby und Misshunde nicht gefahren ist. Nun feiert eine ganz besondere Fähre ihr Comeback. Ihr könnt es euch wahrscheinlich schon denken. Wie genau es da jetzt weitergehen soll, ihr hört es gleich hier in 6 Minuten.

0: Sie fährt und wieder nicht. Na, wovon spreche ich? Die RSH Mojo hier am Montagmorgen um 7:55. Ja, klar, ich spreche natürlich von der Schleifwirre Miss Hunde 3. Mit dem Hin und Her ist jetzt aber Schluss, denn Achtung, Achtung, die Schleifwirre Miss Hunde 3 wird aus dem Betrieb gezogen. Ja, ganz richtig. Hat die Landesregierung so entschieden und das Fair-Projekt für gescheitert erklärt. Eine Einsicht, die ungefähr 6,5 Millionen Euro gekostet hat. Sie hat immer wieder Probleme gemacht, ne? Wissen wir alle, ist immer wieder ausgefallen. Anfangs wurde sogar noch die alte Fähre Miss Hunde 2 wieder eingesetzt, damit überhaupt eine Fähre fährt. Jetzt soll eine ganz, ganz neue gebaut werden, die Miss Hunde 4. Und bis die fertig ist, gibt's wieder eine Vertretung. Und zwar von Miss Hunde 2, genau. Obwohl die doch eigentlich dachte, nun wirklich mal in ihren wohlverdienten Ruhestand zu gehen.
1: Och Leute, ist das herrlich. Sonne auf dem Stahl, keine Arbeit und leicht einsitzen. So habe ich mir den Ruhestand immer vorgestellt.
2: Och, endlich habe ich dich gefunden. Hallo, geliebte Miss Hunde 2.
1: Hä, was denn nun los?
2: Moin, ich bin vom Land Schleswig-Holstein und es gibt da ein Problem. Dein Nachfolger, die Miss Hunde 3. Nun ja, sie war stets bemüht, aber eigentlich hat sie uns nie so richtig glücklich gemacht. Ich mach's kurz. Wir brauchen dich. Bitte komm zurück.
1: Alter, checkst du nicht, dass ich nicht mehr arbeite?
2: Doch, aber du bist unsere letzte Hoffnung. Tu's noch einmal, bitte.

0: Bye-bye-bye, das sagen nicht nur NSYNC, das sagen wir auch bald, und zwar zu den Sommerferien in Schleswig-Holstein. Schönen guten Morgen am Montag, 19:45 haben wir es. Ja, ist schon die letzte Woche, die jetzt läuft, und gefühlt geht die Zeit am Ende doch immer viel schneller als am Anfang, oder? Am Anfang denkt man, boah, noch ewig Ferien, und jetzt rast die Zeit. Warum ist das immer so?
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0: Dahinter steckt ein kleiner Gehirntrick. Kennt ihr sicher auch. Je näher ein schönes Erlebnis seinem Ende kommt, desto bewusster nehmen wir wahr, dass die verbleibende Zeit knapp wird. Genau deshalb wirken jetzt die letzten Ferientage oft viel kürzer als die ersten. Es sei denn, ihr genießt sie auch viel bewusster. Also auf geht's, Eis essen, schwimmen gehen oder vielleicht doch nochmal den Sonnenuntergang am Strand genießen. Manchmal sind es nämlich genau die letzten Urlaubsmomente, an die man sich am längsten erinnert.

0: Ab heute ist die Lebensauer-Hochbrücke in Kiel gesperrt. Natürlich die alte, falls ihr jetzt einen Schreck bekommen habt, ne? Entschuldigung. Hier ist die RSA Moin Show um 7:07. Natürlich die alte Lebensauer-Hochbrücke. Für Autofahrer ist sie gesperrt. Jetzt starten nämlich die Vorbereitungen für den Ersatzbau der Brücke. Alles, was ihr dazu wissen müsst, hört ihr gleich in den RSA-Nachrichten um 7:05 von Finn Riebesel, Freundlieb. Und noch mehr von euren Lieblingshits in Schleswig-Holsteins beste Mix. Als kleine Entschädigung gleich in der nächsten halben Stunde. Alex Warren dabei. Hört ihr gleich und ihr könnt euch auch auf Hoobastank Freund The Reason auch gleich mit dabei, hier in der RSH Moin Show.
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7: 7:05. Ich bin Finn Riebesel, Freundlieb. Guten Morgen. Steigt das Thermometer über 26 Grad, bedeutet das Einbußen für die Wirtschaft in Schleswig-Holstein. Denn ab der Temperatur arbeiten Menschen laut Studien weniger produktiv. Bei 30 Grad macht das schon 13 Millionen Euro Verlust pro Tag aus. Und je heißer, desto teurer wird es auch. Klimaanpassungsexperte Lukas Sander von der Prognos AG sagte uns.
8: Wenn man es mal versucht, auf eine Person runterzubrechen, dann zeigt sich die größte Betroffenheit in Branchen, die eine hohe körperliche Belastung besitzen, die zum Teil auch draußen durchgeführt werden. Das sind dann also Branchen wie die Landwirtschaft, die Bauwirtschaft. Wo wir aber auch sehr große Kosten sehen, ist der Gesundheits- und der Pflegebereich.
7: Auf der Wakenitz in Lübeck ist am Nachmittag ein Kajakfahrer gekentert und dann untergegangen. Nach einer groß angelegten Suche konnten Taucher den 58-Jährigen am Abend nur noch tot bergen. Jana Klonikowski berichtet.
9: Am späten Nachmittag ging der Notruf bei der Feuerwehr ein. Zusammen mit Tauchern der DLRG und auch mit Hilfe von Drohnen wurde dann nach dem Mann gesucht. Circa 2,5 Stunden später wurde der 58-Jährige dann leblos im Wasser gefunden. Die genaue Todesursache muss jetzt die Obduktion zeigen. Parallel hatte es die Lübecker Feuerwehr dann auch noch mit 2 Suchaktionen am Strand von Travemünde zu tun. In beiden Fällen konnten zwischenzeitlich vermisste Personen allerdings wohlbehalten gefunden werden.
7: Die Vorbereitungen für den Ersatzbau der alten Levensauer Hochbrücke in Kiel gehen in die heiße Phase. Ab heute ist die alte Brücke für Autos gesperrt. So können die Arbeiten für den Austausch des alten Brückenbogens gegen den neuen losgehen. Radfahrer und Fußgänger kommen aber noch über die Brücke. Mit Hessen, Rheinland-Pfalz und dem Saarland starten die ersten Bundesländer ins neue Schuljahr. Die neuen Erstklässler sind die ersten mit einem rechtlichen Anspruch auf Ganztagsbetreuung. Laut DGB fehlt es aktuell in vielen Kommunen an pädagogischen Fachkräften, um das zu stemmen.
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0: Frische Dusche heute Morgen hier bei uns in Schleswig-Holstein. Eine Kaltfront zieht über uns hinweg und hat Regen und teilweise auch Gewitter mit im Gepäck. Das konzentriert sich so hauptsächlich auf den Vormittag. Heute Nachmittag wird das alles ein bisschen besser. Bei euch in Nordfriesland ging das heute früh schon los. Jetzt schiebt sich das Ganze runter Richtung Lübeck. Also zum Mittag hin wird es auch bei euch ein bisschen nasser. Danach, wie gesagt, besser. 24 Grad maximal heute. 17 haben wir jetzt in Kappeln am Touristikverein. 18 Grad in Welt am Café und 18 Grad in Bad Bramstedt an der Jürgen Fuhlendorf-Schule. Der RSA 3-Tage-Trend sagt, ab morgen geht's aber wieder bergauf. Dann wird's wieder wärmer und wieder trockener und wieder sommerlicher in der letzten Sommerferienwoche.
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0: Schleswig-Holsteins bester Verkehrsservice. Wir haben stockenden Verkehr auf der A7 Hannover Richtung Flensburg zwischen Hausbruch und Elbtunnel 8 Kilometer. Kostet euch 40 Minuten, da müsst ihr also ordentlich anstehen. Dann haben wir auf der A7 Hamburg Richtung Flensburg im Elbtunnel eine Spurverengung. Also da sind nur 2 Spuren frei wegen eines Liegenbleibers. A21 Bagdad Heide Kiel, da ist die Ausfahrt Bonn-Höwedt in beiden Richtungen gesperrt. Das wird wohl auch noch dauern, da findet eine Fahrbahnerneuerung statt. Und die meisten Blitzer nur bei RSH, Wesselburner Kuck, beidseitig Blitzer in der Dammstraße. Nahe Furt, B432 Segeberger Straße Höhe Bushaltestelle, B199 Flensburg Richtung Nibelhöhe, Unaften stehen sie. Und Hennstedt-Ulzburg Hamburger Straße Höhe der Grundschule. Danke an René, Tom, Peter und Thomas. Wenn ihr auch noch was habt, gerne durchbimmeln. Kostenlos 08000 774 774. Gute Fahrt.
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0: Tja, wenn das Auto im Urlaub schlapp macht, die Koffer nicht ankommen oder man die Hälfte zu Hause vergessen hat, das sind Urlaubspannen, wie wir sie, glaube ich, alle kennen, oder? Aber was habt ihr schon erlebt? Das möchte ich heute früh mal wissen. Kiel 0431 98 6 98 und dreimal die 0. Annette aus Quickborn, die hat zum Beispiel eine Schraube locker gehabt im Urlaub. Ja, und zwar eine ganz wichtige Schraube, ihre eigene Schiffsschraube. Was da los war, ihr hört es gleich hier bei mir.

0: Sag mal, wo ist denn eigentlich der Kulturbeutel?
1: Keine Ahnung, hast du den nicht eingepackt?
0: Ja, so gehen sie meistens los. Die Urlaubspanne kennt ihr doch sicherlich auch. Hier ist die RSA Morning Show um 5 nach 8 am Montagmorgen mit Sharon Heiden. Das zumindest habe ich schon erlebt im Dänemark-Urlaub. Zahnbürste und Co. einfach vergessen, genauso wie die Bettwäsche. Und Koffer, die nicht ankommen, das hatte ich auch schon mal. Wir teilen aber heute früh unser Leid, denn auch ihr kennt diese Urlaubsfails einfach zu gut. Annette aus Quickborn zumindest.
2: Wir waren mal mit einem Hausboot unterwegs und waren auf der Peene. Und als wir an einem Steg anlegen wollten und rückwärts zurücksetzen mussten, ging das plötzlich nicht mehr. Wir konnten nicht mehr manövrieren. Dann haben wir festgestellt, dass wir die Schiffsschraube verloren haben. Die ist abgegangen und ist halt in den Sumpf da gefallen. Wir trieben so ein bisschen auf der Peene hin und her. Zum Glück ist da ja nicht so viel Verkehr. Zwei kleine Boote, zwei pfiffige Jungs haben uns dann geholfen, dass wir wenigstens an den vor uns liegenden Steg irgendwie rankamen und festmachen konnten. Und dann kam der Charterer zu uns, hat lange gedauert, wir haben da stundenlang gewartet. Und er kam mit einem Taucher und der Taucher hatte eine neue Schiffsschraube dabei, hat die dann angebracht. Ja, das war alles sehr aufregend. Wir waren damals noch Anfänger, was das Bootsfahren angeht. Also das war schon echt ein Fail.
0: So schnell hat man im Urlaub mal eine Schraube locker. Danke dir, Annette. Und was ist euch schon passiert? Lasst uns doch mal gemeinsam drüber schmunzeln. Dann tut's auch nicht mehr so weh. Kiel 0431 98 6 98 und Dramedy 0. Ruft doch mal durch oder schickt wie Annette einfach eine WhatsApp-Sprachnachricht.

0: Ja, so hat sich das heute Morgen schon wieder auf unseren Inseln Sylt und Föhr angehört. Da sind die Sommerferien nämlich leider schon vorbei und die Schule startet wieder. Wir wünschen euch auf jeden Fall einen guten Start. Hier ist die RSH Moin Show um 13 Minuten nach 8 am Montag. Ja, im Rest von Schleswig-Holstein klingelt die Schulglocke in genau einer Woche dann wieder. Bei mir sind dann die Lütten auch morgens wieder unterwegs. Auf den Straßen, mein Sohn wird sogar noch eingeschult und ihr wisst ja selbst, die Kiddies sind auf dem Schulweg aufgeregt, vor allem beim Schulstart und sind mit den Köpfen überall, aber nicht im Straßenverkehr. Deshalb möchten wir von RSH besorgte Eltern unterstützen mit unserem Achtung Schulkinderplakat. Das könnt ihr euch kostenlos bestellen und an einer vielleicht gefährlichen Kreuzung bei euch in der Nähe aufhängen, an Kindergärten, Spielplätzen oder auch an Schulen. Das muss auch gar keine deutsche Schule sein, nur weil da auf Deutsch Achtung Schulkinder draufsteht.
1: Guten Morgen, liebes RSH-Team. Hier ist Kai, der Hausmeister der dänischen Schule in Schaffelund. Selbstverständlich habe ich das Plakat wieder aufgehängt, wie jedes Jahr.
0: Sehr löblich. Vielen Dank dir, Kai. Und ja, auch ihr könnt euch noch gerne eins oder mehrere Achtung Schulkinder-Plakate bestellen. Geht ganz einfach auf rsh.de und dann können alle etwas ruhiger ins neue Schuljahr starten. Bis dahin erstmal noch schön die Ferien genießen, okay?
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0: Na, das sind doch mal gute Nachrichten. Die Kreisstraße zwischen Rümpel und Bad Oldesloe, das ist die K61, wird früher fertig als geplant. Wie schön. Hier ist die RSA Moin Show um 22 Minuten nach 8 am Montagmorgen. Ja, Ende des Monats soll sie schon fertig sein. Ursprünglich sollte die Erneuerung der Straße und des Radwegs bis Ende des Jahres dauern. Der Radweg ist jetzt aber schon fertig und jetzt müssen nur noch Restarbeiten gemacht werden. Wie cool. Was uns noch wichtig ist bei uns im Land, das hört ihr gleich in den RSA Nachrichten um 8:35 mit Finn Riebesell, Freundlieb. Und es gibt noch mehr von euren Lieblingshits in Schleswig-Holsteins bestem Mix. Da haben wir den Lieblingssong meiner Tochter gleich und vielleicht auch von euren Kids, von Huntrix, K-Pop, Demon Hunters, Golden. Ich höre ihn auch immer gern, muss ich sagen. Hört ihr gleich hier bei mir. Und es gibt auch noch was von Cher, Believe. Alles gleich hier in der RSA Moin Show.
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1: 8:55. Ich bin Finn Riebesel, Freundlieb. Guten Morgen. In Schleswig-Holstein kostet ein Hitzetag mit 30 Grad die Wirtschaft rund 13 Millionen Euro. Das hat die Prognos AG berechnet. Die Kosten entstehen vor allem dadurch, dass wir bei Hitze weniger produktiv arbeiten. Noch nicht einberechnet sind Kosten etwa von kaputten Autobahnen. Am Strand von St. Peter-Ording ist ein Mann bei einem Badeunfall ums Leben gekommen. Der Notruf ging laut Polizei am Mittag ein. Der 63-Jährige kam noch per Hubschrauber ins Klinikum nach Heide. Dort konnte nur noch der Tod des Mannes festgestellt werden. Der Fahrgastverband Pro Bahn begrüßt die Pläne von Bundeswirtschaftsminister Bilger, die Boni für Bahnmanager ans Erreichen von konkreten Zielen zu koppeln. Der Vorsitzende Iffländer fordert allerdings im Tagesspiegel, dass die Pünktlichkeit von Zügen strenger definiert wird und sich Bilger vom Bahnmanagement nicht austricksen lassen darf. Und jetzt Meldungen aus der Region.
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2: Ich bin Christiane Hampe. Zwischen Friedrichstadt und Bütteleck wird die B202 ab heute zur Baustelle. Fahrbahn und Radweg werden neu gemacht. Dafür wird die Strecke bis voraussichtlich Ende Dezember vollgesperrt. Die Arbeiten laufen in 2 Bauabschnitten. Los geht's zwischen Bütteleck und der Einmündung der Kreisstraße bei Oldenbüttel. Anlieger erreichen ihre Grundstücke mit ihren Fahrzeugen nur eingeschränkt. Die Sanierung kostet rund 3 Millionen Euro. Die Polizei bei uns in der Region warnt vor einer neuen Betrugsmasche über WhatsApp. Laut Polizei hacken sich Kriminelle in WhatsApp-Konten und schreiben dann deren Kontakte an, um sie zu Geldzahlungen zu bewegen. Die Polizei rät nochmal ausdrücklich, misstrauisch sein und am besten per Anruf klären, ob die Geldanfrage auch echt ist.
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3: Heute hier bei uns in Schleswig-Holstein, zumindest in der ersten Tageshälfte, da zieht eine Kaltfront über uns hinweg, drückt auch ein bisschen die Temperaturen, 20 bis 24 Grad nur. Heute Nachmittag wird's aber trockener, 17 Grad jetzt in Oldersbek am Kindergarten, 18 Grad in Ostenfeld am Storchennest und 18 Grad auch in Oersdorf an der Freiwilligen Feuerwehr. Der RSH 3 Tage Trend sagt, das Wetter, das erholt sich aber ab morgen wieder, also es wird trockener und es wird auch wieder wärmer. Also die letzte Sommerferienwoche wird tatsächlich auch nochmal sommerlich.
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3: Schleswig-Holsteins bester Verkehrsservice. Da haben wir aktuell stockenden Verkehr auf der A7 Hannover Richtung Flensburg. Zwischen Hausbruch und Elbtunnel 8 Kilometer. 50 Minuten Verzögerung müsst ihr da leider in Kauf nehmen. Dann ist auf der A7 Hamburg Richtung Flensburg im Elbtunnel auch noch einer liegen geblieben. Deshalb ist die Straße da auf 2 Spuren verengt. Kann auch ein bisschen voller werden. Und die meisten Blitzer nur bei RSH Wesselburner Kog haben wir beidseitig welche in der Dammstraße. Nahe Furt B432 Segeberger Straße Höhe Bushaltestelle B199 Flensburg Richtung Niebel stehen sie Höhe Unhaften und Henschel-Ulzburg Hamburger Straße Höhe Grundschule. Alle Staus und Blitzer kriegt ihr auch jederzeit kostenlos in unserer RSH-App. Und wenn ihr noch was auf den Straßen entdeckt habt, dann ruft doch auch gerne noch durch. Ist auch kostenlos 08000 774 774. Gute Fahrt!
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3: Die Dachbox auf dem Auto ist nicht richtig zu und die Klamotten fliegen raus. Badesachen komplett vergessen im Badeurlaub oder auch ein Auto, das auf dem Weg leider schlapp gemacht hat. Urlaubspannen, wie wir sie alle, glaube ich, kennen. Ihr auf jeden Fall auch, wenn ich mir die Kommentare auf unserer RSH Facebook-Seite angucke. Thorsten aus Oersdorf hat uns noch eine Sprachnachricht geschickt. Der versucht seit längerem zum Nordkap nach Norwegen zu kommen. Aber es funktioniert immer nicht. Was immer dazwischen kommt und warum er es bis heute noch nicht geschafft hat, das hört ihr gleich hier bei mir.

0: Guten Morgen am Montag, hier ist die RSA Moin Show. Wir haben es 8:55 und gleich habe ich neue Musik für euch von Taylor Swift. So schön, oder? I knew it, I knew ya ist neu bei RSA und hört ihr gleich hier bei mir in der RSA Moin Show. Ob Taylor Swift auch schon mal so eine richtig fette Urlaubspanne erlebt hat, das weiß ich leider nicht. Ihr scheint das aber genauso gut zu kennen wie wir hier bei RSA. Ich bin Sharon Ein, moin moin. Ja, darüber schnacken wir heute auch. Versuchen mal gemeinsam ein bisschen drüber zu schmunzeln, sofern das schon geht. Thorsten aus Oersdorf ist jetzt bei mir.
1: Wir wollten letztes Jahr mit unserem Reisemobil nach Norwegen und ganz bis zum Nordkap fahren, sind ein Jahr vorher, 2024, in der Nähe von Marburg mit einem Kupplungsschaden liegen geblieben, den man uns dort repariert hat. Leider hat sich herausgestellt, dass die Werkstatt damals einen Fehler gemacht hat und wir sind mit den gleichen Problemen 500 Kilometer nördlich von Göteborg wieder, ja, fast liegen geblieben. Wir haben dann die Reißleine gezogen und haben es noch aus eigener Kraft wieder zurückgeschafft nach Deutschland und nach Hause in Oersdorf. Die Werkstatt hat dann festgestellt, dass die Werkstatt in Marburg ein Jahr vorher einen Einbaufehler gemacht hat. Ja, wir würden es gerne nochmal versuchen, ans Nordkap zu kommen. Haben das Ganze noch erstmal aufgeschoben.
0: Oh Mann, ich drück die Daumen, dass es irgendwann dann doch nochmal für euch klappt. Was ist denn bei euch bisher so schief gelaufen im Urlaub? Sagt doch auch gerne mal Bescheid. Kiel 0431 98 698 und dreimal die 0. Klingelt durch oder schickt wie Thorsten eine WhatsApp-Sprachnachricht. Und falls ihr gerade noch Urlaub habt, ne? Toi, toi, toi, dass alles glatt läuft.

Die gute Cher. Believe, das sind noch mehr von euren Lieblingshits in Schleswig-Holsteins beste Mix. Hier ist die RSH Moin Show am Montagmorgen. Wir haben es 18 Minuten vor 9 und wir sind ja mittendrin im Sommer, ne? Und Sommer ist ja meist auch so Hochzeitszeit. Vielleicht wart ihr auch schon auf der einen oder anderen Trauung oder steht noch eine an. Dann ist es ja aber oft so wie an Weihnachten, ne? Man ist nach Ewigkeiten mal wieder in der Kirche. Und damit ihr beim nächsten Gottesdienst dann nicht da

0: Steht wieder Ochs vorm Berg. Hier nochmal eine kleine Erinnerung, wie das in der Kirche so abläuft.
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2: Bei einer Hochzeit sehen viele nach sehr langer Zeit mal wieder eine Kirche von innen und sind sehr unsicher. Wann soll ich aufstehen, knien, Hände falten, Nase bohren? Das Vaterunser klappt ja meistens noch ganz gut. Zumindest so ungefähr.
3: Dein Reich komme, wie im Himmel, so auf Pferden.
2: Dann kommen die Stellen, an denen die Gemeinde antworten soll und da wird's eng.
4: Der Herr sei mit euch.
5: Oh, was sage ich denn jetzt? Gleichfalls? Mit dir auch, Digga? Ich sag einfach mal Amen.
2: Und die Krönung ist dann der Gesang, wenn die Männer verschämt brummeln und die Frauen mal so alles aus sich rauslassen. Nee.

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8: 5 vor 9. Ich bin Finn Riebe, sehr freundlich. Guten Morgen. Ein Hitzetag mit 30 Grad kostet der Wirtschaft in Schleswig-Holstein mindestens 13 Millionen Euro. Bei 35 Grad sind es sogar rund 30 Millionen pro Tag. Das haben Experten der Prognos AG berechnet. Projektleiter Lukas Sander sagte uns.
9: Der mit Abstand größte Faktor sind die Produktivitätsverluste. Das heißt, Verluste, die im Prinzip entstehen, weil Menschen bei Hitze einfach weniger effektiv arbeiten, weil sie mehr Pausen brauchen, weil sie mehr Fehler machen. Und dazu kommen dann noch Kosten, die durch Unfälle oder durch Krankmeldung entstehen. Da lässt sich tatsächlich ziemlich eindeutig nachweisen, dass sowohl Arbeitsunfälle als auch Krankmeldungen tatsächlich an so einem Hitzetag ansteigen.
8: Der Überfall auf ein Juweliergeschäft in Kiel-Gaarden wird ab heute vor Gericht verhandelt. Angeklagt ist ein 19-Jähriger. Sein mutmaßlicher Komplize ist noch auf der Flucht. RSH Schleswig-Holstein-Reporter Andreas Otto.
10: Die Männer sollen im vergangenen November das Geschäft betreten, den Besitzer mit einer Schusswaffe bedroht und Pfefferspray in seine Richtung versprüht haben. Dann schlugen sie laut Anklage Vitrinen ein und erbeuteten Schmuck im Wert von rund 200.000 Euro. Auf der Flucht zum Auto versuchten Nachbarn vergeblich, die Räuber aufzuhalten. Anwohner filmten das Geschehen mit einem Handy. Der heute Angeklagte konnte im März in Köln festgenommen werden.
8: In der Nähe des Flugplatzes Uetersen-Heist ist ein Kleinflugzeug abgestürzt. Laut Feuerwehr kam der Pilot dabei ums Leben. Andere Menschen waren nicht an Bord. Warum das Flugzeug gestern Mittag in das Waldstück gestürzt ist, ist noch unklar. Die Polizei hat die Ermittlungen aufgenommen. In Deutschland soll es mehr Personal für die Abwehr von Drohnen geben. Das plant Bundesinnenminister Dobrindt. Laut Bild soll die Zahl der Anti-Drohnen-Einsatzkräfte der Bundespolizei verdoppelt werden, und zwar auf 300. Hintergrund ist der Drohnenvorfall am Leipziger Flughafen vor einigen Tagen.
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11: Da werden wir aber ordentlich nass gemacht heute hier bei uns in Schleswig-Holstein. Wir haben eine Kaltfront zu Besuch, die zieht einmal über uns hinweg, vor allem jetzt in der ersten Tageshälfte. Das geht jetzt über den Kanal und dann bis zum Mittag auch runter nach Lübeck. Bisher war nur der Norden dran, aber alle werden hier noch nass. Der Nachmittag dann wieder trockener. Temperaturen bis 24 Grad heute. 18 jetzt in Bußdorf am Kreisel, 18 Grad auch in Willenscharen am Bürgerwindpark und 18 Grad im Bokel am Bokel-Müllesee. Der RSH3-Tage-Trend sagt, es wird wieder besser, es wird wieder sommerlicher, keine Sorge, die letzte Sommerferienwoche wird noch hübsch. Es wird im Laufe der Woche wärmer und trockener.
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11: Schleswig-Holsteins bester Verkehrsservice. Achtung, liebe Autofahrer, seid vorsichtig unterwegs auf der A23 Hamburg Richtung Heidehöhe. Tornisch liegen Gegenstände auf dem Verzögerungsstreifen. Dann stockender Verkehr auf der A1 Lübeck Richtung Hamburg zwischen Moorfleet und Norderelbbrücke. 2 Kilometer, kostet euch 10 Minuten. A7 Hannover Richtung Flensburg zwischen Hausbruch und Elbtunnel. 8 Kilometer Stop and Go. Da müsst ihr schon eine Dreiviertelstunde mit einplanen. Und dann ist im Elbtunnel auch noch einer liegen geblieben Richtung Norden. Da ist die Straße jetzt auf 2 Spuren verengt. Deswegen dauert es da auch deutlich länger. Auf der A7 Flensburg Richtung Hamburg, da ist der Stelling-Tunnel zwischen dem Dreieck Nordwest und Stelling in beiden Richtungen wegen einer Störung gesperrt. Und auf der A21 Magdeheide Kiel, da ist die Ausfahrt Bonhövit in beiden Richtungen dicht wegen Fahrbahnerneuerung. Die meisten Blitzer nur bei RSA, Heide, Fritz-Tiedemann-Ring Richtung Waldschlösschenstraße, Wesselburner Kog, Darmstraße wird beidseitig geblitzt. In nahe Furt, B432 Segeberger Straße, Höhe Bushaltestelle, stehen sie. Auf der B199 Flensburg Richtung Niebel, Höhe Unaften und Hennstedt-Ohlsburg, Hamburger Straße, wenn ihr Höhe der Grundschule seid, schön vorsichtig fahren. Vielen Dank an René, Tom, Peter, Birte und Thomas. Und wenn ihr auch noch was gesehen habt, gerne durchbimmeln. Kostenlos 08000 774 774. Gute Fahrt!
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11: Heute in einer Woche laufen sie wieder, die Schulkinder hier bei uns in Schleswig-Holstein. Auf den nordfriesischen Inseln geht's ja schon heute wieder los, aber alle anderen starten dann nächste Woche. Dann ist wieder auch nicht was los im Straßenverkehr. Vor allem die Lütten, die alles im Kopf haben, auf dem Weg zur Schule, aber nicht die Autos. Deshalb müssen wir besonders gut aufpassen. Damit das auch niemand vergisst, haben wir von RSH wieder vorgesorgt, wie auch ihr den Schulweg eurer Kinder ganz einfach sicher machen könnt. Hört ihr gleich hier bei mir.

0: Ja, heute könnt ihr noch spät frühstücken, aber heute in einer Woche sieht das schon wieder anders aus, ne? Die RSH Morning ist hier um 8:45 am Montag, denn heute in einer Woche geht ja die Schule bei uns in Schleswig-Holstein wieder los, ne? Dann sind wieder die vielen kleinen Fußgänger und Radfahrer auf den Straßen unterwegs, darunter auch ganz aufgeregte Erstklässler, die mit ihren Köpfchen manchmal ganz woanders sind, aber auf jeden Fall nicht im Straßenverkehr. 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Dass das eine ganz sensible Zeit ist, das weiß auch die Polizei in Schleswig-Holstein.
1: Die Kinder gehen alle auf einmal zu Schulbeginn zur Schule. Und die Eltern sind es noch gewohnt, aus der Kita ihre Kinder am besten in den Haupteingang zu fahren und dort abzusetzen. Da entstehen wirklich chaotische Zustände. Da wird im Bus Wendehammer geparkt, im absoluten Halteverbot. Die Kinder, die dann schon zu Fuß gehen, die können noch weniger sehen, weil die sind ja viel kleiner. Die sehen ja nur Autos und die können nicht über die Autos hinwegsehen. Und wenn man die Kompetenz seines Kindes stärken möchte, dann lässt man das zu Fuß gehen.
0: So ist es. Matthias Ilo von der Landespolizei Schleswig-Holstein. Traut den Kindern ruhig mal zu. Die schaffen das schon, bin ich ganz sicher. 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
7: Heute hier bei uns in Schleswig-Holstein, zumindest jetzt in der ersten Tageshälfte, da zieht so ein dickes Regengebiet einmal über uns hinweg. Heute früh ging das in Nordfriesland los, jetzt schiebt sich das alles runter Richtung Lübeck. Spätestens heute Mittag ist bei euch dann auch nass. Der Nachmittag sieht besser aus, da wird es trockener. Das Ganze heute bei abgekühlten 20 bis 24 Grad maximal. 16 Grad jetzt in Ladelund im Naturbad, 18 Grad in Schönberg im Mohnweg und 19 Grad in Heusdorf am Viehbach. Der RSH3-Tage-Trend sagt, das Ganze erholt sich aber wieder von dieser kalten Front. Es wird im Laufe der Woche wieder wärmer und trockener. Also die letzte Sommerferienwoche wird tatsächlich auch noch mal sommerlich.
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7: Schleswig-Holsteins bester Verkehrsservice. Da stockt es aktuell auf der A1 Lübeck Richtung Hamburg zwischen Moflet und Norderelbbrücke. 2 Kilometer, seit den 10 Minuten aber durch. Auf der A7 sieht es da ein bisschen kräftiger aus. Hannover Richtung Flensburg. Zwischen Hausbruch und Elbtunnel nämlich 8 Kilometer Geschiebe. Eine Dreiviertelstunde verliert ihr da. Dann ist im Elbtunnel noch einer liegen geblieben. Da Richtung Norden, da verengt sich die Spur jetzt auf 2 Spuren. Da kann es auch ein bisschen voller sein. Und auf der A21 Parkteheide Richtung Kiel ist zwischen Bornhöved und Nettelsee wegen der Mäharbeiten gerade die rechte Spur gesperrt. Und denkt noch dran, ne, die Ausfahrt Bornhöved ist auch in beiden Richtungen wegen Fahrbahnerneuerung dicht aktuell. Dann haben wir noch die meisten Blitzer. Nur bei RSA Heide-Fritz-Tiedemann-Ring Richtung Waldschlößchenstraße. Wesselburner Kog blitzen sie beidseitig in der Dammstraße. Nahe Fort, CB 432, Segeberger Straße, Höhe Bushaltestelle stehen sie. B199 Flensburg Richtung Nibelhöhe und Aften müsst ihr gut aufpassen. Und Henschel-Ulsburg, Hamburger Straße, Höhe Grundschule. Danke an René, Tom, Peter, Birte und Thomas. Und wenn ihr auch noch was habt, dann meldet euch gerne kostenlos 08000 774 774. Gute Fahrt!
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0: Schönen guten Morgen am Montag. Hier ist die RSA Moin Show in der letzten Sommerferienwoche. Es ist leider schon soweit. Ja, da weint auch Tanja Potfaken. Gleich ab 10 übernimmst du den letzten Sommerferienvormittag hier
1: sag
0: bei
1: das
0: RSA.
1: Sag das nicht. Komm, wir verdrängen das.
0: Immer so fies, ne? Ja, wir müssen ja schon wieder arbeiten. Mein Sommerurlaub ist durch. Aber ihr kennt das vielleicht auch. Habt im Urlaub irgendwas erlebt, was schiefgegangen ist?
1: Ja.
0: Tanja, Urlaubspaten. Kennst du auch, oder?
1: Ja, absolut. Und ich meine, eigentlich sind ja die Lustigen eher schön, aber es passieren ja auch nicht so lustige Dinge. Also ich weiß, mir ist irgendwie Vietnam mal mein Motorrad geklaut worden tatsächlich.
0: In Vietnam?
1: Ja, und dann musste ich da auch wirklich zur Polizeistation und die Anzeige machen. Oh. Und also es war alles ein Riesen-Hackmack. Am Ende ist das Ganze ganz glimpflich ausgegangen, aber ich habe wirklich ein paar Tage geschwitzt und viel mit der deutschen Botschaft telefoniert.
0: Oh, das kenne ich auch. Mir wurde mal das ganze Portemonnaie und die Kamera geklaut aus der Handtasche in der Silvesternacht. War super. Ja, aber es gibt natürlich auch Urlaubsfails, über die man im Nachhinein lachen kann. Also meldet euch doch gerne weiterhin. Wir schmunzeln das gemeinsam weg hier heute bei RSH. Also, Urlaubspannen auch bei Tanja gleich ab 10 und wir hören uns morgen früh auch wieder mit einem Lächeln im Gesicht ab 5 in der RSH Moin Show. Ich freue mich auf euch.

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11: 5:10. Ich bin Finn Riebesel, Freundlieb. Guten Tag. Steigt das Thermometer über 26 Grad, bedeutet das Einbußen für die Wirtschaft in Schleswig-Holstein. Denn ab der Temperatur arbeiten Menschen laut Studien weniger produktiv. Bei 30 Grad macht das schon 13 Millionen Euro Verlust pro Tag aus. Und je heißer, desto teurer wird es auch. Klimaanpassungsexperte Lukas Sander von der Prognos AG sagte uns.
12: Wenn man es mal versucht, auf eine Person runterzubrechen, dann zeigt sich die größte Betroffenheit in Branchen, die eine hohe körperliche Belastung besitzen, die zum Teil auch draußen durchgeführt werden. Das sind dann also Branchen wie die Landwirtschaft, die Bauwirtschaft. Wo wir aber auch sehr große Kosten sehen, ist der Gesundheits- und der Pflegebereich.
11: Auf der Wakenitz in Lübeck ist am Nachmittag ein Kajakfahrer gekentert und dann untergegangen. Nach einer groß angelegten Suche konnten Taucher den 58-Jährigen am Abend nur noch tot bergen. Die genaue Todesursache soll jetzt eine Obduktion klären. Von heute an ist Schluss, dann kommen keine Autos mehr über die über 100 Jahre alte Levensauer Hochbrücke über den Nord-Ostsee-Kanal. Grund sind die Arbeiten für einen Neubau im Kasten.
13: Ja, Autofahrer müssen dann erst einmal über die Brücke nebenan, also über die B76. Anfang kommenden Jahres ist die alte Levensauer Hochbrücke dann auch für Fußgänger, Radfahrer und den Bahnverkehr tabu. Im Laufe des nächsten Jahres soll die alte Brücke aufwendig abgebaut und dann eben durch die neu geplante Brücke ersetzt werden. Spätestens Ende kommenden Jahres sollen dann auch Autos darüber rollen.
11: In Hessen, Rheinland-Pfalz und im Saarland starten heute die ersten Erstklässler ins neue Schuljahr. Für diesen Jahrgang gilt in ganz Deutschland erstmals der rechtliche Anspruch auf Ganztagsbetreuung. Das Problem, die meisten Kommunen haben dafür gar keine ausreichenden Kapazitäten. Da muss die Politik dringend helfen, sagte uns DGB-Vize-Chefin Elke Hanack.
14: Wenn es also nicht zu einer echten Ausbildungsoffensive oder auch Anwerbeoffensive kommt, befürchten wir eine richtig starke Arbeitsverdichtung bei den pädagogischen Fachkräften und auch viel zu große Gruppen, die am Ende auch den Kindern nicht helfen.
11: Die Pläne von Bundesverkehrsminister Bilger zur Neuregelung der Boni für Bahnmanager kommen gut an. Zuspruch gibt's von SPD und Grünen, aber auch vom Fahrgastverband Pro Bahn. Bilger will als Reaktion auf die mangelnde Pünktlichkeit bei der Bahn die Boni daran koppeln, welche Ziele erreicht werden.
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15: Tageshöchsttemperaturen auf Sylt 20 Grad. Heute ging regnerisch los. Im Laufe des Tages wird es immer besser mit einem Mix aus Sonne und Wolken. Dafür sorgt der Wind, der ist mit Stärke 5 unterwegs, kommt aus nordwestlichen Richtungen und die Regenwahrscheinlichkeit sinkt. Natürlich nach und nach der RSH-3-Tage-Trend. Morgen ein bisschen bewölkter, mittendrin aber auch Sonne bei 18, der Mittwoch ganz gut 19, Donnerstag richtig gut mit viel Sonne, 23 Grad.
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15: Der Verkehrsservice für Sylt, alles soweit okay, würde ich von hier aus sagen. Größere Störungsmeldungen, nee, aber heute erster Schultag wieder für zahlreiche Schülerinnen und Schüler von der Insel. Bedeutet bitte, vor Schule noch langsamer und vorsichtiger machen als sonst, ja, hoffentlich ohnehin schon. Dann gibt's noch ein paar Baustellen und wenn ansonsten was sein sollte, sagen Sie es mir und ich informiere alle anderen. Gute Fahrt.
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15: Ja, moin. Stichwort Unterrichtsbeginn. Das ist ja irgendwie immer so eine Sache. Ich glaube, wenn es an dem Morgen regnet, macht es das möglicherweise etwas besser, ne? Als wenn traumhaft die Sonne aufgeht. Kann ich mir vorstellen. Jedenfalls. So, ihr Lieben, wir starten gemeinsam in die neue Woche. Happy, happy Montag. Ich freue mich, dass wir zusammen sind.
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Einen tollen Montag wünsche ich und sage noch einmal ganz, ganz herzlich willkommen zur heutigen Ausgabe von RSH auf Sylt mit Carsten Köthe nach einem großartigen Wochenende, oder? Also Wetter war sensationell. Wer was erleben wollte, der konnte was erleben. Ich erinnere jetzt mal nur an den Tag der offenen Tür der Feuerwehr in Westerland. Die hatten auch schon mal Sturm und Regen. Nee, und dieses Jahr bestes Wetter, oder? Nehmen Sie das Hafenfest oben in List. Wer war da? Träumchen. Oder ganz nebenbei übrigens mit einem Weltrekord. Jünegosch hat mal eben das längste Fischbrötchen der Welt dahin gezaubert mit einer Länge von 50 Metern. Jetzt ist der Fischkönig also auch noch Weltrekordhalter. Dann war das Finale unten bei den Wingfoilerinnen und Wingfoilern, und auf der ganzen Insel erklang Musik. Das ist ja irgendwie auch in den letzten Jahren immer mehr geworden, ne? Dass jedes Lokal irgendwie mal einen DJ da hat, oder da ist mal eine mit einer Geige oder einer mit einem Saxophon, und dann sitzt man da, genießt die Sylter Sonne, hat ein kühles Getränk und hört ein bisschen Musik. Wer mag? Es ist ja alles kein Muss, ne? Das ist ja das Schöne auf Sylt. Alles kann, nichts muss. Ich finde, es war ein Hammerwochenende, ja.

0: Ja, moin und klasse, dass Sie dabei sind. Hier ist Carsten Köthe mit RSH auf Sylt am ersten Schultag für die Schülerinnen und Schüler von der Insel, die ja im Sommer immer nur 5 Wochen und im Herbst dafür eine Woche mehr, nämlich 3 Wochen haben. Ich fand das früher, wenn ich ehrlich bin, immer gar nicht so schlecht, wieder in die Schule, wieder die Kumpels treffen und so. Aber natürlich gibt es auch Dinge, auf die hat man denn nicht so Bock. Worauf zum Beispiel nicht? Ich hatte mich doch mal umgehört, auch hier auf der Insel.
1: Auf Unterricht? Nein, worauf ich am wenigsten Bock? Ja, auf Lehrer. Weil es viele gibt die Nerven.
2: Auf Mathe. Keine Lust auf Mathe, ich hasse Mathe.
3: Ja, früh aufstehen wieder.
4: Meine Klassenlehrerin. Es ist eben nicht so meine Lieblingslehrerin.
5: Hausaufgaben. Verdammter Nachmittag.
6: Auf die Lehrer. Ja, weil die dann die ganze Zeit so eine Fragen stellen, was wir in den Ferien gemacht haben und so, das in jeder Stunde und das einfach nur nervt.
0: Ja, ihr Lieben, ich fürchte, es hilft nichts, ne? Jetzt ist erstmal wieder Unterricht, aber es dauert ja gar nicht so lange, bis dann Herbstferien sind. Und ich sag mal so, wenn es im vergangenen Jahr gut gelaufen ist, dann macht ihr einfach so weiter. Und wenn ihr euch denkt, na, so ein bisschen Luft nach oben wäre eigentlich schon noch, denn haut ihr dieses Jahr richtig einen Schlag rein. Muttis Kommentar wäre jetzt gewesen, na das sagt ja genau der Richtige.

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8: Regenwahrscheinlichkeit auf Sylt heute früh im 90, später nur noch im 10% Bereich. Bedeutet, die dicken Wolken ziehen nach und nach ab und dann guckt immer mal wieder die Sonne raus. Der Wind ist recht stramm am Start. Ja, kommt aus nordwestlichen Richtungen. 20 Grad, die tageshöchste Temperatur in der RSH 3 Tage Trend. Morgen geht's mit Wolken und ein bisschen Sonne weiter. Mittwoch schon wieder mehr Sonne als Wolken. Am Donnerstag nur Sonne. Morgen 18, Mittwoch 19, Donnerstag 23 Grad.
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8: Der Verkehrsservice für Sylt. Größere Störungsmeldungen im eigentlichen Sinne liegen mir nicht vor. Ich denke mal, am Wochenende wird ganz gut was los gewesen sein. Ne? In Sachen An- oder Abreise. Ich hoffe, dass alle wenigstens einigermaßen hin und her gekommen sind. Denken Sie an die Baustellen. Langsam und vorsichtig machen ist klar. Und wenn ansonsten irgendwas sein sollte, ne, dann wissen Sie Bescheid. Sie sagen es mir und ich informiere alle anderen. So eine gute Fahrt wünsche ich.
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0: Einen tollen Montag wünsche ich hier, ist RSH auf Sylt mit Carsten Köter an diesem 10. August. Oli P. hat heute Geburtstag, unfassbar netter Kerl, der ist relativ häufig hier auf der Insel gewesen. Zuletzt ein bisschen seltener, aber feststeht, wenn er da ist, dann macht er das nicht, ohne bei mir im Studio vorbeizuschauen. Der hat als Kind hier auf der Insel seine Ferien verbracht und mir mal erzählt, was er da so getrieben hat.
1: Also getrieben habe ich, seitdem ich ein kleiner Bursche war, eigentlich immer die Sommerferien hier, immer in Wenningstedt auf der Trampolinanlage. Mein Alltag als Kind war eigentlich immer aufstehen, Trampolin springen, Pommes in der Kartoffelkiste essen, dann wieder Trampolin springen und dann nach Hause. Das war mein Sommerurlaub. Das ganz, ganz viele Jahre lang.
0: Ja, sagen Sie, was Sie wollen, aber das klingt doch nach großartigen Ferien, oder nicht? Oli P. hat heute Geburtstag, von dieser Stelle aus herzlichen Glückwunsch, aber das gilt natürlich wie immer für alle, die heute was auch immer zu feiern haben.

Ja, moin und klasse, dass Sie dabei sind. Hier ist Carsten Köthe mit RSH auf so nach einem Wochenende, an dem ordentlich was los war und vor einem Wochenende, an dem ordentlich was los sein wird, am Freitag und am Samstag zum Beispiel. Das große Sommerfest in Kampen mit ganz viel Kulinarik und mit ganz viel Kunst und mit ganz viel Kultur und mit Musik. Es kommt zum Beispiel jetzt die Band Katzersprung aus Lech am Arlberg. Das ist doch die Partnergemeinde von Kampen. Also das Sommerfest am Freitag und am Samstag erwähne ich natürlich nochmal. Am Sonntag geht's los mit Wir Kaitum. Das ist irgendwie auch eine ganz großartige Geschichte, die sich im Laufe der Jahre mehr und mehr entwickelt hat. 7 Tage, ein Dorf, Begegnungen voller Kunst, Genuss, Kultur und auch hier Kulinarik. Das geht am Sonntag los und geht die ganze Woche. Ich sag nochmal Bescheid. Am Samstag, Mors Summerfest, da kriege ich nachher noch Studiobesuch. Sie merken schon, da auch in dieser Woche gibt's eine Menge anzukündigen. Aber ich wiederhole mich jetzt. Wenn sich alle so eine große Mühe geben, dann soll es doch bitte auch gewürdigt werden. Und wo bin ich hier? Und von wem bin ich vor mir? Hier ist RSH auf Sylt mit

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14: 5:11 Uhr. Ich bin Finn Riebesel, Freundlieb. Guten Tag. In Schleswig-Holstein kostet ein Hitzetag mit 30 Grad die Wirtschaft rund 13 Millionen Euro. Das hat das Team um Klimawandelfolgenexperte Lukas Sander von der Prognos AG berechnet. Die Kosten entstehen vor allem dadurch, dass wir bei Hitze weniger produktiv arbeiten. Das sind aber noch nicht alle Kosten, so Sander.
15: Was wir gar nicht in der Untersuchung mit berücksichtigt haben, sind zum Beispiel steigende Energiekosten, die entstehen, weil Gebäude oder Produktionsprozesse stärker gekühlt werden müssen. Was wir auch nicht mit einbezogen haben, sind eben Schäden, die an Verkehrsinfrastrukturen beispielsweise entstehen, also an Gleisen, die sich verformen, an Straßen, an Autobahnen, wo der Beton einfach kaputt gegangen ist und aufgeplatzt ist.
14: Vor dem Jugendschöffengericht in Kiel ist heute der Prozess um einen bewaffneten Überfall auf ein Juweliergeschäft in Kiel-Gaarden gestartet. Auf der Anklagebank sitzt ein 19-Jähriger. Er soll zusammen mit einem Komplizen, der noch auf der Flucht ist, im vergangenen November in das Geschäft gestürmt sein und den Inhaber mit einer Waffe bedroht haben. Anschließend zerschlugen die Täter die Vitrinen und raubten Schmuck im Gesamtwert von 200.000 Euro. Die Schwebefähre in Rendsburg legt für ein paar Tage eine Pause ein. Bis Freitag wird sie gewartet und kann deshalb nicht über den Nord-Ostsee-Kanal fahren. Das teilte das Wasserstraßen- und Schifffahrtsamt mit. Techniker nehmen unter anderem die Elektrik, die Sensoren und die Schranken genauer unter die Lupe. Die Pläne von Bundesverkehrsminister Bilger zur Neuregelung der Boni für Bahnmanager kommen gut an. Zuspruch gibt's unter anderem von SPD und Grünen. Fabian Hoffmann mit den Details.
16: Bilger will als Reaktion auf die mangelnde Pünktlichkeit bei der Bahn die Bonuszahlungen fürs Management daran koppeln, welche Ziele konkret erreicht werden. Auch der Fahrgastverband Pro Bahn begrüßt das. Der Vorsitzende Iffländer fordert allerdings im Tagesspiegel, dass der Verkehrsminister die Pünktlichkeit von Zügen strenger definieren soll und dann auch ausgefallene Züge als verspätet gelten. Bilger darf sich vom Bahnmanagement nicht austricksen lassen, sagt der Pro Bahn-Chef.
14: Das Kieler Holsteinstadion wird kommende Nacht hell erleuchtet sein. Wegen des Stadionumbaus muss ein provisorischer Flutlichtmast aufgestellt und anschließend das Licht noch eingemessen werden. Das geht aber nur nachts. Hintergrund: Zum ersten Zweitliga-Heimspiel kommenden Freitagabend gegen St. Pauli muss das Stadionlicht fernsehtauglich sein.
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17: Erstmal die Tageshöchsttemperaturen. 20 Grad kriegen wir heute auf Sylt. Nach dem grauen und regnerischen Start haben wir am Tag einen Mix aus sonnigen und wolkigen Abschnitten. Die Regenwahrscheinlichkeit sinkt, klar, und der Wind ist so mit Stärke 5 unterwegs. Kommt aus nordwestlichen Richtungen. Der RSH-3-Tage-Trend morgen ganz okay. 18, Mittwoch schon wieder Sonne, Wolken 19, Donnerstag richtig viel Sonne. 23 Grad.
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17: Der Verkehrsservice. Wir sind ohne größere Störungsmeldungen im eigentlichen Sinne. Aber ich sag's immer wieder, ne, von heute an wieder Unterricht für zahlreiche Schülerinnen und Schüler. Dann kommen unter der Woche die ganz Kleinen, die ABC-Schützen und ABC-Schützen dazu. Also bitte da jetzt, ja, hoffentlich ohnehin langsam, aber eben aktuell noch ein bisschen langsamer und vorsichtiger machen. Es gibt ein paar Baustellen und ansonsten, nee, passen Sie auf sich und auf andere auf und sagen Sie gerne Bescheid, wenn da doch nochmal irgendwas los sein sollte, damit ich Ihre Info an alle anderen weitergeben kann. Gute Fahrt.
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17: Ja, moin an alle Gäste, die sich heute früh gewundert haben, ne, wie Regen auf Sylt. Ja, das machen wir häufig so, dass wir es nachts hauptsächlich und manchmal auch am frühen Morgen so ein bisschen regnen lassen. Das ist gut für die Natur und tagsüber wird es dann wieder richtig schön. Happy, happy Montag. Ich finde es toll, dass wir zusammen sind und sage, auf geht's in die 11 Uhr Stunde.
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schönes Ding, Bella Ciao, hier in RSH auf Sylt mit Carsten Köter. Eigentlich ja ein Lied, das so aus dem Widerstand kommt, ein Lied gegen Unterdrückung, wurde später zu einer Hymne für Freiheit und Gerechtigkeit und bekannt durch welche Netflix-Serie, richtig, Haus des Geldes. Ich meine, am Ende der ersten Staffel, da hat der Professor das mit seinem Komplizen gemeinsam gesungen und ich hatte zu Miri gesagt, weißt du was, ich glaube, das wird ein Hit und ein paar Wochen später, ich bin ansonsten kein Experte, was das angeht, aber ein paar Wochen später tatsächlich war das dann der Sommerhit des Jahres 2018. Allerdings hatte ich doch mal in der Marschbahn auf Weg nach Sylt eine junge Dame gegenüber, die hatte ihr Handy so ein bisschen auf laut und die hat, glaube ich, eine Stunde lang Bella Ciao gehört. So, dann ist man irgendwann auch so ein ganz bisschen durch damit. Anyway, es ist ein Sommerhit und wohin passen Sommerhits besser als hierher nach Sylt? Natürlich!

Einen tollen Montag wünsche ich hier, ist RSH auf Sylt mit Carsten Köder und mit einem, was auf der Insel so geht. Carolino sind heute Abend zu Gast im alten Kursaal in Westerland. Ich muss das vorlesen tatsächlich. Die Geschichte von Carolino ist die Geschichte einer großen Liebe zweier Menschen zueinander und zur Musik. Voller Licht und Schatten, tiefer Texte, Träume und Zweifel. Seit nunmehr 20 Jahren leben Carolin und Andreas Obieglu diese Liebe und auf ihrer aktuellen Tour On und On teilen sie auf berührende Weise mit ihrem Publikum nun auch auf Sylt. Zwischen leisen Balladen und mitreißenden Hymnen plaudern die beiden charmant aus dem Nähkästchen, nahbar, humorvoll und ganz ohne Allüren. Ich finde, man kann sich ein bisschen schwer was drunter vorstellen, aber das macht es umso reizvoller, sich auch mal von so einem Abend überraschen zu lassen. Carolino, heute Abend live auf Sylt, das Ganze geht los um 20 Uhr und ist wie gesagt im alten Kursaal am Rathausplatz. Tickets Vorverkauf, würde ich immer auf Nummer sicher gehen.

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1: Schleswig-Holstein, wir gratulieren zum 80. 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
8: Nach dem regnerischen Start haben wir auf Sylt im Laufe des Tages einen Sonne-Wolken-Mix. Die Regenwahrscheinlichkeit, klar, die sinkt natürlich. Der Wind kommt recht stramm aus nordwestlichen Richtungen, dazu 20 Grad. Das sind die Tageshöchsttemperaturen der RSH 3-Tage-Trend. Morgen, ja, bisschen bewölkter, Sonne guckt auch mal raus bei 18. Der Mittwoch schon mal ganz gut 19. Der Donnerstag richtig fett mit viel Sonne, 23 Grad.
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8: Der Verkehrsservice für Sylt. Diese Wochenenden sind natürlich jetzt immer klassische An-Abreise-Wochenenden. Ich hoffe, dass alle einigermaßen hin und her gekommen sind. Aktuell liegen mir keine größeren Störungsmeldungen so im eigentlichen Sinne vor. Langsam und vorsichtig machen versteht sich von selbst, dass es überall mal einen Tick länger dauern kann. Auch gibt ein paar Baustellen. Und wenn darüber hinaus etwas sein sollte, sagen Sie es mir und ich gebe die Info an alle anderen weiter. Gute Fahrt.
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0: Moin und klasse, dass Sie dabei sind. Hier ist Carsten Köthe mit RSH auf Sylt und mit Studiobesuch. Es geht um das Moor Summer Fest, das jetzt am Samstag in Morsum stattfindet. Björn Nielsen ist da. Erstmal hallo und moin.
1: Moin Carsten, schön, dass wir da sein dürfen. Danke für die Einladung.
0: Und Michael Beusen ist da. Auch hallo und moin.
2: Moin.
0: Ihr Lieben, Moor Summer Fest, Björn. Das ist das zweite Mal. Letztes Jahr war Premiere, ne?
1: Richtig, das ist die zweite Auflage vom Moor Summer Fest. Letztes Jahr zum ersten Mal gestartet und gut gelaufen. Und deswegen haben wir gesagt, probieren wir es dieses Jahr nochmal, ob wir es wieder so gut hinkriegen wie letztes Jahr. Und ich bin da ganz positiv.
0: Was erwartet uns?
1: Ja, wir haben ein buntes Programm. Also wir starten um 11 Uhr mit einem Open-Air-Gottesdienst.
0: Okay.
1: Mit Frau Pastorin Zingel.
0: Ja.
1: Ab 12 im Nachgang öffnen dann die Buden und da gibt es dann so ein kleines After-Church-Drinking.
0: Ja, ja.
1: Kann man ja mal machen.
0: After Church Drinking, den merke ich mir, ja. Der ist gut,
1: oder? Ja. Und ja, dann starten wir mit einem bunten Kinderprogramm bis 16 Uhr mit Ponyreiten und verschiedenen Spielen und ja, so ist dann der Start vom Tag.
0: Und dann geht's hinten raus für die Erwachsenen, Michael, oder wie?
2: Ja, für die Erwachsenen haben wir nachher die Sängerin Dana da. Wir haben Frankie als Discjockey. Ja. Es wird Trecker-Vorführung geben. Es wird Oldtimer-Trecker werden vorgeführt. Motorradfreunde stellen ihre Motorräder aus. Und eben, wir hoffen auch, einen Hightech-neuen Trecker vorstellen zu können,
0: okay,
2: um den mal zu erklären.
0: Also okay, also Morsum soll da zusammenkommen. Das ist so ein bisschen Ziel des Ganzen, Michael, oder?
2: Ja, das ist, was uns ganz wichtig ist, ist, dass wir alle 13 Vereine zusammen an einem Strang ziehen und für den Ort da sind und was auf die Beine stellen. Und die Zusammenarbeit unter diesen 13 in einem Boot funktioniert im Moment super.
0: So heißt, glaube ich, auch irgendwie
2: das ist ein Zusammenschluss, ja, der 13 von einem Boot. Das, ja, ist damals gekommen, um das Morsum-Zimmer im Morsum-Hüss mieten zu können.
0: Ja.
2: Und zum Beispiel kann jedes Vereinsmitglied bei uns dieses Morsum-Zimmer gratis mieten,
0: ja,
2: für Veranstaltungen. Und das ist eben, um das Morsum-Zimmer auch zu erhalten, ist dieser Zusammenschluss mal gekommen.
0: Okay.
2: Wir machen ja auch jedes Jahr einen Neujahrsempfang.
0: Und ja.
2: Also was.
0: Wir machen eine ganz kurze Pause und dann schnacken wir weiter. Ist das okay?
2: Jo.

0: Sie hören RSH auf Sylt mit Carsten Köthe und weiterhin mit Studiobesuch. Ich schnacke über das Moss Summer Fest, das jetzt am Samstag steigt, mit Michael Beusen und mit Björn Nielsen. Ganz wichtig in Morsum immer, Björn, nicht mehr im Auto kommen.
1: Das wäre uns, würde uns sehr entgegenkommen. Dieses Moss Summer Fest findet ja statt hinter dem Morsum Hüss.
0: Ja.
1: Und das liegt sehr zentral im Ort und da ist Parkplatz einfach mal Mangelware. Und ja, da haben wir letztes Jahr, sind wir da schon so ein bisschen in Straucheln gekommen und wir würden uns wünschen, dass möglichst viele Leute kommen mit dem Fahrrad,
0: ja,
1: oder mit dem Zug. Der,
0: ja,
1: Bahnhof ist ja jetzt sehr unweit.
0: Ja.
1: Und ansonsten haben wir noch eine Parkmöglichkeit eingerichtet auf dem alten Sportplatz an der Morsumer Kirche.
0: Ja.
1: Das heißt also beim Morsum Hüss rechts rum, ja, einfach der Straßenverlauf folgen und dann auf der linken Seite kommt ein großer Parkplatz.
0: Ja.
1: Und die 150 Meter kann man dann bestimmt auch mal eben laufen. Auf dem Rückweg sind es 250 Meter, aber.
0: Ja, genau. Also Auto ist in Morsum auch immer so eine Sache, weil ein kleiner Schluck gehört möglicherweise mit dazu. Wir wollen niemanden überreden.
1: Nee, vor allem zurücklaufen zum Auto sollte man dann auch nicht mehr. Dann nimmt man ein Taxi oder,
0: ja,
1: fährt mit dem Zug zurück.
0: Ja,

0: Deswegen, so sieht das aus. 13 in einem Boot, das sind im Grunde genommen, ja, das ist der Zusammenschluss, der das Ganze veranstaltet. Kriegen wir die 13 zusammen? Kriegen wir die aufgezählt? Jetzt wird's schwierig.
1: Alter, du machst mich fertig.
0: Ganz ja, ehrlich. Okay.
1: Also ich auf gar keinen Fall. Ich kann so, okay, so vielleicht grob ein bisschen was dazu sagen.
0: Okay.
1: Wir sind auch diejenigen, die als letztes dazugekommen sind mit unserem GGS-Förderverein und wir haben auch den Namen so ein bisschen zerstört, weil ja, wir sind jetzt 14.
0: Okay, gut.
1: Aber ja, das bleibt bei 13 in einem Boot, so rein namentlich. Und ja, wir haben halt die Feuerwehr, wir haben ja Ringreitervereine, ich glaube mindestens 5, ich glaube 3 Herren und 2 Damenmannschaften oder so, ich bin überhaupt gar nicht ganz sicher, ich will jetzt auch nichts Falsches sagen. Dann haben wir so die Weberinnen sind da mit drin. Ach, und
2: auch mal Kulturfreunde.
1: Die Kulturfreunde.
2: Förderverein, St. Also, Martin ist da drin, die Bauern, die Jäger.
0: Ja, guck mal, da haben wir doch die 13 schon fast zusammen, oder? Wir brauchen keinen Zettel. Das Moors Summerfest jetzt am Samstag, Kirche morgens, dann geht's weiter für die Kleinen abends, sind die Erwachsenen dran.
1: Genau, dann haben wir noch ein paar Preise zu verlosen. Es gibt Rundflüge zu gewinnen und zwar zweimal. Einmal, ich glaube, um 16 Uhr bummelig und einmal abends um 9.
0: Ja.
1: Da kann man dann teilnehmen, indem man so einen 40-Euro-Getränkebon kauft. Da ist immer eine Nummer drauf und da hat man dann die Chance, auch noch einen Rundflug zu gewinnen. Und ja, schauen wir mal. Ich glaube, das wird ein ganz rundes Programm.
0: Das glaube ich auch. Mosum geht immer, jetzt am Samstag ganz besonders, das Moors Summerfest vom Zusammenschluss 13 in einem Boot. Wie schön, dass ihr da wart, ihr lieben Björn Nielsen und Michael Beusen.
2: Jo, tschüss.
1: Danke,
2: Carsten.

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10: Einen schönen guten Tag. Nach einem teils richtig heißen Wochenende ist es heute etwas milder und das ist gut für die Wirtschaft in Schleswig-Holstein. Denn ab 26 Grad lässt bei vielen die Leistung nach und das kann dann richtig teuer werden, zeigt eine neue Studie. Wie viel Verlust die Wirtschaft in Schleswig-Holstein durch einen Hitzetag macht, dazu jetzt mehr hier bei mir im Top-Thema. Lukas Sonder vom Beratungsunternehmen Prognos hat zusammen mit seinem Team ausgerechnet, was ein Hitzetag mit 30 oder sogar 35 Grad für die Wirtschaft kostet. Er erklärte uns:
11: Ein Hitzetag mit über 30 Grad, der kostet in Schleswig-Holstein 13 Millionen Euro. Ein Tag über 35 Grad, also nochmal ein etwas intensiverer Hitzetag, der kostet in etwa 30 Millionen Euro in Schleswig-Holstein. Wenn ich das mit Deutschland vergleiche, ist das tatsächlich nur ein relativ kleiner Teil, der in Schleswig-Holstein anfällt. Fast 1 Milliarde Euro Schäden in Deutschland pro Hitzetag mit über 35 Grad.
10: Ja, und das sind erstmal nur die direkten Kosten durch mehr Pausen, mehr Fehler und weniger Leistung. Schäden an Straßen und Schienen oder höhere Energiepreise sind da noch gar nicht mit drin. Heißt, je heißer, desto teurer für die Wirtschaft. Deshalb müsse jetzt gegengesteuert werden, sagt Lukas Sander.
11: Es ist natürlich total einfach zu sagen, wir bauen jetzt überall einfach Klimaanlagen ein. Das hat dann natürlich aber wieder ganz, ganz andere Wechselwirkungen, beispielsweise in Bezug auf den Energieverbrauch. Und deswegen ist es total wichtig, sich mit vielen verschiedenen kleinen Maßnahmen auf einer gesamtsystemischen, gesamtgesellschaftlichen Ebene an diese Hitze anzupassen. Weil nur mit einer Maßnahme oder nur in einem Bereich werden wir es einfach nicht schaffen.
10: Und übrigens, Donnerstag und Freitag sollen die Temperaturen in Schleswig-Holstein wieder ordentlich nach oben gehen. Weitere Meldungen jetzt mit Anna Löwer aus unserem Nachrichtencenter.
12: Nach dem Flugzeugabsturz bei Uetersen gibt es noch viele Fragezeichen. Der Pilot ist bei dem Unglück gestern Mittag ums Leben gekommen. RSH Schleswig-Holstein-Reporter Andreas Otto.
13: Ja, das Ultraleichtflugzeug ist direkt neben dem Flugplatz Uetersen, heißt in ein Waldstück abgestürzt. Augenzeugen berichten laut Polizei, dass die Maschine plötzlich in Schräglage geraten sei. Auch der Motor soll ausgefallen sein. Für den Piloten kam jede Hilfe zu spät. Die Feuerwehr war gestern mit rund 80 Kräften im Großeinsatz, auch um zu verhindern, dass nach dem Absturz ein Feuer in dem Waldstück ausbricht. Die Schadenshöhe ist noch unklar.
12: In Kiel ist heute der Prozess um einen bewaffneten Überfall auf ein Juweliergeschäft in Kielgarden gestartet. Angeklagt ist ein 19-Jähriger. Er soll den Überfall zusammen mit einem Komplizen im vergangenen November verübt haben. Die Beute damals Schmuck im Wert von 200.000 Euro. Die Vorbereitungen für den Ersatzbau der alten Levensauer Hochbrücke in Kiel gehen in die heiße Phase. Ab heute ist die alte Brücke für Autos gesperrt. So können die Arbeiten für den Austausch des alten Brückenbogens gegen den neuen losgehen. Radfahrer und Fußgänger kommen aber noch über die Brücke.
10: Danke dir, Anna. Noch zum Sport. Mit vielen deutschen Medaillenhoffnungen startet heute die Leichtathletik-EM in Birmingham. Gute Chancen auf Gold haben unter anderem Zehnkampf-Weltmeister Leo Neugebauer und Weitsprung-Olympiasiegerin Malaika Mihambo. Und auch Schleswig-Holstein ist vertreten. Stabhochspringerin Anjuli Knesche aus Preetz ist dabei. Hindernisläuferin Adia Budde aus Altenholz gehört als Ersatzfrau zum DLV-Team. Und zum Schluss noch diese gute Nachricht aus St. Peter-Ording. Da freut sich der Westküstenpark über zwei neue Bewohner. Im Robarium sind die Seehundjungen Nuri und Peer zur Welt gekommen. Sie entwickeln sich hervorragend und erkunden nun neugierig die Umgebung. Natürlich unter den wachsamen Augen ihrer Mütter.
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14: Tageshöchsttemperaturen auf Sylt 20 Grad. Heute ging regnerisch los. Im Laufe des Tages wird es immer besser mit einem Mix aus Sonne und Wolken. Dafür sorgt der Wind. Der ist mit Stärke 5 unterwegs, kommt aus nordwestlichen Richtungen und die Regenwahrscheinlichkeit sinkt. Natürlich nach und nach der RSH-3-Tage-Trend. Morgen ein bisschen bewölkter, mittendrin aber auch Sonne bei 18, der Mittwoch ganz gut 19, Donnerstag richtig gut mit viel Sonne, 23 Grad.
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14: Der Verkehrsservice für Sylt, alles soweit okay, würde ich von hier aus sagen. Größere Störungsmeldungen, nee, aber heute erster Schultag wieder für zahlreiche Schülerinnen und Schüler von der Insel. Bedeutet bitte, vor Schule noch langsamer und vorsichtiger machen als sonst, ja, hoffentlich ohnehin schon. Dann gibt's noch ein paar Baustellen und wenn ansonsten was sein sollte, sagen Sie es mir und ich informiere alle anderen. Gute Fahrt.
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14: Ja, moin. Nochmal Stichwort Unterrichtsstart. Mein Highlight in Anführungsstrichen war ja immer, dass man den Schulranzen aufmachte und dann dachte, ach ja, Mensch, stimmt, das Schulbrot vom letzten Schultag vor den großen Ferien. Aber komm, ich glaube, das ist uns allen mal passiert, oder? Ja. Happy, happy Montag, ihr Lieben. Schön, dass wir zusammen sind.
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noch einen tollen Montag, wünsche ich es. RSH auf Sylt mit Carsten Köthe. Es ist ja nicht irgendein Montag, ne? Es ist der Montag, an dem in den ersten Bundesländern schon wieder Unterricht ist. Es hieß also spätestens am Wochenende Abschied nehmen von den Gästen aus dem Saarland und aus Hessen und aus Rheinland-Pfalz. Und von heute an auch wieder klar Unterricht für die Schülerinnen und Schüler von der Insel und Wall. Dem so ist, hatte ich mich heute früh an eine Aktion erinnert, die hat die Miri sich mal ausgedacht, die RSH Ferienkinder. Da hatten uns Schülerinnen und Schüler in den großen Ferien im Studio besucht und einen Tag lang bei uns mitmoderiert und am Ende hatte ich daraus so eine Art Medley erstellt und ich habe das, meine ich, auch noch im Archiv und ich finde, ja, komm, weil heute wieder Schule ist und weil man sich ja auch erstmal dran gewöhnen muss, ne, hören wir da gleich gemeinsam nochmal rein hier in RSH auf Sylt. Machen wir, in ein paar Minuten geht's los.

0: Ja, moin und klasse, dass Sie dabei sind. Hier ist Carsten Köter mit RSH auf Sylt. Und jetzt, wie versprochen, hiermit ist schon ein paar Jahre her, aber große Sprüche von kleinen Leuten werden irgendwie nie alt, oder?
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0: Wir haben mit euch geschnackt, zum Beispiel über eure Handys. Was für eins hast du?
2: Nokia.
0: Okay, mit Farbe und allem Schickimicki?
2: Gibt's Handys ohne Farbe oder?
3: Dann habt ihr uns von euren Haustieren erzählt.
4: Und dann haben wir noch vier Chinchilla.
5: Ich habe vier Chinchilla.
4: Dann hat mein Bruder halt eben vier Chinchilla.
3: Manchmal wart ihr so ein bisschen aufgeregt.
0: Du bist wie alt, Robert?
5: 12.
0: Was für Hobbys hast du, Robert? Erzähl mal.
5: Nee, nicht 12, sondern 11.
6: Ach so, da kommt man manchmal durcheinander, ne?
0: Und trotzdem, es war immer noch Zeit für ein kleines Kompliment.
2: Ich hätte dich nicht so alt gedacht. Es hört sich so jünger an, wie irgendwie so 45 oder so.
0: Damit ist es Zeit für ein Fazit. Wie sieht's denn nun aus? Welcher Beruf soll es mal sein?
2: Basketballprofi.
0: Ja, okay. Also zum Radio willst du nicht?
2: Naja, wenn ich nichts anderes finde, dann ja.
0: Ja.
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0: läuft sie schon, die letzte Sommerferienwoche in Schleswig-Holstein. Schauernhain hier, moin. Ja, eine Zeit, die wir euch auf jeden Fall noch ein bisschen versüßen möchten. 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
7: Regenwahrscheinlichkeit auf Sylt heute früh im 90, später nur noch im 10% Bereich. Bedeutet, die dicken Wolken ziehen nach und nach ab und dann guckt immer mal wieder die Sonne raus. Der Wind ist recht stramm am Start. Ja, kommt aus nordwestlichen Richtungen. 20 Grad, die tageshöchste Temperatur in der RSH 3-Tage-Trend. Morgen geht's mit Wolken und ein bisschen Sonne weiter. Mittwoch schon wieder mehr Sonne als Wolken. Am Donnerstag nur Sonne. Morgen 18 mit Mittwoch 19, Donnerstag 23 Grad.
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7: Der Verkehrsservice für Sylt. Größere Störungsmeldungen im eigentlichen Sinne liegen mir nicht vor. Ich denke mal, am Wochenende wird ganz gut was los gewesen sein. Ne? In Sachen An- oder Abreise. Ich hoffe, dass alle wenigstens einigermaßen hin und her gekommen sind. Denken Sie an die Baustellen. Langsam und vorsichtig machen ist klar. Und wenn ansonsten irgendwas sein sollte, ne, dann wissen Sie Bescheid. Sie sagen es mir und ich informiere alle anderen. So eine gute Fahrt wünsche ich.
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0: Heute ist der 10. August schon, ja. Hier ist Carsten Köthe mit RSH auf Sylt in den USA. Ist heute Faulpelztag. Und ich finde, den feiern wir ruhig mal mit hier auf Sylt. Ich meine, klar, wenn Sie Urlaub haben, ne? So, denn heute sich einfach mal vornehmen, nichts zu tun, einfach den ganzen Tag vielleicht faul irgendwo zu liegen und faul in die Gegend zu gucken und das Leben zu genießen. Ich wünsche mir aber auch, dass ganz, ganz viele von der Insel, die sehr, sehr fleißig sind. Denken Sie mal an das zurückliegende Wochenende. So, wie viele haben gerade hier auf Sylt gearbeitet, dass die heute auch mal die Chance haben, vielleicht so ein bisschen den Fuß vom Gas zu nehmen und ein bisschen langsamer zu machen. Das ist gerade im Sommer, ne, wo einem die Zeit gefühlt wie Sand durch die Finger rinnt, immer besonders schwierig. Und deshalb finde ich, können wir uns das ja heute alle mal vornehmen, ein bisschen fauler zu sein. Ich weiß, es gibt Politikerinnen und Politiker, die sagen jetzt um Himmels Willen, Köthe, was redest du? Ich spreche ja auch nur von heute, ne? Heute vom Faulpelztag, so.
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Moin und klasse, dass Sie dabei sind. Hier ist Carsten Köthe mit RSH auf Sylt und mit allem, was auf der Insel so geht. Jetzt lautet das Stichwort bei mir Wellenbrecher Sylt. So muss man ja wissen, ne? Die Insel fungiert tatsächlich als Wellenbrecher bei irgendwelchen Herbst- oder Winterstürmen, aber das bedeutet eben auch, dass die Insel schrumpft, ne? Weil natürlich jeder Sturm Sand und Dünen ein Stück weit verschluckt. Deshalb gibt es ja auch die Sandaufspülungen. Wie Sylt sich entwickelt hat und sich weiterentwickeln wird, das erklärt das Team des Lister Erlebniszentrums Naturgewalten und zwar heute Abend in Westerland im Raum Nordsee auf der oberen Promenade. Tickets gibt es an den Vorverkaufsstellen und wenn dann noch welche da sind, mit Glück auch an der Abendkasse.

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10: 5:01. Ich bin Finn Riebesel, Freundlieb. Guten Tag. Ein Hitzetag mit 30 Grad kostet der Wirtschaft in Schleswig-Holstein mindestens 13 Millionen Euro. Bei 35 Grad sind es sogar rund 30 Millionen pro Tag. Das haben Experten der Prognos AG berechnet. Projektleiter Lukas Sander sagte uns.
11: Der mit Abstand größte Faktor sind die Produktivitätsverluste. Das heißt, Verluste, die im Prinzip entstehen, weil Menschen bei Hitze einfach weniger effektiv arbeiten, weil sie mehr Pausen brauchen, weil sie mehr Fehler machen. Und dazu kommen dann noch Kosten, die durch Unfälle oder durch Krankmeldung entstehen. Da lässt sich tatsächlich ziemlich eindeutig nachweisen, dass sowohl Arbeitsunfälle als auch Krankmeldungen tatsächlich an so einem Hitzetag ansteigen.
10: In Schleswig-Holstein werden in diesem Jahr weniger Plätze für Freiwilligendienste angeboten. Der Grund? Die Umstellung von G8 auf G9. Dadurch gab es an vielen Gymnasien keinen Abiturjahrgang. Einer der größten Anbieter für Freiwilligendienste in Schleswig-Holstein ist der Paritätische. Sprecherin Julia Busboa sagte uns.
12: Das Kontingent ist immer ein anderes. Wir sind jetzt von 170 Plätzen auf 125 gegangen. Und wir können auch sagen, wir sind jetzt fast voll. Aber es gibt immer noch die Möglichkeit, falls jetzt jemand noch Lust bekommt, nicht die Flinte ins Korn werfen. Man kann sich bei uns immer noch bewerben.
10: Noch vieles ist unklar nach dem Flugzeugabsturz bei Uetersen. Ein Ultraleichtflugzeug war gestern direkt neben dem Flugplatz Uetersen-Heist in ein Waldstück abgestürzt. Der Pilot kam dabei ums Leben. Augenzeugen berichten laut Polizei, dass die Maschine plötzlich in Schräglage geraten sei. Auch der Motor soll ausgefallen sein. Die Feuerwehr war gestern mit rund 80 Kräften im Großeinsatz, auch um zu verhindern, dass nach dem Absturz ein Feuer in dem Waldstück ausbricht. Betrüger haben es in Schleswig-Holstein aktuell offenbar auf neu gegründete Unternehmen abgesehen. Die Notarkammer warnt vor gefälschten Rechnungen, die kurz nach dem Handelsregistereintrag verschickt werden. Die Beträge sollen oft innerhalb weniger Tage überwiesen werden. Wer unsicher ist, sollte beim Amtsgericht nachfragen. In Hessen, Rheinland-Pfalz und im Saarland starten die Erstklässler heute ins neue Schuljahr. Sie sind die ersten, die einen rechtlichen Anspruch auf Ganztagsbetreuung haben. Das Problem? Die meisten Kommunen haben dafür gar nicht ausreichende Kapazitäten, heißt es unter anderem vom Deutschen Gewerkschaftsbund.
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13: erstmal die Tageshöchsttemperaturen. 20 Grad kriegen wir heute auf Sylt. Nach dem grauen und regnerischen Start haben wir am Tag einen Mix aus sonnigen und wolkigen Abschnitten. Die Regenwahrscheinlichkeit sinkt, klar, und der Wind ist so mit Stärke 5 unterwegs. Kommt aus nordwestlichen Richtungen. Der RSH-3-Tage-Trend morgen ganz okay. 18, Mittwoch schon wieder Sonne, Wolken 19, Donnerstag richtig viel Sonne, 23 Grad.
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13: Der Verkehrsservice gesillt ohne größere Störungsmeldungen im eigentlichen Sinne. Aber ich sag's immer wieder, ne, von heute an wieder Unterricht für zahlreiche Schülerinnen und Schüler. Dann kommen unter der Woche die ganz Kleinen, die ABC-Schützinnen und ABC-Schützen dazu. Also bitte da jetzt, ja, hoffentlich ohnehin langsam, aber eben aktuell noch ein bisschen langsamer und vorsichtiger machen. Es gibt ein paar Baustellen und ansonsten, nee, passen Sie auf sich und auf andere auf und sagen Sie gerne Bescheid, wenn da doch nochmal irgendwas los sein sollte, damit ich Ihre Info an alle anderen weitergeben kann. Gute Fahrt.
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13: Los geht's in dieser 13 Uhr Stunde mit einem großen Inselfan, Michael Schulte und 5 a.m. 5 Uhr am Morgen. Und habe ich bestimmt auch schon mal gesagt, ne, 5 Uhr morgens am Strand zu sein, als Erster oder als Erste, da, also wenn es jetzt nicht 5 ist, meinetwegen 6 Uhr, also auf jeden Fall dann, wenn es noch richtig leer ist, das ist eine ganz, ganz fette Angelegenheit. Machen Sie das mal. In dem Moment, wo der Wecker klingelt, werden Sie mich hassen. Hinterher werden Sie sagen, Mensch, Köte, beste Idee ever. Happy Montag, ihr Lieben.
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0: Einen tollen Montag wünsche ich. Hier ist RSH auf Sylt mit Carsten Kürti. Wir sind schon mittendrin in der 13 Uhr Stunde. Ich denke mal, die meisten Schülerinnen und Schüler jedenfalls sind schon wieder zu Hause. Ne? Heute auf der Insel war wieder Unterrichtsbeginn nach den großen Ferien. Und ich hatte das vorhin schon gesagt, ich fand das früher immer gar nicht so schlimm. So tritt man dann den ganzen Kumpel wieder, war in Ordnung. Aber natürlich gab es auch Dinge, auf die hatte man partout keinen Bock. Als da wären, ich hatte mich doch mal umgehört. Auch hier unter anderem auf der Insel.
1: Auf Unterricht? Nein, worauf am wenigsten Bock? Ja, auf Lehrer. Weil es viele gibt, die nerven.
2: Auf Mathe. Keine Lust auf Mathe, ich hasse Mathe.
3: Ja, früh aufstehen wieder.
4: Meine Klassenlehrerin. Es ist eben nicht so meine Lieblingslehrerin.
5: Hausaufgaben. Verdammter Nachmittag.
6: Auf die Lehrer. Ja, weil die dann die ganze Zeit so eine Fragen stellen, was wir in den Ferien gemacht haben und so. Das in jeder Stunde und das einfach nur nervt.
0: Ja, an alle Lehrerinnen und Lehrer habt ihr gehört. Ne? Ihr sollt ganz offenkundig eure Schülerinnen und Schüler nicht fragen, was sie im Urlaub gemacht haben. Wir waren früher stolz, wenn wir erzählen konnten, dass wir mit Mutti und Papi an der Ostsee waren oder so. Hat sich möglicherweise etwas geändert. Auf jeden Fall wünsche ich allen ein tolles neues Schuljahr. Und wenn ich sage allen, dann meine ich damit wirklich die Schülerinnen und Schüler, aber genauso natürlich die Lehrerinnen und Lehrer.

Sie hören RSH auf Sylt mit Carsten Köthe. Das ist ein Programm nur für die Insel, auf der man magische Momente erleben kann. In diesem Fall sogar mal ganz besonders. Morgen steigt nämlich ein Zauberkurs für Kinder von und mit Thomas von Bürenlänger, dem Inselzauberer. Er bringt ihren Kindern das Zaubern bei. Es geht um 10 Zaubertricks in 77 Minuten. Und das Allerbeste an der Geschichte, den Zauberkasten, den dürfen die Kinder hinterher behalten und mit nach Hause nehmen. Und dann können die am Abend noch eine Privatvorführung machen, zum Beispiel bei ihnen im Urlaubsapartment oder so. Ist aber natürlich auch für Inselkinder, das ist ja klar. Der Zauberkurs von und mit Thomas von Bürenlänger. Das Ganze ist morgen um 11 Uhr in Kampen im Kamp. Hüst-Tickets gibt es auf sylt.de.

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10: Ja, nach dem regnerischen Start haben wir auf Sylt im Laufe des Tages einen Sonne-Wolken-Mix. Die Regenwahrscheinlichkeit, klar, die sinkt natürlich. Der Wind kommt recht stramm aus nordwestlichen Richtungen, dazu 20 Grad. Das sind die Tageshöchsttemperaturen der RSH 3-Tage-Trend. Morgen, ja, bisschen bewölkter, Sonne guckt auch mal raus bei 18. Der Mittwoch schon mal ganz gut 19. Der Donnerstag richtig fett mit viel Sonne, 23 Grad.
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10: Der Verkehrsservice für Sylt. Diese Wochenenden sind natürlich jetzt immer klassische Anabreisewochenenden. Ich hoffe, dass alle einigermaßen hin und her gekommen sind. Aktuell liegen mir keine größeren Störungsmeldungen so im eigentlichen Sinne vor. Langsam und vorsichtig machen versteht sich von selbst, dass es überall mal einen Tick länger dauern kann. Auch gibt ein paar Baustellen. Und wenn darüber hinaus etwas sein sollte, sagen Sie es mir und ich gebe die Info an alle anderen weiter. Gute Fahrt.
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0: Ja, einen tollen Montag wünsche ich. Ne? Hier ist RS auf Sylt mit Carsten Köthe, 10. August. Ich hatte auch daran vorhin schon erinnert, Olli P. hat heute Geburtstag. Unfassbar netter Typ, war früher häufiger auf der Insel. Jetzt habe ich ihn tatsächlich selten getroffen. Wir treffen uns eigentlich immer, also wenn er da ist, ne, dann ruft er an und sagt, Carsten, bin da. Und dann treffen wir uns meist hier im Studio und schnacken so ein bisschen, unter anderem auch mal darüber, was er als Kind, denn er hat immer hier Ferien verbracht, seinerzeit getrieben hat.
1: Also getrieben habe ich, seitdem ich ein kleiner Bursche war, eigentlich immer die Sommerferien hier, immer in Wenningstedt auf der Trampolinanlage. Mein Alltag als Kind war eigentlich immer aufstehen, Trampolin springen, Pommes in der Kartoffelkiste essen, dann wieder Trampolin springen und dann nach Hause. Das war mein Sommerurlaub. Das ganz, ganz viele Jahre lang.
0: Ja, sagen Sie, was Sie wollen, aber das klingt doch nach großartigen Ferien, oder nicht? Olli P. hat heute Geburtstag, von dieser Stelle aus. Herzlichen Glückwunsch, aber das gilt natürlich wie immer für alle, die heute was auch immer zu feiern haben.

gerade, kläre ich Ihnen den Grund jetzt schon mal oder nee? Nee, das mache ich morgen gleich ganz zu Anfang der Sendung. Guck mal, es gibt sowieso so viele gute Gründe, morgen um 10 wieder einzuschalten. Jetzt haben Sie noch einen mehr. Bis dahin auf jeden Fall. Ich freue mich auf Sie. Eine gute Zeit und tschüss für heute, Ihr Carsten Köthe.

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19: 5:05. Ich bin Tom Husse. Guten Tag. Freiwilliges Soziales Jahr, Freiwilliges Ökologisches Jahr oder der Bundesfreiwilligendienst. In Schleswig-Holstein haben 2024/25 fast 3000 junge Menschen einen Freiwilligendienst geleistet. Wegen der Umstellung auf G9 bietet etwa der Paritätische dieses Jahr ein Viertel weniger Plätze an. Das bestätigte uns Sprecherin Julia Busbohr.
20: Wir stellen schon fest, dass insbesondere Abiturienten das als Jahr nach dem Abi zur Sinnstiftung, sage ich mal, nehmen. Und wir haben halt die Hoffnung, dass vielleicht jetzt durch den fehlenden Jahrgang auch andere zum Zug kommen. Also wir haben zum Beispiel auch ein Programm für Freiwilligendienstleistende aus dem Ausland. Das wäre halt schön, wenn sich das ein bisschen mehr mischen würde.
19: Ein Hitzetag mit 30 Grad kostet die Wirtschaft in Schleswig-Holstein mindestens 13 Millionen Euro. Bei 35 Grad sind es sogar rund 30 Millionen Euro pro Tag. Das haben Experten der Prognos AG berechnet. Der Hauptgrund, je heißer es ist, desto weniger produktiv arbeiten Menschen. Noch vieles ist unklar nach dem Flugzeugabsturz bei Uetersen. Ein Ultraleichtflugzeug war gestern direkt neben dem Flugplatz Uetersen-Heist in ein Waldstück abgestürzt. Der Pilot kam dabei ums Leben. Augenzeugen berichten laut Polizei, dass die Maschine plötzlich in Schräglage geraten sei. Auch der Motor soll ausgefallen sein. Die Feuerwehr war gestern mit rund 80 Kräften im Großeinsatz, auch um zu verhindern, dass nach dem Absturz ein Feuer in dem Waldstück ausbricht. Mit der Deutschen Bahn fahren klappt nicht immer reibungslos. Und das hat jetzt auch der neue Bundesverkehrsminister Bilger erlebt. Zum Auftakt seiner Sommerreise war Bilger im ICE auf dem Weg von Berlin nach Hamburg. Wegen einer ausgefallenen Klimaanlage musste er den Wagen wechseln, berichtet die Rheinische Post. In Birmingham ist heute die Leichtathletik-EM gestartet und deutsche Athleten haben da in den kommenden Tagen durchaus Medaillenchancen. Zu den Goldkandidaten gehören unter anderem Zehnkampfweltmeister Leo Neugebauer oder Weitsprung-Olympiasiegerin Malaika Mihambo.
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12: Die Gärten freuen sich über das RSH auf Sylt Wetter. Heute doch einige Regenschauer dabei, aber die Sonne zeigt sich auch 8 Stunden immerhin heute. Dazu ist es pustig und Temperaturen um die 18 Grad. Und der RSH auf Sylt 3-Tage-Trend. Morgen müssen wir auch nochmal mit Bewölkung leben den ganzen Tag. Keine Sonne eigentlich, 17 Grad und der Wind bleibt uns erhalten. Der kommt aus Nordwesten. Und dann wird's besser. Am Mittwoch bekommen wir schon wieder 19 Grad und 11 Stunden Sonne, hin und wieder eben auch ein paar Wolken dabei bei 19 Grad. Und richtig toll wird wieder der Donnerstag. Da bekommen wir Strandwetter, 15 Stunden Sonne und 24 Grad.
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12: Auf den Straßen ist nichts los, ihr kommt überall gut durch. Wenn ihr was anderes gesehen habt, ihr kennt das Spiel, dann schickt ihr mir eine Mail ins Studio an sylt@rsh.de.
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12: Moin im neuen Inselnachmittag mit Bremsman, Frank Bremser hier. Und gleich schnacken wir über das längste Fischbrötchen der Welt. Dann gibt's einen Vortrag über die Nordsee. Und ja, ist es tatsächlich so, der Wasserturm in Niebel bleibt in Sylter Hand. Mehr dazu hier gleich in den Inselnews bei mir.
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Moin zusammen, hier ist RSH auf Sylt, das Programm nur für die Insel mit Frank Bremser. In List ist beim Hafenfest am Wochenende ein 50 Meter langes Fischbrötchen entstanden. Dafür hat das Team um Jürgen Jönegosch ordentlich aufgefahren. 200 Stangen Baguette, 15 Liter Soße, 29 Kohlköppe und 60 Töpfe mit Matjes, Bismarck, Hering und Lachs wurden verbaut. Damit wurde die bisherige Bestmarke aus Rostock mit 42,37 Metern deutlich übertroffen. Bürgermeister Ronald Benk hat das Fischbrötchen vor Ort vermessen und den neuen Rekord bestätigt. Pünktlich um 13 Uhr wurde angeschnitten. Bereits um 14.15 Uhr war alles aufgegessen. Für die Seenotretter kamen 1.662 Euro zusammen. Jönegosch rundete die Summe anschließend auf 2.000 Euro auf. Wie verändert sich eigentlich unsere Nordsee und was bedeutet das für unsere Insel? Darum geht es am Donnerstagabend im Sylt-Museum in Keitum. Professor Martin Börsmar vom Alfred-Wegener-Institut nimmt die Besucher mit in das Ökosystem Nordsee. Er erklärt, welche Faktoren das Meer derzeit belasten und welche Folgen sich daraus für Tiere, Pflanzen und auch für uns Menschen ergeben können. Gleichzeitig geht es aber auch darum, welche Möglichkeiten es gibt, die Nordsee langfristig zu schützen und nachhaltiger zu nutzen. Der Vortrag trägt den Titel »Die Nordsee im Wandel, Risiken und Chancen«. Los geht's Donnerstag um 19.30 Uhr. Karten gibt es im Vorverkauf und auch noch an der Abendkasse, wenn ihr mögt. Ja, und dann ja, war es soweit, dass der Wasserturm in Niebel tatsächlich beim alten Besitzer bleibt. Der historische Wasserturm ist nun doch nicht verkauft. Erst im Juni war das Wahrzeichen bei einer Auktion für 202.000 Euro an eine 65-jährige Frau aus Nordrhein-Westfalen gegangen. Jetzt haben sich die Käuferin und der bisherige Eigentümer, der Sylter Unternehmer Öke Agün, darauf geeinigt, den Verkauf rückgängig zu machen. Der Eigentümerwechsel wird damit nicht vollzogen. Über die genauen Gründe und Einzelheiten der Vereinbarung wurde nichts bekannt. Agün erklärte lediglich, der Wasserturm sei für ihn mehr als eine Immobilie und ein wichtiger Teil der Geschichte der Region. Der Turm wurde 1908 gebaut und diente früher dazu, Dampflokomotiven mit Wasser zu versorgen. Heute befindet sich unter anderem eine Ferienwohnung in dem Wasserturm. Ja, dann viel Erfolg, Öger, mit dem Wasserturm in Niebel. Hier ist RSH auf Sylt, das Programm nur für die Insel. 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

0: So, in der nächsten halben Stunde gibt es bei mir bei RSH auf Sylt meine Inseltipps. Da geht es um den Rettungsschwimmertag für Kids, den Sylter Shanty-Chor, der mal wieder richtig maritim Gas gibt, und die Comedian Harmonists in Concert bei uns auf der Insel. Mehr dazu nächste halbe Stunde. Dranbleiben. 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
0: Hin und wieder regnerisch, heute der Montag zum Start in die Woche bei uns auf der schönsten Insel der Welt im RSH auf Sylt. Wetter, 8 Stunden Sonne aber dabei noch mit 18 Grad und windig bleibt es und der Wind kommt stabil aus Nordwesten. Und der RSH auf Sylt 3-Tage-Trend. Morgen am Dienstag müssen wir mit Bewölkung rechnen. Keine Sonne, windig bleibt es aus Nordwesten. Temperaturen um die 17 Grad. Und der RSH auf Sylt 3-Tage-Trend geht am Mittwoch weiter mit 11 Stunden Sonne. Hin und wieder Wolken bei 19 Grad. Ein richtiger Strandtag mit der Donnerstag. Herrliche 24 Grad und 15 Stunden Sonne. Ein Traum.
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0: Auf den Straßen ist nichts los, ihr kommt überall gut durch. Wenn ihr was anderes gesehen habt, ihr kennt das Spiel, dann schickt ihr mir eine Mail ins Studio an sylt@rsh.de.
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0: Hallo und moin, hier ist RSH auf Sylt.
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0: Morgen wird es sportlich am Strand von Westerland. Ab 13 Uhr dreht sich beim Rettungsschwimmertag für Kids alles um sicheres Verhalten im Wasser und natürlich ums Rettungsschwimmen. Gerade für Familien ein schöner Tipp, weil die Kinder hier ganz nebenbei einiges über Nordsee, Strömung und Sicherheit lernen können. Los geht's morgen um 13 Uhr an der Strandpromenade in Westerland. Maritimer geht es auf Sylt kaum. Morgen Abend singt der Sylter Shantychor in Wenningstedt. Ab 19 Uhr gibt's auf dem Kapellenplatz 2 Stunden lang Seemannslieder und norddeutsche Klassiker. Und wenn das Wetter mitspielt, passt die Kulisse sowieso perfekt dazu. Der Sylter Shantychor morgen von 19 bis 21 Uhr auf dem Kapellenplatz in Wenningstedt. Und morgen Abend gibt's noch einen Tipp fürs Meerkabarett in Westerland. Um 20 Uhr heißt es Comedian Harmonists in Concert. Auf der Bühne lebt die Musik des berühmten Ensembles wieder auf mit den bekannten Liedern und dem typischen mehrstimmigen Sound. Beginn ist morgen um 20 Uhr im Kongresszentrum Sylt bei uns in Westerland. Wenn ihr einen Inseltipp habt, gerne her damit. Schickt ihn an Carsten und mich. Die E-Mail-Adresse lautet sylt@rsh.de. Schönen Start in die Woche.
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14: 5:03. Ich bin Tom Husse. Guten Tag. In Schleswig-Holstein werden in diesem Jahr weniger Plätze für Freiwilligendienste angeboten. Der Grund? Die Umstellung von G8 auf G9. Dadurch gab es an vielen Gymnasien keinen Abiturjahrgang. Einer der größten Anbieter für Freiwilligendienste in Schleswig-Holstein ist der Paritätische. Sprecherin Julia Busboa sagte uns:
15: Das Kontingent ist immer ein anderes. Wir sind jetzt von 170 Plätzen auf 125 gegangen. Und wir können auch sagen, wir sind jetzt fast voll. Aber es gibt immer noch die Möglichkeit, falls jetzt jemand noch Lust bekommt, nicht die Flinte ins Korn werfen. Man kann sich bei uns immer noch bewerben.
14: Kurz nach seinem Amtsantritt ist Bundesverkehrsminister Bilger auf Tour durch Schleswig-Holstein. Heute und morgen stehen verschiedenste Projekte auf dem Plan, unter anderem die Rader Hochbrücke. RSH Schleswig-Holstein-Reporter Andreas Otto.
16: Ja, am späten Nachmittag ist Steffen Bilger auf der Großbaustelle am Nordostseekanal. Das Mittelstück der neuen Brücke ist ja erst letzten Monat installiert worden. Spannend ist die Frage, ob er sich zur Finanzierung der zweiten neuen Brücke äußert. Die ist ja noch offen. Es geht um 300 Millionen Euro. Morgen Vormittag gibt es einen Termin in Kiel. Thema sind autonome Fähren auf der Förde. Später ist der Bundesverkehrsminister in Neumünster bei einem E-Ladesäulen-Großprojekt.
14: Die Lage für die Rheinschifffahrt droht sich zu verschärfen. Der Bundesverband der deutschen Binnenschifffahrt befürchtet, dass der Pegel zwischen Koblenz und Mainz diese Woche auf einen einstelligen Wert sinkt. Der Rhein wäre im Prinzip nicht mehr durchgängig befahrbar, sagte BDB-Chef Schwanen der Rheinischen Post. Spanien bereitet sich auf die totale Sonnenfinsternis am Mittwoch vor. Das Himmelsspektakel ist unter anderem im Norden des Landes zu sehen. In der touristenärmeren Region hofft man, dass die Besucher auf den Geschmack und dann immer wieder kommen. Bei uns in Deutschland erleben wir eine partielle Sonnenfinsternis. Das Kieler Holsteinstadion wird kommende Nacht hell erleuchtet sein. Wegen des Stadionumbaus muss ein provisorischer Flutlichtmast aufgestellt und anschließend das Licht noch eingemessen werden. Das geht aber nur nachts. Zum ersten Zweitliga-Heimspiel kommenden Freitagabend gegen St. Pauli muss das Stadion lichtfernsehtauglich sein.
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17: Gärten freuen sich über das RSH auf Sylt Wetter. Heute doch einige Regenschauer dabei, aber die Sonne zeigt sich auch 8 Stunden immerhin heute. Dazu ist es pustig und Temperaturen um die 18 Grad. Und der RSH auf Sylt 3-Tage-Trend. Morgen müssen wir auch nochmal mit Bewölkung leben den ganzen Tag. Keine Sonne eigentlich, 17 Grad und der Wind bleibt uns erhalten. Der kommt aus Nordwesten. Und dann wird's besser. Am Mittwoch bekommen wir schon wieder 19 Grad und 11 Stunden Sonne hin und wieder eben auch ein paar Wolken dabei bei 19 Grad. Und richtig toll wird wieder der Donnerstag. Da bekommen wir Strandwetter, 15 Stunden Sonne und 24 Grad.
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17: Auf den Straßen ist nichts los, ihr kommt überall gut durch. Wenn ihr was anderes gesehen habt, ihr kennt das Spiel, dann schickt ihr mir eine Mail ins Studio an sylt@rsh.de.
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3: Doch hin und wieder regnerisch, heute der Montag zum Start in die Woche bei uns auf der schönsten Insel der Welt im RSH auf Sylt. Wetter, 8 Stunden Sonne aber dabei noch mit 18 Grad und windig bleibt es und der Wind kommt stabil aus Nordwesten. Und der RSH auf Sylt 3-Tage-Trend. Morgen am Dienstag müssen wir mit Bewölkung rechnen. Keine Sonne, windig bleibt es aus Nordwesten. Temperaturen um die 17 Grad. Und der RSH auf Sylt 3-Tage-Trend geht am Mittwoch weiter. Mit 11 Stunden Sonne, hin und wieder Wolken bei 19 Grad. Ein richtiger Strandtag mit der Donnerstag. Herrliche 24 Grad und 15 Stunden Sonne. Ein Traum.
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3: Auf den Straßen ist nichts los, ihr kommt überall gut durch. Wenn ihr was anderes gesehen habt, ihr kennt das Spiel, dann schickt ihr mir eine Mail ins Studio an sylt@rsh.de.
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10: 5:05. Ich bin Tom Husse. Guten Tag. Der fehlende Abi-Jahrgang an vielen Gymnasien in Schleswig-Holstein hat auch Auswirkungen auf die Freiwilligendienste im Land. Etwa der Paritätische bietet ein Viertel weniger Plätze an, 125 statt 170. Sprecherin Julia Busboa sagt aber auch:
11: Es ist in den letzten Jahren sehr schwierig geworden durch die Bundespolitik. BSD und FSJ-Plätze stehen immer wieder auf der Kippe, sind immer wieder an Haushaltskürzungen gebunden. Und wir kämpfen seit Jahren dafür, dass Freiwilligendienste mehr wertgeschätzt werden von der Politik, weil man sich diesen Freiwilligendienst wirklich leisten können muss.
10: Kurz nach seinem Amtsantritt ist Bundesverkehrsminister Bilger auf Tour durch Schleswig-Holstein. Heute und morgen stehen verschiedenste Projekte auf dem Plan, unter anderem die Rader Hochbrücke. Spannend ist die Frage, ob er sich zur offenen Finanzierung der zweiten neuen Brücke äußert. Es geht um 300 Millionen Euro. Nach dem Flugzeugabsturz bei Uetersen gibt es noch viele Fragezeichen. Der 42 Jahre alte Pilot ist bei dem Unglück gestern Mittag ums Leben gekommen. RSH Schleswig-Holstein-Reporter Andreas Otto.
12: Ja, das Ultraleichtflugzeug ist direkt neben dem Flugplatz Uetersen, heißt, in ein Waldstück abgestürzt. Augenzeugen berichten laut Polizei, dass die Maschine plötzlich in Schräglage geraten sei. Auch der Motor soll ausgefallen sein. Für den Piloten kam jede Hilfe zu spät. Die Feuerwehr war gestern mit rund 80 Kräften im Großeinsatz, auch um zu verhindern, dass nach dem Absturz ein Feuer in dem Waldstück ausbricht. Die Schadenshöhe ist noch unklar.
10: Nach dem Drohnenangriff am Leipziger Flughafen gibt's offenbar eine neue Spur. Laut der Bild haben die Ermittler DNA sichern können. Sie soll auf eine Verbindung zum Anschlag am Leipziger DHL-Zentrum vor 2 Jahren hindeuten. Damals war ein Paket in Flammen aufgegangen. Dahinter wird der russische Geheimdienst vermutet. Mit Hessen, Rheinland-Pfalz und dem Saarland starten die ersten Bundesländer ins neue Schuljahr. Die neuen Erstklässler sind die ersten mit einem rechtlichen Anspruch auf Ganztagsbetreuung. Laut DGB fehlt es aktuell in vielen Kommunen an pädagogischen Fachkräften, um das zu stemmen.
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13: Gärten freuen sich über das RSH auf Sylt Wetter. Heute doch einige Regenschauer dabei, aber die Sonne zeigt sich auch 8 Stunden immerhin heute. Dazu ist es pustig und Temperaturen um die 18 Grad. Und der RSH auf Sylt 3-Tage-Trend. Morgen müssen wir auch nochmal mit Bewölkung leben den ganzen Tag. Keine Sonne eigentlich, 17 Grad und der Wind bleibt uns erhalten. Der kommt aus Nordwesten. Und dann wird's besser. Am Mittwoch bekommen wir schon wieder 19 Grad und 11 Stunden Sonne, hin und wieder eben auch ein paar Wolken dabei bei 19 Grad. Und richtig toll wird wieder der Donnerstag. Da bekommen wir Strandwetter, 15 Stunden Sonne und 24 Grad.
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13: Auf den Straßen ist nichts los, ihr kommt überall gut durch. Wenn ihr was anderes gesehen habt, ihr kennt das Spiel, dann schickt ihr mir eine Mail ins Studio an sylt@rsh.de.
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13: Das war natürlich der Oberhammer, 50 Meter Fischbrötchen beim Hafenfest in List. Und das Ganze wurde natürlich mit Sonnenschirmen geschützt vor den Möwen. Und unsere Möwe Klausi, die hat das natürlich mit Argwohn beobachtet, aber muss natürlich auch nochmal ihren Kommentar abgeben. Gleich hier bei mir im neuen Inselnachmittag.
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0: Moin zusammen, hier ist RSH auf Sylt mit Frank Bremser. Das war natürlich ein super Hafenfest in List. Ein ganz toller Erfolg, natürlich bei wunderschönem Wetter. Mehr ging einfach nicht. Und dann noch diese 50 Meter Fischbrötchen von Jünne Gosch. Da haben sich natürlich alle wahnsinnig gefreut, nur einer nicht, nämlich unsere Möwe Klausi. Erzähl doch mal, was war los da, du?
1: Mensch, Bremsman, 50 Meter Fischbrötchen, 50 Meter, 200 Baguettes, 60 Töpfe Fisch, 29 Kohlköpfe und 15 Liter Soße. Leute, für euch war das Weltrekord, für uns Möwen war das ein All-You-Can-Eat-Buffet mit Sicherheitsdienst. Und dann schreiben die ernsthaft, wir Möwen hätten uns friedlich zurückgehalten. Ja, was sollten wir denn machen? Da standen hunderte Menschen rumrum und über den Fischbrötchen überall Sonnenschirme. Das war kein Fischbrötchen mehr, das war Fort Knox mit Matjes. Ich bin dreimal im Tiefflug vorbeigeflogen, keine Chance. Jürgen Gosch hat das Ding dann um 13 Uhr angeschnitten, um 14:45 war alles weg. 50 Meter Fischbrötchen in 75 Minuten, Respekt, das kriegen nicht mal wir Möwen hin. Und wir kriegen immer schon Ärger, wenn wir einen Pommes klauen. Am Ende kamen 1.662,22 € für die Seenotretter zusammen. Jürgen Gosch hat auf 2.000 abgerundet, finde ich gut. Und fürs nächste Jahr habe ich schon eine Idee. 50 Meter Pommes, aber diesmal ohne Sonnenschirme, verstanden? Tschüss, Krä, euer Klausi.

0: 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Am 29. August findet wieder Cycling Paradise statt. Das ist ja die Inselumrundung mit dem Fahrrad. Natürlich für diejenigen, die Rennradsport lieben, mit dem Rennrad. Aber es sind alle herzlich willkommen. Auch E-Bikes dürfen dabei sein. Das ist aber eine ganz tolle Geschichte. Hat natürlich auch so gastronomische Stops. Und derjenige, der sich das ausgedacht hat, ist Lars Bendix-Düsen. Und der ist in der nächsten halben Stunde nochmal bei mir und erzählt nochmal ein bisschen was über die Besonderheit. Und es ist auch spannend, wer diesmal dabei sein will oder sich angekündigt hat. Nächste halbe Stunde.
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0: hin und wieder regnerisch. Heute der Montag zum Start in die Woche bei uns auf der schönsten Insel der Welt im RSH auf Sylt. Wetter 8 Stunden Sonne, aber dabei noch mit 18 Grad. Und windig bleibt es und der Wind kommt stabil aus Nordwesten. Und der RSH auf Sylt 3-Tage-Trend. Morgen am Dienstag müssen wir mit Bewölkung rechnen. Keine Sonne, windig bleibt es aus Nordwesten. Temperaturen um die 17 Grad. Und der RSH auf Sylt 3-Tage-Trend geht am Mittwoch weiter. Mit 11 Stunden Sonne, hin und wieder Wolken bei 19 Grad. Ein richtiger Strandtag mit der Donnerstag. Herrliche 24 Grad und 15 Stunden Sonne. Ein Traum.
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0: Auf den Straßen ist nichts los, ihr kommt überall gut durch. Wenn ihr was anderes gesehen habt, ihr kennt das Spiel, dann schickt ihr mir eine Mail ins Studio an sylt@rsh.de.
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0: Hier ist Bremsman und hier ist RSH auf Sylt. Schön, dass ihr dabei seid. Und ganz viele von euch sind garantiert auch dabei am 29. August, denn da findet Cycling Paradise Sylt statt. Start und Ziel liegen in Wenningstedt am Kursaal. Drei Strecken stehen zur Wahl. 100 Kilometer Inselrunde, 65 Kilometer kompakte Strecke und 40 Kilometer Family-Runde. Erik Zabel fährt zum Beispiel zum vierten Mal mit. Denise Schindler moderiert den Zieleinlauf und Jan-Josef Liefers und Anna Loos nehmen ebenfalls teil. Also hoffen wir, dass dann auch alle kommen, die sich da als Promis angekündigt haben. Und das ist ja keine Jagd nach Rekorden, ne, Lars Bendix?
1: Ich kenne ganz wenige Leute, die hier auf Streckenrekord fahren. Das ist ja überhaupt nicht der Sinn der Veranstaltung. Wir sind ja entschleunigt, wir sind eine Radausfahrt. Natürlich mit einem sportlich ambitionierten Charakter. Ja, also 100 Kilometer Fahrradfahren hat auch einen sportlichen Aspekt. Aber es hat vor allen Dingen eben auch den Aspekt, die Insel zu genießen in der Natur in vollen Zügen. Ich habe so viele Leute kennengelernt, die gesagt haben, wir haben am einen Tag mehr von der Insel gesehen, als wenn wir hier in 14 Tagen mit dem Auto uns auf der Insel bewegt hätten. Das ist das Schöne. Und dann eben noch mit dieser Unterstützung von unseren tollen Gastropartnern, ja, die dann wirklich das auch mit Liebe ausrichten, die Versorgungsstationen. Und das ist natürlich eine Art und Weise, die Insel zu genießen. Ich will mir da überhaupt nicht selber auf die Schulter klopfen. Ich will einfach nur sagen, ich bin so wahnsinnig dankbar dafür, für diese wahnsinnig schöne Insel und für die Unterstützung der Partner, dass die das alles so möglich machen. Und ich freue mich einfach für unsere Teilnehmer, dass sie auf diese Art und Weise eben die Insel kennenlernen, genießen dürfen. Das finde ich total schön.
0: Tickets für Cycling Paradise gibt es für 129 Euro. Im Preis enthalten sind Teilnahme an der gewählten Strecke, Startorganisation, Versorgungsstation und Rahmenprogramm. Die Startplätze sind natürlich begrenzt und guckt doch einfach mal auf cyclingparadise.com. Da findet ihr alle Informationen zu dieser Inselumrundung. Das nächste Highlight im August. Und hier ist RSH auf Sylt mit Frank Bremser.

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13: Einen schönen Start in den Feierabend. Freiwilliges Soziales Jahr, Freiwilliges Ökologisches Jahr oder Bundesfreiwilligendienst. In diesem Jahr sind die Plätze für die Organisationen in Schleswig-Holstein schwerer zu besetzen. Der Grund? Der fehlende Abi-Jahrgang an vielen Gymnasien durch die Umstellung von G8 auf G9. Und damit sind wir beim Top-Thema. Einer der größten FSJ-Anbieter bei uns im Land ist der Paritätische. Damit weniger Plätze unbesetzt bleiben, hat der Verband rund ein Viertel weniger Plätze ausgeschrieben, nämlich 125 statt 170. Sprecherin Julia Busboer.
14: Wir stellen schon fest, dass insbesondere Abiturienten das als Jahr nach dem Abi zur Sinnstiftung, sage ich mal, nehmen. Und wir haben halt die Hoffnung, dass vielleicht jetzt durch den fehlenden Jahrgang auch andere zum Zug kommen. Also wir haben zum Beispiel auch ein Programm für Freiwilligendienstleistende aus dem Ausland. Das wäre halt schön, wenn sich das ein bisschen mehr mischen würde.
13: Die meisten Plätze beim Paritätischen sind auch schon besetzt. Für alle, die später in diesem Jahr ins FSJ einsteigen möchten, gibt es aber auch noch Möglichkeiten. Warum das FSJ so wichtig ist, gerade für Organisationen wie den Paritätischen, dazu nochmal Julia Busboer.
14: Wir haben seit Jahren Fachkräftemangel in der sozialen Arbeit, in allen Bereichen. Und das FSJ kann halt auch den Nachwuchs generieren. Also wenn FSJler in einer sozialen Einrichtung sind und sehen, was das für eine Arbeit ist und wie schön es ist, am Menschen zu sein, dann würde das natürlich auch den Fachkräftemangel im besten Fall ein bisschen lindern.
13: Und jetzt weitere Meldungen aus unserem Nachrichtencenter mit Hanna Messerschmidt.
15: Bundesverkehrsminister Bilger besucht wenige Tage nach seinem Amtsantritt für 2 Tage Schleswig-Holstein. In diesen Minuten wird er auf der Großbaustelle Rader Hochbrücke am Nord-Ostsee-Kanal erwartet. RSH Schleswig-Holstein-Reporter Andreas Otto.
16: Natürlich steht die neue Brücke Nummer 1 knapp 4 Wochen nach dem Brückenschluss im Mittelpunkt, aber genauso die Nummer 2, die ab 2028 gebaut werden soll. Dafür ist die Finanzierung nämlich noch nicht in trockenen Tüchern. Ob sich Minister Steffen Bilger konkreter zu dem 300-Millionen-Euro-Projekt und angeblich fehlendem Geld äußert, bleibt abzuwarten. Der Haushaltsausschuss des Bundes tagt erst nächsten Monat.
15: Westeuropa hat den heißesten Juni und Juli überhaupt erlebt. Im Schnitt lag die Temperatur bei 21,6 Grad, so das EU-Beobachtungsprogramm Copernicus. Und je höher die Temperaturen, desto höher auch die wirtschaftlichen Einbußen. Laut Experten der Prognos AG sind es bei 30 Grad 430 Millionen Euro Verlust pro Tag. In einer Kieler Wohnung hat die Polizei mehrere möglicherweise gefährliche Gegenstände gefunden. Der Kampfmittelräumdienst hilft bei der Bergung. Weitere Details zu den Gegenständen hat das LKA noch nicht mitgeteilt. Nachbarn hatten die Polizei gerufen, weil die Wohnungstür offen stand, der Bewohner aber nicht auf Klingeln und Klopfen reagiert hat. Die SG Flensburg-Handewitt hat sich die Dienste von Viktor Klöwe gesichert. Der 24-jährige Rückraumspieler wechselt im Sommer nächsten Jahres nach Flensburg und bekommt einen 4-Jahres-Vertrag. Vor allem in der Abwehr soll der Däne neue Möglichkeiten bringen.
13: Danke dir, Hanna. Und zum Schluss noch diese gute Nachricht aus St. Peter-Ording. Da freut sich der Westküstenpark über 2 neue Bewohner. Im Robarium sind die Seehundjungen Nuri und Per zur Welt gekommen. Sie entwickeln sich hervorragend und erkunden nun neugierig die Umgebung. Natürlich unter den wachsamen Augen ihrer Mütter.
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17: Gärten freuen sich über das RSH auf Sylt Wetter. Heute doch einige Regenschauer dabei, aber die Sonne zeigt sich auch 8 Stunden immerhin heute. Dazu ist es pustig und Temperaturen um die 18 Grad. Und der RSH auf Sylt 3-Tage-Trend. Morgen müssen wir auch nochmal mit Bewölkung leben den ganzen Tag. Keine Sonne eigentlich, 17 Grad und der Wind bleibt uns erhalten. Der kommt aus Nordwesten. Und dann wird's besser. Am Mittwoch bekommen wir schon wieder 19 Grad und 11 Stunden Sonne, hin und wieder eben auch ein paar Wolken dabei bei 19 Grad. Und richtig toll wird wieder der Donnerstag. Da bekommen wir Strandwetter, 15 Stunden Sonne und 24 Grad.
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17: Auf den Straßen ist nichts los, ihr kommt überall gut durch. Wenn ihr was anderes gesehen habt, ihr kennt das Spiel, dann schickt ihr mir eine Mail ins Studio an sylt@rsh.de.
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17: Moin im neuen Inselnachmittag mit Bremsman, Frank Bremser hier, und gleich schnacken wir über das längste Fischbrötchen der Welt. Dann gibt's einen Vortrag über die Nordsee und ja, ist es tatsächlich so, der Wasserturm in Niebel bleibt in Sylter Hand. Mehr dazu hier gleich in den Inselnews bei mir.
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Moin zusammen, hier ist RSH auf Sylt, das Programm nur für die Insel mit Frank Bremser. In List ist beim Hafenfest am Wochenende ein 50 Meter langes Fischbrötchen entstanden. Dafür hat das Team um Jürgen Jöne Gosch ordentlich aufgefahren. 200 Stangen Baguette, 15 Liter Soße, 29 Kohlköppe und 60 Töpfe mit Matjes, Bismarck, Hering und Lachs wurden verbaut. Damit wurde die bisherige Bestmarke aus Rostock mit 42,37 Metern deutlich übertroffen. Bürgermeister Ronald Benk hat das Fischbrötchen vor Ort vermessen und den neuen Rekord bestätigt. Pünktlich um 13 Uhr wurde angeschnitten. Bereits um 14.15 Uhr war alles aufgegessen. Für die Seenotretter kamen 1.662 Euro zusammen. Jöne Gosch rundete die Summe anschließend auf 2.000 Euro auf. Wie verändert sich eigentlich unsere Nordsee und was bedeutet das für unsere Insel? Darum geht es am Donnerstagabend im Sylt-Museum in Keitum. Professor Martin Börsmar vom Alfred-Wegener-Institut nimmt die Besucher mit in das Ökosystem Nordsee. Er erklärt, welche Faktoren das Meer derzeit belasten und welche Folgen sich daraus für Tiere, Pflanzen und auch für uns Menschen ergeben können. Gleichzeitig geht es aber auch darum, welche Möglichkeiten es gibt, die Nordsee langfristig zu schützen und nachhaltiger zu nutzen. Der Vortrag trägt den Titel »Die Nordsee im Wandel, Risiken und Chancen«. Los geht's Donnerstag um 19.30 Uhr. Karten gibt es im Vorverkauf und auch noch an der Abendkasse, wenn ihr mögt. Ja, und dann ja, war es soweit, dass der Wasserturm in Niebel tatsächlich beim alten Besitzer bleibt. Der historische Wasserturm ist nun doch nicht verkauft. Erst im Juni war das Wahrzeichen bei einer Auktion für 202.000 Euro an eine 65-jährige Frau aus Nordrhein-Westfalen gegangen. Jetzt haben sich die Käuferin und der bisherige Eigentümer, der Sylter Unternehmer Öke Agün, darauf geeinigt, den Verkauf rückgängig zu machen. Der Eigentümerwechsel wird damit nicht vollzogen. Über die genauen Gründe und Einzelheiten der Vereinbarung wurde nichts bekannt. Agün erklärte lediglich, der Wasserturm sei für ihn mehr als eine Immobilie und ein wichtiger Teil der Geschichte der Region. Der Turm wurde 1908 gebaut und diente früher dazu, Dampflokomotiven mit Wasser zu versorgen. Heute befindet sich unter anderem eine Ferienwohnung in dem Wasserturm. Ja, dann viel Erfolg, Öger, mit dem Wasserturm in Niebel. 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

0: So, in der nächsten halben Stunde gibt es bei mir bei RSH auf Sylt meine Inseltipps. Da geht es um den Rettungsschwimmertag für Kids, den Sylter Shantychor, der mal wieder richtig maritim Gas gibt, und die Comedian Harmonists in Konzert bei uns auf der Insel. Mehr dazu nächste halbe Stunde. Dranbleiben. 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

0: hin und wieder regnerisch. Heute der Montag zum Start in die Woche bei uns auf der schönsten Insel der Welt im RSH auf Sylt. Wetter 8 Stunden Sonne, aber dabei noch mit 18 Grad. Und windig bleibt es und der Wind kommt stabil aus Nordwesten. Und der RSH auf Sylt 3 Tage Trend. Morgen am Dienstag müssen wir mit Bewölkung rechnen. Keine Sonne, windig bleibt es aus Nordwesten. Temperaturen um die 17 Grad. Und der RSH auf Sylt 3 Tage Trend geht am Mittwoch weiter. Mit 11 Stunden Sonne, hin und wieder Wolken bei 19 Grad. Ein richtiger Strandtag mit der Donnerstag. Herrliche 24 Grad und 15 Stunden Sonne. Ein Traum.
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0: Auf den Straßen ist nichts los, ihr kommt überall gut durch. Wenn ihr was anderes gesehen habt, ihr kennt das Spiel, dann schickt ihr mir eine Mail ins Studio an sylt@rsh.de.
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0: Hallo und moin, hier ist RSH auf Sylt.
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0: Morgen wird es sportlich am Strand von Westerland. Ab 13 Uhr dreht sich beim Rettungsschwimmertag für Kids alles um sicheres Verhalten im Wasser und natürlich ums Rettungsschwimmen. Gerade für Familien ein schöner Tipp, weil die Kinder hier ganz nebenbei einiges über Nordsee, Strömung und Sicherheit lernen können. Los geht's morgen um 13 Uhr an der Strandpromenade in Westerland. Maritimer geht es auf Sylt kaum. Morgen Abend singt der Sylter Shantychor in Wenningstedt. Ab 19 Uhr gibt's auf dem Kapellenplatz 2 Stunden lang Seemannslieder und norddeutsche Klassiker. Und wenn das Wetter mitspielt, passt die Kulisse sowieso perfekt dazu. Der Sylter Shantychor morgen von 19 bis 21 Uhr auf dem Kapellenplatz in Wenningstedt. Und morgen Abend gibt's noch einen Tipp fürs Meerkabarett in Westerland. Um 20 Uhr heißt es Comedian Harmonists in Concert. Auf der Bühne lebt die Musik des berühmten Ensembles wieder auf mit den bekannten Liedern und dem typischen mehrstimmigen Sound. Beginn ist morgen um 20 Uhr im Kongresszentrum Sylt bei uns in Westerland. Wenn ihr einen Inseltipp habt, gerne her damit. Schickt ihn an Carsten und mich. Die E-Mail-Adresse lautet sylt@rsh.de. Schönen Start in die Woche.
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11: 5 vor 6. Ich bin Tom Hosse. Guten Abend. In Schleswig-Holstein werden in diesem Jahr weniger Plätze für Freiwilligendienste angeboten. Der Grund? Die Umstellung von G8 auf G9. Dadurch gab es an vielen Gymnasien keinen Abiturjahrgang. Einer der größten Anbieter für Freiwilligendienste in Schleswig-Holstein ist der Paritätische. Sprecherin Julia Busboa sagte uns:
12: Das Kontingent ist immer ein anderes. Wir sind jetzt von 170 Plätzen auf 125 gegangen. Und wir können auch sagen, wir sind jetzt fast voll. Aber es gibt immer noch die Möglichkeit, falls jetzt jemand noch Lust bekommt, nicht die Flinte ins Korn werfen. Man kann sich bei uns immer noch bewerben.
11: Die Gewalt gegenüber Zugbegleitern bleibt bei der Deutschen Bahn weiter ein großes Problem. Laut DB Regio wurden im ersten Halbjahr fast 1000 Vorfälle gemeldet. Die Einzelheiten von André Glatzel.
13: In den meisten Fällen wurden Zugbegleiter geschubst, angegriffen oder bespuckt. In 22 Fällen waren die Angriffe aber so groß, dass Beschäftigte schwer verletzt wurden. Die Bahn weitet deswegen ihre Sicherheitsmaßnahmen aus. Bereits eingesetzte Bodycams sollen künftig nicht nur Videos aufnehmen, sondern auch den Ton mitschneiden. Ein Test startet spätestens im Herbst in der Region Rhein-Neckar-Pfalz. Zusätzlich setzt die Bahn auf stichfeste Westen und einen Notfallknopf für Beschäftigte.
11: Noch vieles ist unklar nach dem Flugzeugabsturz bei Uetersen. Ein Ultraleichtflugzeug war gestern direkt neben dem Flugplatz Uetersen-Heist in ein Waldstück abgestürzt. Der Pilot kam dabei ums Leben. Augenzeugen berichten laut Polizei, dass die Maschine plötzlich in Schräglage geraten sei. Auch der Motor soll ausgefallen sein. Die Feuerwehr war gestern mit rund 80 Kräften im Großeinsatz, auch um zu verhindern, dass nach dem Absturz ein Feuer in dem Waldstück ausbricht. Die Lage für die Rheinschifffahrt droht sich zu verschärfen. Der Bundesverband der deutschen Binnenschifffahrt befürchtet, dass der Pegel zwischen Koblenz und Mainz diese Woche auf einen einstelligen Wert sinkt. Der Rhein wäre im Prinzip nicht mehr durchgängig befahrbar, sagte BDB-Chef Schwanen der Rheinischen Post. Das Kieler Holsteinstadion wird kommende Nacht hell erleuchtet sein. Wegen des Stadionumbaus muss ein provisorischer Flutlichtmast aufgestellt und anschließend das Licht noch eingemessen werden. Das geht aber nur nachts. Zum ersten Zweitliga-Heimspiel kommenden Freitagabend gegen St. Pauli muss das Stadionlicht fernsehtauglich sein.
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0: Viele Wolken gibt es heute Abend bei uns in Schleswig-Holstein. Dazu kommt von Nordwesten her immer mal wieder Regen. Teils als Schauer und ganz vereinzelt kann auch mal ein kurzes Gewitter dabei sein. Später lockert es Richtung Nordfriesland eher auf.
14: In der Nacht sind mal mehr, mal weniger Wolken unterwegs. An der Nordsee kommt ab und zu noch ein schwacher Schauer runter. Die Tiefstwerte liegen zwischen 15 und 10 Grad. Der RSH-3-Tage-Trend. Morgen gibt es Sonne und Wolken und es bleibt meist trocken. Maximal werden es um 20 Grad. Am Mittwoch und Donnerstag geht es dann freundlich, trocken und zunehmend sommerlicher weiter.
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14: Schleswig-Holsteins bester Verkehrsservice mit KI-Unterstützung. Auf der A23 Hamburg Richtung Heide, Vorsicht, in Höhe Schenefeld liegen Metallteile auf der Straße. Es staut sich auf der A1 Bremen Richtung Lübeck zwischen Harburg und der Norderelbbrücke auf 6 Kilometern. Auf der A7 Flensburg Richtung Hamburg sind es zwischen dem Dreieck Nordwest und dem Elbtunnel 8 Kilometer Stau und in der Gegenrichtung stockt es zwischen Heimfeld und dem Hamburger Elbtunnel auf 6 Kilometern. Die B202 Kiel-Oldenburg ist zwischen Kaköl und Fahwe nach einem Unfall in beiden Richtungen gesperrt. Und im Kreis Schleswig-Flensburg ist die Straße zwischen dem Abzweig nach Arup und Böhl-Westerfeld in beiden Richtungen nach einem Unfall gesperrt. Die meisten Blitzer nur bei RSH. In Dassendorf auf der Bundesstraße beidseitig, es blitzt auch in Büchen auf der Möllner Straße und in Wesselburener Koog auf der Dammstraße beidseitig. Staus und Blitzer meldet ihr uns kostenlos unter 08000 774 774.
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15: Jawohl, durch den Feierabend gemeinsam mit klasse Musik, leicht mit dabei brandheiße Töne von Taylor Swift, das ist aus dem neuen Film Toy Story 5, I Knew It, I Knew You, vorher allerdings noch Weiß und Ed Sheeran. Schönen guten Abend. 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

0: Hallo und willkommen im Feierabend hier bei RSH mit Martin Baum. 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
8: Viele Wolken gibt es heute Abend bei uns in Schleswig-Holstein. Dazu kommt von Nordwesten her immer mal wieder Regen. Teils als Schauer und ganz vereinzelt kann auch mal ein kurzes Gewitter dabei sein. Später lockert es Richtung Nordfriesland eher auf. In der Nacht sind mal mehr, mal weniger Wolken unterwegs. An der Nordsee kommt ab und zu noch ein schwacher Schauer runter. Die Tiefstwerte liegen zwischen 15 und 10 Grad. Der RSH-3-Tage-Trend. Morgen gibt es Sonne und Wolken und es bleibt meist trocken. Maximal werden es um 20 Grad. Am Mittwoch und Donnerstag geht es dann freundlich, trocken und zunehmend sommerlicher weiter.
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8: Schleswig-Holsteins bester Verkehrsservice mit KI-Unterstützung. Es staut sich auf der A7 Hannover Richtung Flensburg zwischen Heimfeld und dem Hamburger Elbtunnel auf 5 Kilometern. Und die B202 Kiel-Oldenburg ist zwischen Kaköl und Fahwe nach einem Unfall in beiden Richtungen gesperrt. Im Kreis Schleswig-Flensburg ist die Straße zwischen dem Abzweig nach Arup und Böhl-Westerfeld in beiden Richtungen nach einem Unfall gesperrt. Die meisten Blitzer nur bei RSH. Auf der A7 Hamburg Richtung Flensburg in Höhe Volkspark, in Dassendorf auf der Bundesstraße beidseitig und ein Blitzer steht in Büchen auf der Möllner Straße. Staus und Blitzer meldet ihr uns kostenlos unter 08000 774 774.
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0: Das sind Gentleman und Michael Patrick Kelly für alle frischen Hits in Schleswig-Holsteins beste Mix mit Wildfire. Freitag ist der letzte Ferientag. Ah, das tut weh. Was macht man bei Schmerzen? Richtig, kühlen.
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0: Freitag, über 30 Grad, 15 Stunden Sonne. Boah, das wird ein richtig schöner Start ins letzte Ferienwochenende. Vor allem, weil wir noch bei euch vorbeikommen und eine Runde Eis spendieren. Ja, egal ob im Büro, in der Kita, in der Werkstatt, in der Kanzlei, auf dem Kutter oder im Wartezimmer. Was weiß ich denn? Sagt uns, wo ihr seid, wie viele ihr seid. Und dann kommen wir mit ein bisschen Glück am Freitag bei euch vorbei. 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Und dazu eine coole neue Musik mit Gentleman und Michael Patrick Kelly. Hier ist Wildfire.

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11: 5:07. Ich bin Tom Hosse. Guten Abend. Der fehlende Abi-Jahrgang an vielen Gymnasien in Schleswig-Holstein hat auch Auswirkungen auf die Freiwilligendienste im Land. Etwa der Paritätische bietet ein Viertel weniger Plätze an, 125 statt 170. Sprecherin Julia Busboa sagt aber auch,
12: es ist in den letzten Jahren sehr schwierig geworden durch die Bundespolitik. BSD und FSJ-Plätze stehen immer wieder auf der Kippe, sind immer wieder an Haushaltskürzungen gebunden. Und wir kämpfen seit Jahren dafür, dass Freiwilligendienste mehr wertgeschätzt werden von der Politik, weil man sich diesen Freiwilligendienst wirklich leisten können muss.
11: Die Feuerwehr ist gerade in List auf Sylt im Großeinsatz. Dort steht ein Neubau in Flammen. Über List ist eine dunkle Rauchwolke zu sehen. Wie genau es zu dem Feuer kommen konnte, ist noch unklar. Wie uns die Feuerwehr mitteilte, sind auch Gasflaschen in dem Gebäude explodiert. Die Gewalt gegenüber Zugbegleitern bleibt bei der Deutschen Bahn ein großes Problem. Laut DB Regio gab es im ersten Halbjahr fast 1000 Übergriffe. Meist wurden Beschäftigte geschubst, angegriffen oder bespuckt. In 22 Fällen wurden sie schwer verletzt. Die Bahn weitet deshalb ihre Sicherheitsmaßnahmen aus. Bodycams sollen künftig auch den Ton mitschneiden. Außerdem setzt die Bahn auf stichfeste Westen und Notfallknöpfe. Deutschland und der Rest von Westeuropa haben den heißesten Juni und Juli überhaupt erlebt. Im Schnitt lag die Temperatur bei 21,6 Grad. Das sind fast 3 Grad mehr als im langjährigen Schnitt, sagt das EU-Beobachtungsprogramm Copernicus. Je höher die Temperaturen, desto höher sind auch die wirtschaftlichen Einbußen. Das haben Experten der Prognos AG jetzt berechnet. Bei 30 Grad sind es 430 Millionen Euro Verlust pro Tag. Bei 35 Grad ist es fast schon 1 Milliarde. Die Schwebefähre in Rendsburg legt für ein paar Tage eine Pause ein. Bis Freitag wird sie gewartet und kann deshalb nicht über den Nord-Ostsee-Kanal fahren, teilte das Wasserstraßen- und Schifffahrtsamt mit. Techniker nehmen unter anderem die Elektrik, die Sensoren und die Schranken genauer unter die Lupe.
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13: Viele Wolken gibt es heute Abend bei uns in Schleswig-Holstein. Dazu kommt von Nordwesten her immer mal wieder Regen. Teils als Schauer und ganz vereinzelt kann auch mal ein kurzes Gewitter dabei sein. Später lockert es Richtung Nordfriesland eher auf. In der Nacht sind mal mehr, mal weniger Wolken unterwegs. An der Nordsee kommt ab und zu noch ein schwacher Schauer runter. Die Tiefstwerte liegen zwischen 15 und 10 Grad. Der RSH-3-Tage-Trend. Morgen gibt es Sonne und Wolken und es bleibt meist trocken. Maximal werden es um 20 Grad. Am Mittwoch und Donnerstag geht es dann freundlich, trocken und zunehmend sommerlicher weiter.
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13: Schleswig-Holsteins bester Verkehrsservice mit KI-Unterstützung. Es stockt auf der A7 Hannover Richtung Flensburg zwischen Waltershof und dem Hamburger Elbtunnel auf 3 Kilometern. Die B202 Kiel-Oldenburg ist zwischen Kaköl und Farve nach einem Unfall in beiden Richtungen gesperrt. Und im Kreis Schleswig-Flensburg ist die Straße zwischen dem Abzweig nach Arup und Böhl-Westerfeld in beiden Richtungen nach einem Unfall gesperrt. Die meisten Blitzer nur bei RSH. In Moorrege auf dem Glinder Weg, ein Blitzer steht auch auf der A7 Hamburg Richtung Flensburg in Höhe Volkspark und in Dassendorf auf der Bundesstraße beidseitig. Staus und Blitzer meldet ihr uns kostenlos unter 08000 774 774.
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1: Schönen Feierabend mit fantastischer Musik und das muss man ja auch einfach mal so sagen, was sich unser Expertengremium da wieder in einem aufwendigen Auswahlprozess hat einfallen lassen. Hut ab, mit dabei gleich Rihanna, Alex Warren, Michael Schulte. Außerdem freuen wir uns noch auf die partielle Sonnenfinsternis am Mittwochabend und wie ihr die am besten genießen könnt, ohne das Augenlicht zu verlieren, ist ja vielleicht auch ganz interessant. Mehr dazu gleich.

0: Good Old Days ist das, gibt's gleich, aber erstmal gibt's Informationen über das astronomische Highlight des Jahres. Für alle Sterngucker in Schleswig-Holstein die partielle Sonnenfinsternis übermorgen am Mittwochabend. Auch Marco Ludwig von der Sternwarte Neumünster kann es eigentlich kaum erwarten. Marco, Sonnenfinsternis, natürlich wissen wir alle ganz genau, was da passiert, aber... Sag nochmal.
1: Grundsätzlich geht es darum, dass wir Neumond haben und in dem Fall Erde, Mond und Sonne fast genau auf einer Linie stehen und der Mond sogar auf Teilen Europas einen Schatten wirft. Wir werden leider nicht die totale Sonnenfinsternis sehen, das Glück wird man in Spanien haben, aber diese 85%, das wird so gegen kurz nach 20 Uhr sein. Das Ganze beginnt gegen 19:15 Uhr, also 19.15 Uhr und um 21 Uhr wird das schon wieder vorbei sein. Aber das wird man mit entsprechender Ausrüstung auch deutlich erkennen können, dass die Sonne entsprechend angeknabbert ist.
0: Brauche ich eine spezielle Brille oder geht es auch mit der neuen Sonnenbrille aus dem Urlaub?
1: Wenn man eine Sonnenbrille nimmt, dann reicht das in der Regel nicht aus. Und wenn man ungeschützt in die Sonne guckt und das zu lange macht, dann kann das tatsächlich sogar zu Augenschäden führen. Es reicht schlichtweg, wenn man so eine Sonnenfinsternisbrille benutzt.
0: Marco, hast du noch einen Tipp, wo wir vielleicht einen besonders spektakulären Blick auf die Sonnenfinsternis hier bei uns in Schleswig-Holstein erhaschen können?
1: Wenn man sich beispielsweise an die Nordsee begibt, da im Bereich nordfriesischer Inseln, da hat man dann im Idealfall die Möglichkeit, sich dem Sonnenuntergang nähernde Sonne in verfinsterter Form zu beobachten. Und das wäre schon etwas Besonderes. So kurz vor Sonnenuntergang mit einer Sonnenfinsternis, das sieht man nicht alle Tage.
0: Vielen Dank, Marco Ludwig von der Sternwarte Neumünster. Übrigens, fürs Fotografieren der Sonnenfinsternis könnt ihr diese kleinen Brillen auch vor die Handykamera halten. Das führt manchmal auch zu richtig guten Ergebnissen. Also schon mal am besten so eine Sonnenfinsternisbrille besorgen und zur neuen Brille gibt's hier passend die neue Musik. Chris de Serendi mit Good Old Days bei

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10: Viele Wolken gibt es heute Abend bei uns in Schleswig-Holstein. Dazu kommt von Nordwesten her immer mal wieder Regen. Teils als Schauer und ganz vereinzelt kann auch mal ein kurzes Gewitter dabei sein. Später lockert es Richtung Nordfriesland eher auf. In der Nacht sind mal mehr, mal weniger Wolken unterwegs. An der Nordsee kommt ab und zu noch ein schwacher Schauer runter. Die Tiefstwerte liegen zwischen 15 und 10 Grad. Der RSH-3-Tage-Trend. Morgen gibt es Sonne und Wolken und es bleibt meist trocken. Maximal werden es um 20 Grad. Am Mittwoch und Donnerstag geht es dann freundlich, trocken und zunehmend sommerlicher weiter.
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10: Schleswig-Holsteins bester Verkehrsservice mit KI-Unterstützung. Auf der A7 Flensburg Richtung Hamburg. Vorsicht, zwischen der Raststätte Holmur West und Schnelsen Nord liegt ein Kennzeichen auf der Autobahn. Auf der A1 in Höhe Hamburg-Stillhorn steht ein Pannenauto. Die B202 Kiel-Oldenburg ist zwischen Kaköl und Farve nach einem Unfall in beiden Richtungen gesperrt. Und im Kreis Schleswig-Flensburg ist die Straße zwischen dem Abzweig nach Arup und Böhl-Westerfeld in beiden Richtungen nach einem Unfall gesperrt. Die meisten Blitzer nur bei RSH. In Kiel auf der Eckernförderstraße in Höhe des Nordmark-Sportfelds, in Moorrege auf dem Glinderweg und ein Blitzer steht auch auf der A7 Hamburg Richtung Flensburg in Höhe Volkspark. Staus und Blitzer meldet ihr uns kostenlos unter 08000 774 774.
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0: Gegen sie ist die Schwebefähre Rendsburg super zuverlässig. Die Schleiffähre Missunde 3. Jetzt steht fest, sie wird aus dem Verkehr gezogen. Hier ist RSH. Die Landesregierung hat am Freitag die Reißleine gezogen und das Projekt Missunde 3, die Elektrofähre, für gescheitert erklärt. Diese Erkenntnis kommt spät und hat unterm Strich bummelig mehr als 6,5 Millionen Euro gekostet, aber passiert halt. Die Fährverbindung zwischen Brodersby und Missunde ist ja immer wieder ausgefallen. Eine Belastung für die Menschen in der Region, die deswegen natürlich einen langen Umweg in Kauf nehmen mussten. Zum Beispiel, um überhaupt zur Arbeit zu kommen. Jetzt soll eine komplett neue Fähre gebaut werden. Bis die allerdings fertig ist, soll erstmal die ganz alte, die Missunde 2, die 23 Jahre alte Dieselfähre, den Betrieb wieder aufnehmen. Also ich als Fähre, ich hätte da keinen Bock mehr drauf.
1: Och Leute, ist das herrlich. Sonne auf dem Stahl, keine Arbeit und leicht einsitzen. So habe ich mir den Ruhestand immer vorgestellt.
2: Och, endlich habe ich dich gefunden. Hallo, geliebte Missunde 2.
1: Hä, was denn nun los?
2: Moin, ich bin vom Land Schleswig-Holstein und es gibt da ein Problem. Dein Nachfolger, die Missunde 3. Nun ja, sie war stets bemüht, aber eigentlich hat sie uns nie so richtig glücklich gemacht. Ich mach's kurz. Wir brauchen dich. Bitte komm zurück.
1: Alter, checkst du nicht, dass ich nicht mehr arbeite?
2: Doch, doch, aber du bist unsere letzte Hoffnung. Tu's noch einmal, bitte.
1: Puh, also, mir tut's hier weh. Wenn ich da drück, tut's auch weh. Da vorne hab ich Rost, also, ich weiß nicht.
2: Aber dein Dieselmotor sieht immer noch so stark aus. Und dein Antriebsriemen erst.
1: Ja, damit hatte ich noch nie Probleme. Also, na gut, was kriege ich dafür?
2: Du meinst Geld. Nun ja, das haben wir leider komplett ausgegeben. So 6,5 Millionen.
1: Ist nicht euer Ernst.
2: Aber ich kann dich beruhigen, es ist nur übergangsweise. Wir wollen nämlich eine neue Fähre bauen.
1: Und die soll auch wirklich fahren?
2: Also, eigentlich, ich sag mal, die soll dann schon auch funktionieren, ja? Ja, jetzt merke ich es auch.

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13: 5 vor 8. Ich bin Tom Husse. Guten Abend. Freiwilliges Soziales Jahr, Freiwilliges Ökologisches Jahr oder der Bundesfreiwilligendienst. In Schleswig-Holstein haben 2024/25 fast 3000 junge Menschen einen Freiwilligendienst geleistet. Wegen der Umstellung auf G9 bietet etwa der Paritätische dieses Jahr ein Viertel weniger Plätze an. Das bestätigte uns Sprecherin Julia Busbohr.
14: Wir stellen schon fest, dass insbesondere Abiturienten das als Jahr nach dem Abi zur Sinnstiftung, sage ich mal, nehmen. Und wir haben halt die Hoffnung, dass vielleicht jetzt durch den fehlenden Jahrgang auch andere zum Zug kommen. Also wir haben zum Beispiel auch ein Programm für Freiwilligendienstleistende aus dem Ausland. Das wäre halt schön, wenn sich das ein bisschen mehr mischen würde.
13: Die Gewalt gegenüber Zugbegleitern bleibt bei der Deutschen Bahn weiter ein großes Problem. Laut DB Regio wurden im ersten Halbjahr fast 1000 Vorfälle gemeldet. Die Einzelheiten von André Glatzel.
15: In den meisten Fällen wurden Zugbegleiter geschubst, angegriffen oder bespuckt. In 22 Fällen waren die Angriffe aber so groß, dass Beschäftigte schwer verletzt wurden. Die Bahn weitet deswegen ihre Sicherheitsmaßnahmen aus. Bereits eingesetzte Bodycams sollen künftig nicht nur Videos aufnehmen, sondern auch den Ton mitschneiden. Ein Test startet spätestens im Herbst in der Region Rhein-Neckar-Pfalz. Zusätzlich setzt die Bahn auf stichfeste Westen und einen Notfallknopf für Beschäftigte.
13: Nach dem Drohnenangriff am Leipziger Flughafen gibt's offenbar eine neue Spur. Laut der Bild haben die Ermittler DNA sichern können. Sie soll auf eine Verbindung zum Anschlag am Leipziger DHL-Zentrum vor 2 Jahren hindeuten. Damals war ein Paket in Flammen aufgegangen, dahinter wird der russische Geheimdienst vermutet. Betrüger haben es in Schleswig-Holstein aktuell offenbar auf neu gegründete Unternehmen abgesehen. Die Notarkammer warnt vor gefälschten Rechnungen, die kurz nach dem Handelsregistereintrag verschickt werden. Die Beträge sollen oft innerhalb weniger Tage überwiesen werden. Wer unsicher ist, sollte beim Amtsgericht nachfragen. Mit etlichen deutschen Medaillenhoffnungen ist heute die Leichtathletik-EM in Birmingham gestartet. Chancen auf Gold haben unter anderem Zehnkampf-Weltmeister Leo Neugebauer, Weitsprung-Olympiasiegerin Malaika Mihambo oder auch Amanal Pedros im Marathon. Insgesamt stehen bis Sonntag 50 Entscheidungen an.
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16: Viele Wolken gibt es heute Abend bei uns in Schleswig-Holstein. Dazu kommt von Nordwesten her immer mal wieder Regen. Teils als Schauer und ganz vereinzelt kann auch mal ein kurzes Gewitter dabei sein. Später lockert es Richtung Nordfriesland eher auf. In der Nacht sind mal mehr, mal weniger Wolken unterwegs. An der Nordsee kommt ab und zu noch ein schwacher Schauer runter. Die Tiefstwerte liegen zwischen 15 und 10 Grad. Der RSH-3-Tage-Trend. Morgen gibt es Sonne und Wolken und es bleibt meist trocken. Maximal werden es um 20 Grad. Am Mittwoch und Donnerstag geht es dann freundlich, trocken und zunehmend sommerlicher weiter.
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16: Schleswig-Holsteins bester Verkehrsservice mit KI-Unterstützung. Auf der A7 Hamburg Richtung Flensburg, Achtung, in Höhe Schleswig-Jagel sind in beiden Richtungen Rehe auf der Autobahn. Im Kreis Schleswig-Flensburg ist die Straße zwischen dem Abzweig nach Arup und Böhl-Westerfeld in beiden Richtungen nach einem Unfall gesperrt. Die B4 Hamburg-Kieler Straße ist zwischen der Stresemannstraße und der Koldingstraße wegen eines Feuerwehreinsatzes gesperrt. Und die B202 Kiel-Oldenburg ist zwischen Kaköl und Farve nach einem Unfall in beiden Richtungen dicht. Die meisten Blitzer nur bei RSH. In Kiel auf der Eckernförderstraße in Höhe des Nordmark-Sportfelds, in Moorrege auf dem Glinderweg und es blitzt auch auf der A7 Hamburg Richtung Flensburg in Höhe Volkspark. Staus und Blitzer meldet ihr uns kostenlos unter 08000 774 774.
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6: Viele Wolken gibt es heute Abend bei uns in Schleswig-Holstein. Dazu kommt von Nordwesten her immer mal wieder Regen. Teils als Schauer und ganz vereinzelt kann auch mal ein kurzes Gewitter dabei sein. Später lockert es Richtung Nordfriesland eher auf. In der Nacht sind mal mehr, mal weniger Wolken unterwegs. An der Nordsee kommt ab und zu noch ein schwacher Schauer runter. Die Tiefstwerte liegen zwischen 15 und 10 Grad. Der RSH-3-Tage-Trend. Morgen gibt es Sonne und Wolken und es bleibt meist trocken. Maximal werden es um 20 Grad. Am Mittwoch und Donnerstag geht es dann freundlich, trocken und zunehmend sommerlicher weiter.
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6: Schleswig-Holsteins bester Verkehrsservice mit KI-Unterstützung. Auf der B202 Kiel-Oldenburg ist zwischen Kaköl und Farve nach einem Unfall in beiden Richtungen gesperrt. Im Kreis Schleswig-Flensburg ist die Straße zwischen dem Abzweig nach Arup und Böhl-Westerfeld in beiden Richtungen nach einem Unfall gesperrt. Die meisten Blitzer nur bei RSH. In Kiel auf der Eckernförderstraße in Höhe des Nordmark-Sportfelds. Es blitzt auch in Moorrege auf dem Glinderweg und auf der A7 Hamburg Richtung Flensburg in Höhe Volkspark. Staus und Blitzer meldet ihr uns kostenlos unter 08000 774 774.
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0: dürfte schon die letzte Sommerferienwoche in Schleswig-Holstein. 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
5: 5:09. Ich bin Tom Husse. Guten Abend. In Schleswig-Holstein werden in diesem Jahr weniger Plätze für Freiwilligendienste angeboten. Der Grund? Die Umstellung von G8 auf G9. Dadurch gab es an vielen Gymnasien keinen Abiturjahrgang. Einer der größten Anbieter für Freiwilligendienste in Schleswig-Holstein ist der Paritätische. Sprecherin Julia Busboa sagte uns:
6: Das Kontingent ist immer ein anderes. Wir sind jetzt von 170 Plätzen auf 125 gegangen. Und wir können auch sagen, wir sind jetzt fast voll. Aber es gibt immer noch die Möglichkeit, falls jetzt jemand noch Lust bekommt, nicht die Flinte ins Korn werfen. Man kann sich bei uns immer noch bewerben.
5: Ein Großbrand in List auf Sylt hält die Feuerwehr auf Trab. Am frühen Abend schossen Flammen aus dem Dach eines Neubaus. Auch Gasflaschen sind in dem Gebäude explodiert, heißt es von der Feuerwehr. Dutzende Einsatzkräfte sind vor Ort. Die Brandursache ist noch unklar. Die Gewalt gegenüber Zugbegleitern bleibt bei der Deutschen Bahn ein großes Problem. Laut DB Regio gab es im ersten Halbjahr fast 1000 Übergriffe. Meist wurden Beschäftigte geschubst, angegriffen oder bespuckt. In 22 Fällen wurden sie schwer verletzt. Die Bahn weitet deshalb ihre Sicherheitsmaßnahmen aus. Bodycams sollen künftig auch den Ton mitschneiden. Außerdem setzt die Bahn auf stichfeste Westen und Notfallknöpfe. Der neue Bundesverkehrsminister Bilger hat am eigenen Leib erfahren, dass Bahnfahren in Deutschland nicht immer reibungslos klappt. Fabian Hoffmann, was ist denn passiert?
7: Zum Auftakt seiner Sommerreise war Bilger im ICE auf dem Weg von Berlin nach Hamburg. Wie die Rheinische Post berichtet, musste er dabei den Waggon wechseln. Nachdem die Klimaanlage ausgefallen war, wurde einer der Wagen geräumt und gesperrt. Bilger ist erst seit kurzem Verkehrsminister und die Deutsche Bahn wohl die größte Baustelle. Er will die Pünktlichkeit erhöhen und dabei auch die Bahnmanager in die Pflicht nehmen. Bilger plant, Bonuszahlungen daran zu koppeln, welche Ziele erreicht werden.
5: Spanien bereitet sich auf die totale Sonnenfinsternis am Mittwoch vor. Das Himmelsspektakel ist unter anderem im Norden des Landes zu sehen. In der touristenärmeren Region hofft man, dass die Besucher auf den Geschmack und dann immer wieder kommen. Bei uns in Deutschland erleben wir eine partielle Sonnenfinsternis.
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8: Viele Wolken gibt es bei uns in Schleswig-Holstein und dazu regnet es immer mal wieder, teils kommen auch Schauer runter. Ganz vereinzelt ist ein kurzes Gewitter drin. Später wird es stellenweise etwas trockener und die Temperaturen sinken in der Nacht auf 15 bis 10 Grad. Der RSH-3-Tage-Trend. Morgen gibt es Sonne und Wolken und meist bleibt es trocken bei maximal 21 Grad. Am Mittwoch und Donnerstag wird es freundlicher und bleibt trocken.
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8: Schleswig-Holsteins bester Verkehrsservice mit KI-Unterstützung. Auf der A7 Flensburg Richtung Hamburg. Achtung, bei Bad Bramstedt ist die rechte Spur bis ca. 21.30 Uhr wegen eines Schwertransports gesperrt. Die B202 Kiel-Oldenburg ist zwischen Kaköl und Fahwe nach einem Unfall in beiden Richtungen gesperrt. Und im Kreis Schleswig-Flensburg ist die Straße zwischen dem Abzweig nach Arup und Böhl-Westerfeld in beiden Richtungen nach einem Unfall gesperrt. Die meisten Blitzer nur bei RSH. In Kiel auf der Eckernförderstraße in Höhe des Nordmark-Sportfelds und es blitzt auch auf der A7 Hamburg Richtung Flensburg kurz vor Schnelsen sowie in Höhe Volkspark. Staus und Blitzer meldet ihr uns kostenlos unter 08000 774 774.
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3: Viele Wolken gibt es bei uns in Schleswig-Holstein und dazu regnet es immer mal wieder, teils kommen auch Schauer runter. Ganz vereinzelt ist ein kurzes Gewitter drin. Später wird es stellenweise etwas trockener und die Temperaturen sinken in der Nacht auf 15 bis 10 Grad. Der RSH-3-Tage-Trend. Morgen gibt es Sonne und Wolken und meist bleibt es trocken bei maximal 21 Grad. Am Mittwoch und Donnerstag wird es freundlicher und bleibt trocken.
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3: Schleswig-Holsteins bester Verkehrsservice mit KI-Unterstützung. Auf der A23 Hamburg Richtung Heide, Vorsicht, bei Heide Süd sind Tiere auf der Autobahn. Im Kreis Schleswig-Flensburg ist die Straße zwischen dem Abzweig nach Arup und Böhl-Westerfeld in beiden Richtungen nach einem Unfall gesperrt. Die meisten Blitzer nur bei RSH. In Kiel auf der Eckernförderstraße in Höhe des Nordmark-Sportfelds. Außerdem es blitzt auch auf der A7 Hamburg Richtung Flensburg kurz vor Schnelsen und in Höhe Volkspark. Staus und Blitzer meldet ihr uns kostenlos unter 08000 774 774.
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2: 5:10. Ich bin Colin Mock. Guten Abend. Einigen dürfte es in den letzten Wochen zu heiß gewesen sein. Und dass sich das nicht nur so angefühlt hat, zeigen neue Zahlen vom EU-Beobachtungsprogramm Copernicus. In Deutschland und dem Rest von Westeuropa waren der Juni und Juli so heiß wie noch nie. Hitzetage kosten die Wirtschaft in Deutschland jedes Jahr Milliardenbeträge. Klimaanpassungsexperte Lukas Sander von der Prognos AG sagte uns:
3: Der Hitzetag mit 30 Grad in Deutschland schlägt mit ungefähr 430 Millionen Euro zu Buche. Bei über 35 Grad sind wir dann bei 980 Millionen Euro, also fast 1 Milliarde Euro Schäden in Deutschland pro Hitzetag mit über 35 Grad.
2: Noch nicht einberechnet sind höhere Energiekosten bei Hitze oder Kosten durch kaputte Autobahnen und Gleise. Gewalt gegenüber Zugbegleitern bleibt bei der Deutschen Bahn weiter ein großes Problem. Laut DB Regio wurden im ersten Halbjahr fast 1000 Vorfälle gemeldet. André Glatzel mit den Einzelheiten.
4: In den meisten Fällen wurden Zugbegleiter geschubst, angegriffen oder bespuckt. In 22 Fällen waren die Angriffe aber so groß, dass Beschäftigte schwer verletzt wurden. Die Bahn weitet deswegen ihre Sicherheitsmaßnahmen aus. Bereits eingesetzte Bodycams sollen künftig nicht nur Videos aufnehmen, sondern auch den Ton mitschneiden. Ein Test startet spätestens im Herbst in der Region Rhein-Neckar-Pfalz. Zusätzlich setzt die Bahn auf stichfeste Westen und einen Notfallknopf für Beschäftigte.
2: Freiwilliges Soziales Jahr, Freiwilliges Ökologisches Jahr oder der Bundesfreiwilligendienst. In Schleswig-Holstein haben 2024/25 fast 3000 junge Menschen einen Freiwilligendienst geleistet. Wegen der Umstellung auf G9 bietet etwa der Paritätische dieses Jahr ein Viertel weniger Plätze an. Das bestätigte uns Sprecherin Julia Busboa.
5: Wir stellen schon fest, dass insbesondere Abiturienten das als Jahr nach dem Abi zur Sinnstiftung, sage ich mal, nehmen. Und wir haben halt die Hoffnung, dass vielleicht jetzt durch den fehlenden Jahrgang auch andere zum Zug kommen. Also wir haben zum Beispiel auch ein Programm für Freiwilligendienstleistende aus dem Ausland. Das wäre halt schön, wenn sich das ein bisschen mehr mischen würde.
2: In mehreren Regionen Südeuropas kämpfen Feuerwehren weiter gegen Waldbrände. Im Südwesten Spaniens mussten hunderte Menschen ihre Häuser verlassen. Auch nahe Athen brennt's wieder. Ein Dorf wurde evakuiert. Und in Südfrankreich ist ein Waldbrand inzwischen unter Kontrolle.
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6: Viele Wolken gibt es bei uns in Schleswig-Holstein und dazu regnet es immer mal wieder, teils kommen auch Schauer runter. Ganz vereinzelt ist ein kurzes Gewitter drin. Später wird es stellenweise etwas trockener und die Temperaturen sinken in der Nacht auf 15 bis 10 Grad. Der RSH-3-Tage-Trend. Morgen gibt es Sonne und Wolken und meist bleibt es trocken bei maximal 21 Grad. Am Mittwoch und Donnerstag wird es freundlicher und bleibt trocken.
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6: Schleswig-Holsteins bester Verkehrsservice mit KI-Unterstützung. Auf der A23 Hamburg Richtung Heide, Vorsicht, bei Heide Süd sind Tiere auf der Autobahn. Im Kreis Schleswig-Flensburg ist die Straße zwischen dem Abzweig nach Arup und Böhl-Westerfeld in beiden Richtungen nach einem Unfall gesperrt. Die meisten Blitzer nur bei RSH. Auf der A7 Hamburg Richtung Flensburg kurz vor Schnelsen und es blitzt auch in Höhe Volkspark. Staus und Blitzer meldet ihr uns kostenlos unter 08000 774 774.
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2: Viele Wolken gibt es bei uns in Schleswig-Holstein und dazu regnet es immer mal wieder, teils kommen auch Schauer runter. Ganz vereinzelt ist ein kurzes Gewitter drin. Später wird es stellenweise etwas trockener und die Temperaturen sinken in der Nacht auf 15 bis 10 Grad. Der RSH-3-Tage-Trend. Morgen gibt es Sonne und Wolken und meist bleibt es trocken bei maximal 21 Grad. Am Mittwoch und Donnerstag wird es freundlicher und bleibt trocken.
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2: Schleswig-Holsteins bester Verkehrsservice mit KI-Unterstützung. Auf der A23 Hamburg Richtung Heide, Achtung, bei Heide Süd sind Tiere auf der Autobahn. Und im Kreis Schleswig-Flensburg ist die Straße zwischen dem Abzweig nach Arup und Böhl-Westerfeld in beiden Richtungen nach einem Unfall gesperrt. Die meisten Blitzer nur bei RSH. Auf der A7 Hamburg Richtung Flensburg kurz vor Schnelsen. Staus und Blitzer meldet ihr uns kostenlos unter 08000 774 774.
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4: 5:11. Ich bin Colin Mock. Guten Abend. Einige werden sich in den letzten Wochen gedacht haben, Mann, ist das heiß. Und jetzt haben wir das auch schwarz auf weiß. Deutschland und der Rest von Westeuropa haben den heißesten Juni und Juli seit Beginn der Aufzeichnung erlebt. So das EU-Beobachtungsprogramm Copernicus. Durch Hitze entstehen der deutschen Wirtschaft jedes Jahr Milliardenschäden. Ein einziger Hitzetag mit 30 Grad kostet rund 430 Millionen Euro. Das haben Experten der Prognos AG berechnet. Projektleiter Lukas Sander sagte uns,
5: der mit Abstand größte Faktor sind die Produktivitätsverluste. Das heißt, Verluste, die im Prinzip entstehen, weil Menschen bei Hitze einfach weniger effektiv arbeiten, weil sie mehr Pausen brauchen, weil sie mehr Fehler machen. Und dazu kommen dann noch Kosten, die durch Unfälle oder durch Krankmeldung entstehen.
4: In Deutschland werden jedes Jahr rund 2 Millionen Beschäftigte um einen Teil ihres Lohns geprellt. Laut DGB bekommen sie weniger als den Mindestlohn, der ihnen eigentlich zusteht. Und das sorgt für einen großen Schaden, André Glatzel.
6: Ja, denn innerhalb der letzten 10 Jahre haben die Beschäftigten dadurch rund 35 Milliarden Euro weniger bekommen. Und die teils illegalen Tricks sorgen auch beim Staat und den Sozialversicherungen für hohe Ausfälle. Der Schaden liegt demnach bei 64 Milliarden insgesamt. Der DGB fordert deshalb deutlich mehr Kontrollen und mehr Personal beim Zoll. Außerdem müssen Strafen gegen Unternehmen, die den Mindestlohn unterlaufen, schneller folgen.
4: Der fehlende Abi-Jahrgang an vielen Gymnasien in Schleswig-Holstein hat auch Auswirkungen auf die Freiwilligendienste. Etwa der Paritätische bietet ein Viertel weniger Plätze an, 125 statt 170. Sprecherin Julia Bußboer sagt aber auch,
7: es ist in den letzten Jahren sehr schwierig geworden durch die Bundespolitik. BSD und FSJ-Plätze stehen immer wieder auf der Kippe, sind immer wieder an Haushaltskürzungen gebunden. Und wir kämpfen seit Jahren dafür, dass Freiwilligendienste mehr wertgeschätzt werden von der Politik, weil man sich diesen Freiwilligendienst wirklich leisten können muss.
4: Deutschland hat bei der Leichtathletik-EM in Birmingham die ersten Medaillen in der Tasche. Läufer Florian Brem hat über die 5000 Meter sensationell Silber geholt. Vorher hatte sich Kugelstoßerin Yemisi Mabry Bronze gesichert, wie schon bei der letzten EM vor 2 Jahren.
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8: Viele Wolken gibt es bei uns in Schleswig-Holstein und dazu regnet es immer mal wieder, teils kommen auch Schauer runter. Ganz vereinzelt ist ein kurzes Gewitter drin. Später wird es stellenweise etwas trockener und die Temperaturen sinken in der Nacht auf 15 bis 10 Grad. Der RSH-3-Tage-Trend. Morgen gibt es Sonne und Wolken und meist bleibt es trocken bei maximal 21 Grad. Am Mittwoch und Donnerstag wird es freundlicher und bleibt trocken.
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8: Schleswig-Holsteins bester Verkehrsservice mit KI-Unterstützung. Es rollt im Moment, die Straßen bei uns in Schleswig-Holstein sind frei. Staus und Blitzer meldet ihr uns kostenlos unter 08000 774 774.
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3: Wolken gibt es bei uns in Schleswig-Holstein und dazu regnet es immer mal wieder, teils kommen auch Schauer runter. Ganz vereinzelt ist ein kurzes Gewitter drin. Später wird es stellenweise etwas trockener und die Temperaturen sinken in der Nacht auf 15 bis 10 Grad. Der RSH-3-Tage-Trend. Morgen gibt es Sonne und Wolken und meist bleibt es trocken bei maximal 21 Grad. Am Mittwoch und Donnerstag wird es freundlicher und bleibt trocken.
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3: Schleswig-Holsteins bester Verkehrsservice mit KI-Unterstützung. Auf der A21 Kiel Richtung Bargteheide, bitte aufpassen, zwischen Trappenkamp und Dalldorf hat es einen Unfall gegeben. Und auf der A23 Hamburg Richtung Heide steht zwischen Albersdorf und Heide Süd ein kaputter LKW. Staus und Blitzer meldet ihr uns kostenlos unter 08000 774 774.
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3: 5:12. Ich bin Colin Mock. Guten Abend. Die Gewalt gegenüber Zugbegleitern bleibt bei der Deutschen Bahn ein großes Problem. Laut DB Regio gab es im ersten Halbjahr fast 1000 Übergriffe. Meist wurden Beschäftigte geschubst, angegriffen oder bespuckt. In 22 Fällen wurden sie schwer verletzt. Die Bahn weitet deshalb ihre Sicherheitsmaßnahmen aus. Bodycams sollen künftig auch den Ton mitschneiden. Außerdem setzt die Bahn auf stichfeste Westen und Notfallknöpfe. Deutschland und der Rest von Westeuropa haben den heißesten Juni und Juli überhaupt erlebt. Im Schnitt lag die Temperatur bei 21,6 Grad. Das sind fast 3 mehr als im langjährigen Schnitt, sagt das EU-Beobachtungsprogramm Copernicus. Je höher die Temperaturen, desto höher auch die wirtschaftlichen Einbußen. Bei 30 Grad sind es 430 Millionen Euro Verlust pro Tag. Klimaanpassungsexperte Lukas Sander von der Prognos AG sagte uns:
4: Es ist natürlich total einfach zu sagen, wir bauen jetzt überall einfach Klimaanlagen ein. Das hat dann natürlich aber wieder ganz, ganz andere Wechselwirkungen, beispielsweise in Bezug auf den Energieverbrauch. Und deswegen ist es total wichtig, sich mit vielen verschiedenen kleinen Maßnahmen auf einer gesamtsystemischen, gesamtgesellschaftlichen Ebene an diese Hitze anzupassen. Weil nur mit einer Maßnahme oder nur in einem Bereich werden wir es einfach nicht schaffen.
3: Die Lage für die Rheinschifffahrt droht sich zu verschärfen. Der Bundesverband der deutschen Binnenschifffahrt befürchtet, dass der Pegel zwischen Koblenz und Mainz diese Woche auf einen einstelligen Wert sinkt. Der Rhein wäre im Prinzip nicht mehr durchgängig befahrbar, sagte BDB-Chef Schwan der Rheinischen Post. In Schleswig-Holstein werden in diesem Jahr weniger Plätze für Freiwilligendienste angeboten. Der Grund? Die Umstellung von G8 auf G9. Dadurch gibt es an vielen Gymnasien keinen Abiturjahrgang. Einer der größten Anbieter für Freiwilligendienste in Schleswig-Holstein ist der Paritätische. Sprecherin Julia Busboer sagte uns:
5: Das Kontingent ist immer ein anderes. Wir sind jetzt von 170 Plätzen auf 125 gegangen. Und wir können auch sagen, wir sind jetzt fast voll. Aber es gibt immer noch die Möglichkeit, falls jetzt jemand noch Lust bekommt, nicht die Flinte ins Korn werfen. Man kann sich bei uns immer noch bewerben.
3: Die Leichtathletik-EM in Birmingham ist gestartet und für Deutschland gab es zum Auftakt gleich 2 Medaillen. Florian Brem wurde im 5000-Meter-Lauf der Männer Zweiter und sackte damit Silber ein. Kugelstoß-Olympiasiegerin Yemisi Mabry holte sich in ihrem Wettbewerb dagegen Bronze.
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6: Viele Wolken gibt es bei uns in Schleswig-Holstein und dazu regnet es immer mal wieder, teils kommen auch Schauer runter. Ganz vereinzelt ist ein kurzes Gewitter drin. Später wird es stellenweise etwas trockener und die Temperaturen sinken in der Nacht auf 15 bis 10 Grad. Der RSH-3-Tage-Trend. Morgen gibt es Sonne und Wolken und meist bleibt es trocken bei maximal 21 Grad. Am Mittwoch und Donnerstag wird es freundlicher und bleibt trocken.
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6: Schleswig-Holsteins bester Verkehrsservice mit KI-Unterstützung. Auf der A7 Hamburg Richtung Flensburg ist ab Stellingen gesperrt, eine Umleitung ist eingerichtet. Staus und Blitzer meldet ihr uns kostenlos unter 08000 774 774.
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3: Wolkig ist es bei uns in Schleswig-Holstein und es bleibt trocken, dazu hängen nur ein paar Wolken am Himmel und es ist ziemlich klar zwischendurch. Die Temperaturen liegen aktuell zwischen 16 und 6 Grad. Der RSH-3-Tage-Trend. Heute gibt's Sonne und Wolken, meist trocken, mit maximal 21 Grad. Am Mittwoch und Donnerstag bleibt's freundlich und trocken und es wird insgesamt wärmer.
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3: Schleswig-Holsteins bester Verkehrsservice mit KI-Unterstützung. Die A7 Hamburg Richtung Flensburg ist ab Stellingen gesperrt. Eine Umleitung ist eingerichtet. Staus und Blitzer meldet ihr uns kostenlos unter 08000 774 774.
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5: 5 vor 1. Ich bin Colin Mock. Gewalt gegenüber Zugbegleitern bleibt bei der Deutschen Bahn weiter ein großes Problem. Laut DB Regio wurden im ersten Halbjahr fast 1000 Vorfälle gemeldet.

0: André Glatzel mit den Einzelheiten.
1: In den meisten Fällen wurden Zugbegleiter geschubst, angegriffen oder bespuckt. In 22 Fällen waren die Angriffe aber so groß, dass Beschäftigte schwer verletzt wurden. Die Bahn weitet deswegen ihre Sicherheitsmaßnahmen aus. Bereits eingesetzte Bodycams sollen künftig nicht nur Videos aufnehmen, sondern auch den Ton mitschneiden. Ein Test startet spätestens im Herbst in der Region Rhein-Neckar-Pfalz. Zusätzlich setzt die Bahn auf stichfeste Westen und einen Notfallknopf für Beschäftigte.
0: In Hessen, Rheinland-Pfalz und im Saarland starten diese Woche die Erstklässler ins neue Schuljahr. Sie sind die ersten, die einen rechtlichen Anspruch auf Ganztagsbetreuung haben. Das Problem: die meisten Kommunen haben dafür gar keine ausreichenden Kapazitäten. Da muss dringend die Politik helfen, sagt uns DGB-Vizechefin Elke Hanack.
2: Wenn es also nicht zu einer echten Ausbildungsoffensive oder auch Anwerbeoffensive kommt, befürchten wir eine richtig starke Arbeitsverdichtung bei den pädagogischen Fachkräften und auch viel zu große Gruppen, die am Ende auch den Kindern nicht helfen.
0: In Deutschland werden jedes Jahr rund 2 Millionen Beschäftigte um Lohn geprellt. Laut DGB bekommen sie weniger als den Mindestlohn, der ihnen aber zusteht. In 10 Jahren fehlen den Betroffenen dadurch rund 35 Milliarden Euro. Der DGB fordert deshalb mehr Kontrollen und mehr Personal beim Zoll. Freiwilliges Soziales Jahr, Freiwilliges Ökologisches Jahr oder der Bundesfreiwilligendienst. In Schleswig-Holstein haben 2024/25 fast 3000 junge Menschen einen Freiwilligendienst geleistet. Wegen der Umstellung auf G9 bietet etwa der Paritätische dieses Jahr ein Viertel weniger Plätze an. Das bestätigte uns Sprecherin Julia Busboa.
3: Wir stellen schon fest, dass insbesondere Abiturienten das als Jahr nach dem Abi zur Sinnstiftung, sage ich mal, nehmen. Und wir haben halt die Hoffnung, dass vielleicht jetzt durch den fehlenden Jahrgang auch andere zum Zug kommen. Also wir haben zum Beispiel auch ein Programm für Freiwilligendienstleistende aus dem Ausland. Das wäre halt schön, wenn sich das ein bisschen mehr mischen würde.
0: Deutschland hat bei der Leichtathletik-EM in Birmingham die ersten Medaillen in der Tasche. Läufer Florian Brem hat über die 5000 Meter sensationell Silber geholt. Vorher hatte sich Kugelstoßerin Yemisi Mabry Bronze gesichert, wie schon bei der letzten EM vor 2 Jahren.
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5: Wolkig ist es bei uns in Schleswig-Holstein und es bleibt trocken, dazu hängen nur ein paar Wolken am Himmel und es ist ziemlich klar zwischendurch. Die Temperaturen liegen aktuell zwischen 16 und 6 Grad. Der RSH-3-Tage-Trend. Heute gibt's Sonne und Wolken, meist trocken, mit maximal 21 Grad. Am Mittwoch und Donnerstag bleibt's freundlich und trocken und es wird insgesamt wärmer.
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5: Schleswig-Holsteins bester Verkehrsservice mit KI-Unterstützung. Die Straßen sind aktuell frei, es gibt keine Staus. Staus und Blitzer meldet ihr uns kostenlos unter 08000 774 774.
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5: Wolkig ist es bei uns in Schleswig-Holstein und es bleibt trocken. Dazu hängen nur ein paar Wolken am Himmel und es ist ziemlich klar zwischendurch. Die Temperaturen liegen aktuell zwischen 16 und 6 Grad. Der RSH-3-Tage-Trend. Heute gibt's Sonne und Wolken, meist trocken, mit maximal 21 Grad. Am Mittwoch und Donnerstag bleibt's freundlich und trocken und es wird insgesamt wärmer.
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5: Schleswig-Holsteins bester Verkehrsservice mit KI-Unterstützung. Auf der A7 Hannover-Hamburg, Achtung, zwischen dem Maschener Kreuz und Vierstedt läuft in beiden Richtungen ein Reh auf der Fahrbahn. Staus und Blitzer meldet ihr uns kostenlos unter 08000 774 774.
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5: 5:05. Ich bin Colin Mock. Beim aktuellen Hitzesommer ist kein Ende in Sicht und die damit einhergehende Trockenheit sorgt für immer mehr Probleme. Jana Klonikowski, auch in der Landwirtschaft sieht's nicht gut aus.
6: Nein, der fehlende Regen sorgt vielerorts für eine ganz schlechte Heuernte. Dabei wird das Heu ja dringend gebraucht, um die Tiere füttern zu können, auch über den Winter. Das geht nun oft nicht. Viele Bauern müssen teuer Futter zukaufen oder Tiere anders als geplant verkaufen, oft dann an Schlachthöfen.

0: Höfe, was dort wiederum die Preise senkt. Und das trockene, heiße Sommerwetter geht weiter. Ergiebiger Regen ist diese Woche erstmal nicht in Sicht. Das dürfte auch eine schlechte Nachricht für die niedrigen Flusspegel in Deutschland sein.
1: In Deutschland werden jedes Jahr rund 2 Millionen Beschäftigte um einen Teil ihres Lohns geprellt. Laut DGB bekommen sie weniger als den Mindestlohn, der ihnen eigentlich zusteht. Und das sorgt für einen großen Schaden, André Glatzel.
2: Ja, denn innerhalb der letzten 10 Jahre haben die Beschäftigten dadurch rund 35 Milliarden Euro weniger bekommen. Und die teils illegalen Tricks sorgen auch beim Staat und den Sozialversicherungen für hohe Ausfälle. Der Schaden liegt demnach bei 64 Milliarden insgesamt. Der DGB fordert deshalb deutlich mehr Kontrollen und mehr Personal beim Zoll. Außerdem müssen Strafen gegen Unternehmen, die den Mindestlohn unterlaufen, schneller folgen.
1: Bei einem schweren Erdbeben in Kolumbien sind mindestens 111 Menschen ums Leben gekommen. Das haben die Behörden mitgeteilt. Das Land hat den Katastrophenfall ausgerufen. Beim Beben waren in mehreren Städten Häuser eingestürzt. In den Trümmern suchen Einsatzkräfte weiter nach Überlebenden. Ein Großbrand in List auf Sylt hat die Feuerwehr auf Trab gehalten. Am frühen Abend schossen Flammen aus dem Dach eines Neubaus. Eine riesige schwarze Rauchwolke stieg auf. Laut Feuerwehr sind auch Gasflaschen explodiert. Dutzende Einsatzkräfte rückten aus. Die Brandursache ist noch unklar. Die Leichtathletik-EM in Birmingham ist gestartet und für Deutschland gab es zum Auftakt gleich 2 Medaillen. Florian Brem wurde im 5000-Meter-Lauf der Männer Zweiter und sagte damit Silber ein. Kugelstoß-Olympiasiegerin Yemisi Mabry holte sich in ihrem Wettbewerb dagegen Bronze.
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4: Wolkig ist es bei uns in Schleswig-Holstein und es bleibt trocken, dazu hängen nur ein paar Wolken am Himmel und es ist ziemlich klar zwischendurch. Die Temperaturen liegen aktuell zwischen 16 und 6 Grad. Der RSH-3-Tage-Trend. Heute gibt's Sonne und Wolken, meist trocken, mit maximal 21 Grad. Am Mittwoch und Donnerstag bleibt's freundlich und trocken und es wird insgesamt wärmer.
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4: Schleswig-Holsteins bester Verkehrsservice mit KI-Unterstützung. Auf der A7 Hannover-Hamburg. Achtung, zwischen dem Maschener Kreuz und Fleestedt läuft in beiden Richtungen ein Reh auf der Autobahn. Staus und Blitzer meldet ihr uns kostenlos unter 08000 774 774.
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